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1: Gleich geht's los.
2: Diesmal geht es zu einem Traumurlaub auf traumhaft schöne Inseln. Es geht auf die Seychellen. Also freuen Sie sich auf die schönsten Strände, die es auf dieser Welt einfach nur geben kann. Freuen Sie sich auf Badewannen, warmes Wasser, auf Sonne und Palmen und alles, was zu einem Urlaub auf den Seychellen einfach dazugehört. Mit einem Katamaran schippern wir über den Indischen Ozean und erkunden ein paar der Inseln im Paradies. Klingt nach Traumschiff, ist es auch. Also nicht das Schiff unbedingt, aber die Kulisse unter den Palmen am weißen Strand. Und am weißen Strand von Place Lain, da treffen wir zufällig die echte Chefstewardessin vom Traumschiff. Einst im ZDF war es ja gewesen. Gutes Essen darf nicht fehlen, lernen Sie hier die kreolische Küche kennen und haben Sie keine Angst, wenn wir gemahlenen Haifisch essen werden. Und was gehört noch zum Urlaub in der Südsee? Der Rum. Wir besuchen eine Brennerei und trinken das ein oder andere Glas auf dieser Reise und wir schippern gleich los. Der Kapitän wartet schon auf Sie.
3: 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Vous écoutez la radio Voyage avec Alexandre.
2: In diesem Sinn, bon voyage et bonnes vacances. Heute also Urlaub auf den Seychellen. Wir starten den Fernflug, wenn Sie dranbleiben.

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1: Ich bin Hendrik Daum. Die iranischen Revolutionsgarden haben vor kurzem die vollständige Schließung der Straße von Hormuz bekannt gegeben. Die Sperre der für den Handel wichtigen Meerenge gelte bis auf Weiteres, heißt es. Zuvor seien Warnschüsse auf ein Schiff abgefeuert worden, das eine nicht genehmigte Route befahren habe. Schon zuvor hatte sich der Konflikt zwischen Iran und den USA weiter verschärft. Irans neuer oberster Führer Mojtaba Khamenei kündigte Rache an für die Tötung seines Vaters durch die US-israelischen Angriffe. CSU-Chef Söder spricht sich klar dafür aus, Minijobs beizubehalten. Denn, so Söder, eine Abschaffung der Minijobs würde wichtigen Branchen wie der Gastronomie, dem Einzelhandel oder der Landwirtschaft schwer schaden. Die schwarz-rote Koalition prüft derzeit, ob Minijobs in die Rentenversicherung einbezogen werden könnten. Dieses Vorhaben begrüßt der Sozialverband Deutschland ausdrücklich als wichtigen Schritt gegen Altersarmut, besonders für Frauen. Nach dem mutmaßlichen Brandanschlag auf die Bahnstrecke zwischen Düsseldorf und Köln läuft der Bahnverkehr seit dem Abend dort wieder. Die wichtige Verbindung wurde vermutlich durch einen vorsätzlichen Akt lahmgelegt. Im Internet ist ein Bekennerschreiben einer linksextremen Gruppe aufgetaucht. Sie schreiben darin, dass sie Brandsätze in Kabelschächten deponiert und gezündet hätten. Der Staatsschutz ermittelt. England ist ins Halbfinale der Fußball-WM eingezogen. Das Team von Trainer Thomas Tuchel setzte sich gegen Norwegen mit 2:1 nach Verlängerung durch. Beide Tore für England schoss Jude Bellingham. Und England trifft im Halbfinale am Mittwoch auf den Sieger der Viertelfinalpartie, Argentinien gegen die Schweiz. Und die ist gerade eben angepfiffen worden.
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4: Das ist die Radioreise, die Sie zu neuen Horizonten bringt und damit Reiselust wecken soll. Im Studio Alexander Tauscher. Willkommen hier bei uns in dieser Show. Heute Sonne, Sand und Meer. Palmen und Exotik. Diesmal geht es zu einem Ziel. Ja, das war früher etwas für die ganz Reichen gewesen. Heute ein Ziel für jedermann. Im Prinzip die Seychellen. Ich bin mir sicher, dass Sie diesen Namen schon mal gehört haben, aber ich bin mir nicht ganz sicher, ob Sie genau wissen, wo diese Inseln liegen. Ging mir früher auch so. Irgendwo in der Südsee, dachte ich ja. Genauer gesagt im Indischen Ozean, östlich von Afrika, östlich davon, östlich von Kenia, nördlich von Mauritius und Madagaskar. Ein Inselstaat, der

0: zu Afrika gehört, geografisch, in der Nähe der Komoren. Also vielleicht ist das für Sie ein Begriff, die Komoren. Obwohl es ein Fernziel ist, muss man sich ja nicht so sehr umstellen, denn die Uhren müssen je nach Sommer- und Winterzeit nur um 2 oder 3 Stunden nach vorn gestellt werden. Und wer den Koffer packt, der kann es sich leicht machen. Badehose, Bikini, Flipflops, Sonnencreme und etwas Kleingeld. Mehr braucht es im Prinzip nicht für einen Segelurlaub. Und wir erkunden heute auch die Inseln mit dem Segelschiff. Wir erkunden diese Schellen mit einem guten Katamaran, einem Katamaran-Motor betrieben, aber auch mit Segel drauf. Mervyn ist der Kapitän.
1: We start at St. Anne Island and now we're heading to Praulan Island on the left. This afternoon we managed to visit Praulan, like the Valle de May.
0: Wir sind vor der Santana-Insel gestartet und jetzt fahren wir in Richtung Praslin. Sie sehen die Insel ja hier links und wir sehen heute noch das Valle de Mai, das Maital. Dann gibt es Mittagessen am Strand von Anse-l'Oiseau und heute Nacht legen wir vor der Insel Curieux an.
1: Tomorrow we'll visit Curieux in the morning and then after Curieux we'll visit Saint-Pierre. Saint-Pierre is a small island for snorkeling.
0: Morgen früh besuchen wir die Insel Curieux, danach Saint-Pierre, das ist ja eine kleine Insel, vor der man wunderbar schnorcheln kann. Von da aus geht es nach Coco Island, auch das ein toller Ort, um zu schnorcheln. Und auf Ladig werden wir dann übernachten.
1: And then after Coco, we heading to Ladig for the night. Come back to Praulan. Left the boat, mostly we do it like one week charter.
0: Und dann fahren wir zurück nach Praslin. Wir verlassen das Segelboot, fahren mit der Schnellfähre zurück nach Mahé. Normalerweise machen wir das als Ausflug für eine Woche. 3-4 Tage ist natürlich nicht ausreichend, um alles zu sehen, zum Beispiel auch die ganzen
1: Schwesterinseln. We have the 2 monsoons. We have the northwest monsoon and then we have the southeast monsoon. Like we have 6 months northwest and then we have the 6 months southeast monsoon.
0: Wir haben 2 Monsunwinde aus Nordwest und aus Südost, jeweils 6 Monate im Jahr. Jetzt haben wir gerade Nordwestwind. Das müssen wir beachten, wenn wir uns nachts einen Ort zum Ankern suchen, zum Beispiel heute vor Curieux.
1: It's calm like Praulan. We can anchor at Bay St. Anne. It's calm. And then at Curieux, we can anchor at Curieux for the night.
0: Ja, das wird unsere Route sein in den nächsten Etappen der Radioreise. Eine Segelfahrt durch die Inselwelt der Seychellen. Eine Welt aus Granit- und Koralleninseln. Die Seychellen, sie beginnen geografisch gesehen östlich von Afrika und reichen weit hinein in den Indischen Ozean. Sie sind fast am Äquator, also Wärme ist hier garantiert. Und man teilt dieses Archipel in 2 Hauptgruppen ein, geografisch wiederum Inner Islands und Outer Islands. Den besten Blick bekommen sie vom Aussichtspunkt oberhalb von Victoria. Das ist die Hauptstadt der Hauptinsel Mahé. Ein Traumblick, kann ich Ihnen sagen, wie auf der Postkarte. Das muss auch Edith Hunzinger zugeben, die Tourismusdirektorin der Seychellen, die mich auf dieser Reise begleitet hat und mich zu diesem Aussichtspunkt als erstes geführt hat.
2: Bonjour, wir sind jetzt auf den Viewpoint La Misère. Es ist ein Muss, wenn man die Seychellen besucht hat, weil in dem Moment sieht man dann erstmal diese kleinen Inselchen, die vorgelagert sind. Man sieht dann darunter die Eden Islands, so eine vorgelagerte Insel mit ein bisschen, sage ich mal, Millionärstouch. Da wohnen halt die Leute, die schöne Häuser hier kaufen, Apartments. Übrigens, es gibt trotzdem zu vermieten auf dieser Insel. Der große Insel da drüben ist St. Anne. Dann haben wir Surf Island, dann haben wir Moyenne. Und es ist eine Möglichkeit, wo man innerhalb 5 oder 10 Minuten ganz schnell die Inselvielfalt der Seychellen zu erkennen.
0: Wie viele Inseln gibt es hier auf den Seychellen?
2: Insgesamt haben wir auf den Seychellen 115 Inseln. Vor uns sieht man noch Praulan, Ladique, Frégate, Marianne ist da drüben.
0: Ganzes Archipel, man sieht ja auch diese verschiedene Färbung des Wassers.
2: Natürlich liegt es an Sandboden, aber ich muss zugeben, ich glaube schon, dass es auch daran liegt, wie sauber das Wasser auf den Seychellen ist. Dieser Viewpoint haben wir extra das Ding hier an der Seite ja gebaut, weil früher hat man hier die Straße blockiert, weil jeder will hier anhalten und dann die Vielfalt der Insel dann anzuschauen.
0: Auch jetzt ist dieser Viewpoint gut besucht. Eine kleine Aussichtsterrasse auf die große Inselwelt der Seychellen. Ein Archipel im Indischen Ozean auf einer Fläche von 31.000 Kilometern. Eine Paradiesinselwelt östlich von Afrika, knapp unterhalb des Äquators. Und damit frei von Hurricanes. Meistens jedenfalls ist das Meer hier sehr, sehr ruhig. Sonst wäre ich ja nicht mit dem Segelschiff da übers Meer gefahren. Aber ich habe auch etwas Wellengang später noch erlebt. In der Inselhauptstadt Victoria ging dieser Segelturn los. Ein Katamaran mit Segel und Motor. Einer der größten Katamarane, den es dort gibt, wurde mir gesagt. Etwa 15 Kajüten und die Besatzung haben hier Platz und

0: manch ein blinder Passagier auch unterwegs, den unsere Gruppe mit aufsammelte. Ein Kapitän, nicht im Anzug, nicht mit Mütze und Krawatte, sondern in Shorts und Shirt.
1: Third week I'm on this, the big one. Mostly I work on the smaller one, Nigel. I train him to steer the boat.
0: Ich bin inzwischen die dritte Woche auf diesem großen Katamaran. Meistens fahre ich die kleineren, aber ich habe inzwischen meinen Assistenten so trainiert, das Boot zu führen, auch eigenständig zu führen. Und bei gutem Wind, da richten wir die Segel und dann segeln wir meistens übers Wasser. Wir brauchen so 15 bis 19 Knoten, um das Hauptsegel zu richten.
1: 20 knots of wind for us to put the mainsail and then the jib on. It's easy because we know all the area, because we have some places we have like some rock, right? You see on the right, you see the rock there that you see.
0: Das ist einfach für uns, weil wir die gesamten Gewässer kennen. Wir haben ja auch Felsen, die man beachten muss, wie hier rechts. Und ja, sehen Sie hier drüben, Delfine, oh, ein schöner Delfin.
1: Dolphin on the left, Dolphin. Very often we see the dolphin. They lucky, yeah.
0: Wir sehen hier sehr oft Delfine. Die sind lustig, die sind zufrieden. Wir haben auch einige Haie. Keine großen Haie, aber kleine. So einen Meter oder anderthalb Meter groß.
1: One meter, one and a half meters sharp, yeah. We never stop for swimming in the ocean. We stop where we anchor, okay, when we drop the anchor, and now we stop.
0: Zum Schwimmen halten wir nicht mitten im Ozean, sondern in einer Bucht und da ist es in puncto Haie nicht gefährlich zu schwimmen.
1: No, the place where we anchor for snorkeling, for swimming is not dangerous for shark. On board we have a water maker. We can desalinate water from sea water to fresh.
0: Hier auf dem Schiff haben wir eine Anlage, die aus dem Meerwasser Trinkwasser aufbereitet und wir haben ständig 1500 Liter, weil wir jeden Tag auch frisch aufbereiten.
1: Mostly we top up with the water maker every day, I mean.
0: 1500 Liter Trinkwasser auf dem Katamaran. Die Mini-Kajüten haben sogar ein eigenes WC mit kleiner Dusche. Alles wirklich sehr, sehr eng. Auch das Bett und sehr, sehr warm. Aber im Prinzip ein fahrendes Hotelzimmer. Es ist der beste Weg, die Seychellen zu erkunden mit ihren Hauptinseln Mahé, Pralin und Ladik. Im Gegensatz zu den Malediven, ja, kann man hier auf diesen Inseln auch wandern. Die Malediven sind ja meistens nur eine Insel um ein Hotel drumherum. Hier kann man wandern, wenn man will. Zum Beispiel befindet sich auf Mahé der höchste Punkt des Landes, der Mont Seychellois, mit gut 900 Metern. Aber wer will schon auf die Berge, ja, wenn das Meer so einzigartig ist. Auch Mervin fühlt sich auf dem Wasser am wohlsten.
1: I like my job very much.
0: Ich liebe meinen Job, weil ich das Meer liebe. Für mich ist das Meer so, als ob ich auf dem Land wäre, ja, weil ich mich so gut auskenne. Jeden Ort kenne ich, jede Gefahr kenne ich.
1: Every place, every danger, everything I know. I've been to Madagascar 2 times. And then I'm into Zanzibar also once.
0: Ich war zweimal auf Madagaskar gewesen und war einmal auf Zanzibar. Aber ich finde, diese Seychellen sind einfach schöner.
1: I prefer Seychelles, it's more beautiful. I've never seen the pirate now.
0: Ich habe nie somalische Piraten hier gesehen. Die werden weit draußen gestoppt, weil die Armeeschiffe Patrouille fahren vor der Küste von Somalia direkt. Und die halten die Piraten dann direkt auch an der Grenze zu Somalia an, noch bevor sie aufs offene Meer kommen könnten. Obwohl die Seychellen so nah an Somalia liegen, das muss man wissen, sind die Gewässer doch sicher. Keine Angst also vor Seepiraten, wurde mir versichert. Und ich habe auch keine gesehen. Aber sie merken es auf eine andere Art und Weise, dass sie nah in Afrika sind. Die Temperaturen, die auch nachts nicht wirklich abkühlen, so müssen sie damit rechnen, dass es nachts, vor allem wenn sie in so einer Kajüte sind, wirklich schweißtreibend, schwitzig heiß bleibt.
1: This boat is a big boat, not air condition, right? But mostly we have some boat also that have air condition.
0: Ja, das ist ein großes Boot, aber eben ohne Klimaanlage. Einige Boote haben eine Klimaanlage in den Kajüten nachts dann zum Arbeiten, aber die Kajüten sind ja doch sehr schön bei uns mit eigener Dusche und Toilette und allem.
1: On the cabin is nice. We have the shower, you have your toilet and everything, right? This is the best way to discover the island because if you compare, you take a hotel.
0: Mit dem Schiff ist es die beste Möglichkeit, die Inseln zu entdecken, denn wenn Sie vergleichen, zum Beispiel ein Hotel auf Mahé buchen, dann müssen Sie extra für die Fähren oder auch den Flieger zahlen, wenn Sie die Inseln besichtigen wollen. Und wenn Sie mit dem Katamaran bei uns fahren, dann können wir alle Inseln besuchen. Wenn Sie eine Woche bleiben, ja, dann können Sie jeden Tag eine andere Insel ansteuern.
1: You can every day, you can different island, you visit different island.
0: Wenn Sie selbst ein Skipper sind, na, dann lassen Sie gern die Leinen vor Ort los. Und wenn Sie übers Wasser gefahren werden wollen, dann folgen Sie dem Seemann Ihres Vertrauens. Und so machen wir es jetzt auch gleich und legen auf der ersten Insel unserer Kreuzfahrt an, hier bei uns in der Radioreise. Wir sind im Augenblick im Hafen von Victoria auf der Hauptinsel Mahé auf den Seychellen gestartet mit unserem Motorsegler und erreichen nach etwa 4 Stunden relativ angenehmer, ruhiger Fahrt die Insel Pralin. Hier führte uns Edith zu einem ja, besonders erotischen Urwald, wie sie gleich

hören werden. Wir sind nämlich im Val de Mai, im Maital also übersetzt, und betreten eine besonders reiche Pflanzenwelt. Dieser Park, der zählt inzwischen zum UNESCO-Weltnaturerbe. Er ist die Heimat des Seychellen-Waskar-Papageis und der berühmten Seychellen-Nuss, der Coco de Mer, die weltgrößte Kokosnussart. An verschiedenen Stellen des Indischen Ozeans wurden ja solche Samen angespült und deswegen dachte man früher, die Nuss muss im Wasser gewachsen sein. Alle erotischen Details lassen wir uns jetzt von unserer charmanten Edith Hunzinger erklären.

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1: Wir befinden uns jetzt im Eingang von Vallée du Mée. Wir haben hier junge Pflanzen. Wir haben einen männlichen und einen weiblichen Baum auf den Seychellen, weil der männliche Baum von dem Coco de Mer sieht wirklich dementsprechend aus. Und wenn man den Frauenpo sieht, wie dann der Nuss aussieht, ist es halt, wo wir hier auf den Seychellen sagen, Adam und Eva haben hier mal gelebt.
2: Welche anderen seltenen Pflanzen gibt es hier noch?
1: Also hier in diesem Wald gibt es zum Beispiel noch 7 endemischen Palmen. Zum Beispiel der hier, was direkt vor uns steht, das ist ein Millionärsalat. Das ist der richtige Millionärsalat, dieser Palm ist hier. Der steht unter Naturschutz, deshalb auf den Seychellen, die Palmsalat, die wir essen, ist von normalen Kokosnüssen. Normalerweise wäre das unsere Essen, aber seitdem der unter Naturschutz steht, können wir es nicht mehr fällen.
2: Ihr sagt Ur-Urwald, also der Ursprung aller Urwälder sozusagen wäre hier geboren?
1: Ich würde sagen, ja, weil diese Coco de Mer Bäume könnte bis zu 1000 Jahre werden und die sind, glaube ich, im Moment bei 800 und 900 Jahre. Also das heißt, es gibt noch 100 Jahre, bis die ausgewachsen sind.
2: Wir sind jetzt hier im Garten Eden. Wir hatten ja eben schon die männliche und weibliche Form der Frucht. Jetzt sind wir vor einem ganz besonderen Potenzbaum.
1: Also dieser Baum heißt für uns Vaqua, aber unsere Legende von über 100 Jahren hier heißt es, dass ein Mann, der meinte, seine männliche Kraft nicht ausreichen würde, kam zu diesem Baum und hat dann diese Wurzelteil abgeschnitten, weil es nachwächst und dementsprechend hat es ihm dementsprechend auch etwas längere, sagen wir, wie heißt diese Teile? Das wissen
2: Sie besser.
1: Die dementsprechend dann größer und länger werden lassen. Es hatte in der Tat ein bisschen mit der Sexualität zu tun, weil wenn man das abgeschnitten hat, hat man gedacht, männliche Kraft kommt größer und besser.
3: So gestaltet ganz enorm manch totgeglaubte Lebensform Viagra.
2: Viagra muss es nicht sein, es kann auch dieser Baum sein. Für Risiken und Nebenwirkungen fragen Sie bitte Edith oder einen hübschen Insulaner. Diese Schellen sind ein Traumziel für Segler, aber auch für die großen Kreuzfahrtschiffe. Das legendäre ZDF-Traumschiff hat hier natürlich auch schon mal vor Anker gelegen mit all diesen netten und meist doch sehr seichten, aber doch sehr netten Geschichten beim Traumschiff. Eben, da denkt man sofort an Heidi Keller. An Heidi Keller als Chefstewardess Beatrice. Aber das war sie ja nur fürs Fernsehen gewesen. Auf dem legendären Schiff war damals Helga Ellerkamp, die wirkliche Chefstewardess. Sie fährt heute als Chefstewardess auf den großen Traumschiffen dieser Welt über die Meere und hat hier auf den Seychellen, auf der Insel Pralin vor vielen Jahren ihre zweite Heimat, kann man schon so schön sagen, ihre zweite Heimat geschaffen. Sich hier ein Haus gekauft auf der Insel. Wieso gerade auf der Insel, wieso auf den Seychellen? Ist ja doch sehr weit, auch von Deutschland hierher immer zu fahren.
4: Ja, ich komme schon seit 97 relativ regelmäßig zu den Seychellen. Und eigentlich hatte ich was auf La Digue gesucht, weil das so meine Lieblingsinsel ursprünglich war. Und dann, wie so die Zufälle im Leben sind, es fiel mir halt zu und war ein kleines Häuschen, relativ verfallen. Ja, ich habe hier wirklich nur mit einer Glühbirne angefangen. Es war echt abenteuerlich, die ganze Bauerei hier, weil die Mentalität natürlich auch ein bisschen andere ist als bei uns in Deutschland. Aber ich habe früher mal ein altes Bauernhaus von 1794 umgebaut und hatte Gott sei Dank einige Erfahrungen, die mir dann hier zugute kamen. Ich glaube, sonst wäre ich auch nicht so mutig gewesen, so ein Projekt hier anzufangen. Aber ich habe das jetzt fertig und freue mich und es ist so mein zweites Zuhause geworden.
2: Hatten Sie diese Seychellen kennengelernt auf Ihren Kreuzfahrtreisen und deswegen gesagt, dieser Ort ist einer der schönsten, den ich gesehen habe? Oder war das auf eine andere Art und Weise?
4: Also auf eine ganz andere Art und Weise. Als ich ganz jung war, hatte mein Vater die Idee, dass er unbedingt auf die Seychellen wollte. Es war nach meinem Abitur und da gab es noch keinen Flughafen hier auf der Insel und wir sind von Indien aus mit dem Schiff zu den Seychellen gefahren. Das war das erste Mal,

0: Als ich hier war, das war die 60er Jahre. Naja, und so ist eigentlich die Liebe zu den Inseln geblieben. Und ich bin dann halt vermehrt hier erst immer im Urlaub gewesen. Und irgendwann kam so die Idee, habe ich gedacht, ach, wäre ganz schön, wenn du vielleicht auch nicht immer Koffer packen müsstest. Und ja, so bin ich hier gelandet.
1: Waren diese Schellen noch lange nicht so entwickelt wie heute, als sie hierher kamen?
0: Nein, nein. Also damals war Praleine eine Insel wie Ladik vor 30 Jahren. Also wir waren damals die einzigen Touristen. Es gab einen Lehrer auf der Insel, in Seychelles, der eine Deutsche geheiratet hatte. Aber es war noch überhaupt nicht touristisch irgendwie großartig erschlossen. Und es ging auch nur zweimal die Woche ein Boot von Mahé, der Hauptinsel, nach Praleine. Also das war alles noch sehr verschlafen, aber irgendwie auch sehr, sehr reizvoll, weil es noch so unheimlich ursprünglich war.
1: Das ist die perfekte Erholung, weil so ein Job als Chef-Stewardess ist sicher sehr, sehr anstrengend auch. Wir kennen das ja von dem ZDF-Traumschiff, Heidi Keller, Sie sind das Pendant, also da muss man ja sehr viel auch schlichten und regeln.
0: Wenn er an Bord kam, sagte sie auch immer, ah, meine Kollegin. Ich sage, naja, bis ich so berühmt bin wie Sie, da vergeht noch eine Weile.
1: Sie haben Heidi Keller getroffen, ja?
0: Ja, natürlich. Das waren ja oft Dreharbeiten an Bord der Deutschland und ich habe das oft miterlebt und es war recht nett. Ja, mit Nick Weiler habe ich dann zu Abend gegessen und so.
1: Ist für Sie ein Vorbild, die Heidi Keller, die Grande Dame sozusagen der Kreuzfahrt, die angesehen ist von Passagieren und der Crew, die so manchen Streit schlichtet, aber auch zum Kapitän immer ein offenes Verhältnis hat?
0: Also es ist schon auch ein Stückchen Realität, obgleich das natürlich in den Fernsehfilmen sehr süßlich alles klingt. Aber man hat als Hostess doch schon sehr engen Kontakt mit den Gästen und kriegt sehr viel mit und kann auch sehr viel ausgleichen. Und da ist auch oft sehr gefragt. Es sind ja auch manchmal traurige Ereignisse, die da anfallen. Und ich denke, da ist es schon sehr wichtig, dass man mit dem Herzen auch bei der Aufgabe ist, die man da wahrnimmt. Und das habe ich gern gemacht, muss ich sagen, ja.
1: Mit dem Herzen und auch mit viel drin, auch Diskretion auch.
0: Ja, natürlich.
1: Wenn Sie jetzt hier sind in diesen Wintermonaten oder in Ihrer Zwischenzeit, was machen Sie? Baden Sie jetzt jeden Tag oder gehen Sie wandern oder genießen Sie einfach im Haus zu sein?
0: Ich genieße, dass ich mal Zeit habe zu lesen, weil wenn ich an Bord bin, komme ich zu gar diesen Dingen nicht. Ich genieße dann auch mal einfach am Laptop einen Film zu gucken. Ich genieße schon das Meer, auch ein bisschen Zeit für mich mal zu haben. Langeweile hat man nicht und hinterher, ich nehme mir immer so viel vor, wenn ich dann abreise, denke ich, wo ist die Zeit geblieben? Also im Paradies vergeht die Zeit auch sehr schnell.
1: Im Paradies vermisst man nichts von zu Hause, also einen Besuch im Theater vielleicht, aber ansonsten nicht sehr viel, was Sie vermissen in der Zeit, wenn Sie hier sind.
0: Manchmal das soziale Leben, meine Freunde und so. Also nur hier zu leben möchte ich nicht. Da würde mir zu viel an sozialen Kontakten fehlen. Denn man bleibt letztlich doch immer wieder so ein bisschen der Ausländer. Man ist nicht Seychellois.
1: Gib mir Asyl im Paradies. Ja, man bleibt Ausländer im Paradies. Wir haben es gehört, aber das Paradies hat ja nicht nur paradiesische Seiten, jedenfalls im irdischen Leben. Und ein paar Stellen von diesem Paradies, die betreten wir gleich noch auf der nächsten Etappe der Radioreise. Von Praleine sind es mit dem Segler nur etwa 30 Minuten bis in die malerische Bucht vor der Insel Courieuse. Dort machte unser Schiff in den frühen Morgenstunden schon Halt und man steht früh auf, wird geweckt von dem Vogelkonzert auch, sieht ein paar Segelboote um sich herum. Das Ganze auch vor der Kulisse des Strandes der großen Schildkrötenbucht.
2: Wir sind jetzt ganz früh morgen auf Courieuse Island gelandet. Im Grunde genommen, die Einheimischen nennen Courieuse jetzt die Schildkröteninsel.
1: Die Schildkröten leben hier in so einem offenen Bereich und trotzdem geschützt, aber der Besucher ist aufgerufen, dann reinzugehen, mit ihnen zu spielen, zu streicheln.
2: Nicht nur streicheln, spielen, sondern die Einheimischen sagen auch, Gäste, die hierher kommen, wenn die im Wald gehen und die sehen so eine kleine Babyschildkröte, können sie ruhig die nehmen und zum Station bringen, weil wir bringen sie dann in einen kleinen Kasten, bis die so groß sind und dann werden sie dann freigelassen. Und ich glaube, das hilft natürlich, weil wenn diese Kleine im Wald wäre, vielleicht hätte eine Ratte oder irgendein Tier hätte ihn gefressen. Jeder Schildkröte hat einen Namen und eine Nummer. Übrigens, selbst wenn man nicht auf dem Boot wohnen würde und hier segeln, man kann auch Tagesausflüge vom Hotel aus buchen, um hier den Tag zu verbringen.
1: Hier liegen ja auch einige Segelboote auf Rede im Hafen sozusagen nicht, aber in der Bucht. Es ist ein ideales Area zum Schnorcheln, zum Tauchen.
2: Also hier um der Umgebung auf jeden Fall schnorcheln. In der Umgebung haben wir sehr viele kleine Inseln, also zum Beispiel jetzt Saint-Pierre oder in der Gegend von Félicité. Also Schnorchelmöglichkeit auch direkt hier um die Ecke am Courieuse. Also für jemanden, der nicht taucht, mit dem Schnorcheln hat man auch sehr, sehr viel Schönes gesehen unter Wasserwelt.
1: Was sieht man zum Beispiel?
2: Also wir haben Zebrafischen, wir haben Babyhaifischen, dann haben wir auch noch diese Papageienfisch. Wir haben auch Korallen

0: Fische. Aber wenn man einen dicken, fetten, großen Hai sehen will oder die riesengroßen Red Snapper, da muss man bei 30 Meter Tiefe tauchen gehen.
1: Wenn man schwimmt und den Hai gar nicht sehen will, dann muss man keine Angst unbedingt haben hier vor Haien.
0: Nein, eigentlich nicht. Aber ich sage, man darf nicht vergessen, wir schwimmen in der Welt von den Haien. Also das Meer ist nicht meine Heimat, sondern ich habe die Erde dafür. Man kann Baby-Haifische hier eine gewisse Jahreszeit sehen, weil die Mama-Haifische gebären ja. Und die Baby-Haifische, sie verstecken sich dann in den kleinen Buchten, bis die so um die einen Meter lang sind. Und dann gehen sie dann weit raus. Also das heißt, man kann jetzt auf Curious zum Beispiel manchmal bei der Ladung 3 oder 4 kleine Baby-Haifische sehen. Aber ich habe den gestreichelt, die tun nicht.
1: Die Baby-Haifische verstecken sich in der Bucht und die Schildkröten, die laufen ganz stolz über ihre Wiese, direkt übrigens vor einem Grillplatz, wo die Touristen ihr Mittagessen serviert bekommen. Keine Angst, keine Schildkrötensuppe. Die Schildkröten sind hier wirklich geschützt auf den Seychellen. Da leben nämlich allein 3 Arten von Riesenschildkröten. Derek Pierre arbeitet hier als Naturschützer in diesem Park.
2: So normally here is a park area. It's a national park boundary. Normally we keep an eye on everything, not just land tortoises, also.
1: Das hier ist ein Park, ein Nationalpark. Wir beobachten alles, nicht nur das Land und das Wasser, auch die Vögel. Wir versuchen alles zu kontrollieren mit wachsamem Auge. Uns helfen Menschen, zum Beispiel Menschen von Global Vision International. All diese Landschildkröten haben einen Anhänger und eine Nummer.
2: They do an assistant with us or like help us. All of them here have a tag and have a tag number. Reproduce on land every time from November till April.
1: Immer zwischen November und April vermehren sich die Schildkröten am Land. Wenn sie sich wie heute an heißen Tagen abkühlen wollen, dann gehen sie in diese Süßwasserteiche. Aber bei wenig Regen, wie derzeit auch, hilft dann nur der
2: Shadow to cool down. It's a good thing. It's more than a park attraction. It's like the last creature of the land, of the dinosaur.
1: Das ist hier mehr als nur eine Attraktion im Park, denn hier leben die letzten Geschöpfe aus der Zeit der Dinosaurier. Das kann man hier erleben, Teil dieser Natur sein kann man. Übrigens nicht nur die Schildkröten sind hier zu Hause, auch der letzte überlebende flugunfähige Vogel des Indischen Ozeans lebt hier. Und zwar ist das die weißkehlige Ralle. Wer kennt sie nicht? Ich wusste es auch nicht, musste ich auch nachlesen. Weitere Eindrücke von den Seychellen gleich auf den nächsten Etappen der Radioreise. Dann erreichen wir einen Traumstrand, den die ganze Welt aus der Werbung kennt. Wir kosten die leckere kreolische Küche und kosten natürlich auch den Rum. Wie immer an dieser Stelle, auf Weiterhören.

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2: Wir entdecken die Welt mit den Ohren, fangen die Eindrücke im Mikrofon ein und wünschen auf diese Weise eine schöne Radioreise. Alexander Tauscher spricht in Ihre Lauscher. Uns begleiten außerdem Sonne, Wind und Wellen, denn wir sind auf den Seychellen. Grüße Sie, willkommen auf dieser Traumreise heute. Wir entdecken dieses Archipel mit dem Schiff, um die Seychellen bestmöglich einzusaugen, wie unsere Edith immer wieder auch betonte. Nach einer oft heißen Nacht in der Kajüte, also wegen der Temperaturen natürlich, weckt einen die Sonne morgens und ab und zu auch das Quietschen der Ankerseile. Nach dem Frühstück gern mit Mango, Orangen und Toast und Kaffee, auch ein Sprung ins badewannenwarme Wasser. Und dann heißt es leinenlos, vorbei an kleinen Inseln wie Coco Island, kleine

0: Inseln mit Traumbuchten, weil die Steine hier malerisch eine Wand auch zum Sandstrand ergeben. Und zu diesem Sand und Strand schwimmen wir gleich rüber und mit uns riesige Wasserschildkröten. War wirklich ein tolles Erlebnis gewesen, die Wasserschildkröten zu beobachten, die beim Tempo durchaus mit uns sich messen können. Abends erreichten wir La Digue. Leider nur ein paar Minuten zu spät für einen perfekten Anblick im Sonnenuntergang, aber es hat doch etwas länger gedauert mit unseren Segeln. Dennoch, es braucht wenig Fantasie, um sich vorzustellen, dass hier die schönsten Strände dieser Welt liegen müssen. Edith, wir fahren hier an La Digue vorbei, an einem derzeit normalen Strand, aber es ist ein ganz besonderer Strand.
1: Oh, auf La Digue gibt es viele besondere Strände, je nachdem, wie man mit dem Boot rumsegelt oder auch zu Fuß. Wenn man rumfährt, kann man zum Beispiel Anse Coco, Petit Anse, Grand Anse, Source d'Argent. Anse Coco, Petit Anse und Grand Anse gibt es keine Übernachtungsmöglichkeit und man muss auf jeden Fall zwischen 1 bis 3 Stunden zu Fuß dahin strampeln. Weil es ist, diese eine Seite der Insel ist noch Naturschutzgebiet, es ist nicht bebaut. Auf La Digue, wenn man dann vom Boot aus die Insel sieht, sieht man sogar dann diese Gondwana-Felsen umso best mehr.

0: Bacardi-Werbung wurde früher der Namensschirm gedreht, bis heute ab und zu mal. Sonnenmilchprodukte werden hier. Es gibt auch eine Schokoladenfabrik, die machen auch hier auf den Seychellen Werbung, obwohl wir diese Schokolade auf den Seychellen nicht verkaufen. Aber die Kulisse ist naturbelassen.
1: Den Reiz macht im Prinzip diese Mischung aus dem Sand und diesen Felsen, die jetzt abends in der Abendsonne beleuchtet, besonders schön leuchten. Zwei Felsen, die sich wie gegenseitig küssen. Ja?
0: Nicht nur zwei Felsen, es sind mehrere Felsen, die sich küssen. Und deshalb ist Latik eigentlich eine Insel geworden, wo unheimlich viele Leute, aus welchem Grund immer, durch diese Felsen durchzulaufen und dann zu heiraten. Also man kann auf den Seychellen der Standesbeamte am Strand bestellen. Man hat auf Pralé ein Standesamt und der Standesamt kommt zum Strand. Man kann direkt, übrigens direkt jetzt, wo wir sind, vor uns, direkt hier um die Ecke unter diese Palme, ist sogar wie eine kleine Kapelle gebaut, aus Palmenblättern wohlgemerkt. Und das ist dann das Wahrzeichen auch langsam von Latik.
1: Geht es auch relativ formloses Heiraten hier? Wie in Las Vegas ist man relativ schnell ohne große Behörden?
0: Nein. Also nicht, dass man sagt, sorry Schatz, ich habe vergessen. Gestern war ich betrunken und heute Morgen habe ich meine Meinung geändert. Also Seychellen hat ein Abkommen mit Deutschland. Also wer auf den Seychellen heiratet, ist genauso legalisierte Hochzeit für den Stammbuch. Es ist wichtig, dass man eine Apostille bekommt. Und die Apostille wird hier auf den Seychellen erteilt. Wenn wir Gäste haben, die Apostille dann nicht bekommen haben, ich in Frankfurt als Fremdverkehrsamt kann durch das Konsulat auf jeden Fall helfen, weil die Echtheit der Hochzeit wird dementsprechend durch uns dann auch gewährleistet.
1: Ja, Sie können also heiraten, wenn Sie nach Latik kommen, aber nur, wenn Sie ganz sicher sind, dass Sie das Richtige gefunden haben. Es gibt kein Rückgaberecht, zumindest kurzfristig hier auf diesen Inseln. Entdecken Sie Latik lieber mit einem Partner auf Zeit, wie zum Beispiel auch dem Naturführer Robert Agnes. Er erklärt Ihnen ganz sicher einiges über die einheimische Vogelwelt der Seychellen, die ja zu den artenreichsten im gesamten westlichen Indischen Ozean zählt. Durch die isolierte Lage nämlich dieses Archipels, da haben sich hier viele Arten entwickelt, die es wirklich so nur auf den Seychellen gibt.

0: I show the people mostly of the hidden beauty of the island, mostly by foot.
1: Ich zeige den Menschen vor allem die verborgene Schönheit der Insel, meistens zu Fuß. Wir gehen zum Beispiel früh an den Strand, wenn noch niemand da ist. Und das ist das beste Licht für die Fotos und es ist noch nicht so heiß am Strand. Aber ich biete auch Touren zum Sonnenuntergang oder Exkursionen bei Vollmond in der Nacht. Ich mache auch Kurse im Felsenklettern und zeige, wie man unsere Küche zubereitet.
0: Like full moon excursion, like at night. We go around the island at night. So I show the people a little bit how to rock climbing. Teach them also home cooking. Sometimes I take them to snorkeling spot without taking a boat.
1: Manchmal bringe ich die Gäste auch zu Stellen, wo man ganz gut schnorcheln kann, mit dem Boot zum

0: Zum Beispiel zu Orten, wo der Tourist normalerweise nicht hinkommt.
1: I mean places where normally the tourists don't go. We have beaches like for example, let's say to Asmaron.
0: Wir haben ja hier Strände wie zum Beispiel Asmaron. Das sind Strände, die man nur mit einer zweistündigen Wanderung erreichen kann durch den Wald. Da braucht man festes Schuhwerk. Ich bringe dann auch Früchte mit und so. Und wir bleiben ein paar Stunden am Strand. Ich zeige gute Fotomotive an den Felsen zum Beispiel. Dann einige Fotomotive, die würden die Touristen allein so nicht finden.
1: For photos like some good rocks, I mean spot they would not find by themselves.
0: Robert geht mit ihnen wandern, er kocht für sie und Robert bringt sie auch zum Traumstrand für Verliebte. Was wollen die noch mehr? Vielleicht noch die ganz frisch geschlagene Kokosnuss im Paradies. Ja, die gibt es auch kurz vor dem Strand, an dem einst ja ein weltbekannter Werbespot für eine Kokospraline gedreht wurde, zeigt heute Jane Emile, wie aus der Kokosnuss das Kokosöl gemacht wird. Sie schlägt dazu, die hören Sie schon im Hintergrund, mit einem Beil auf die Nuss und später zieht sie eine Kuh. Also eine Kuh zieht im Kreis eine, ja, ich sag mal so, Mahlmaschine an. Ein tolles Spektakel.
2: Now there's one, every day there's one man open 1,000 coconut per day. She bring in the factory over there. The factory, there's four women, she get 4,000 coconuts into half.
0: Jeden Tag werden hier 1,000 Kokosnüsse pro Person geknackt und die werden dann in die Werkstatt darüber gebracht. Dort arbeiten vier Frauen, die bearbeiten dann 4,000 Kokosnüsse und dann werden die Nüsse 2 Tage lang getrocknet. Anschließend werden die Nüsse in die Mühle gebracht und daraus fließt dann das Kokosnussöl.

0: Coconut oil is good for the skin after the sun, not before.
1: Nun, Kokosnussöl ist gut für die Haut nach dem Sonnen, nicht davor, nach dem Sonnen. Es ist gut fürs Haar, auch oder auch beim Kochen, aber auch wenn Sie an Verstopfung leiden, hilft das. Sie nehmen dann 2 Löffel voll mit Öl und dann heißes Wasser und dann läuft es auf der Toilette. Kokosöl, ja, hilft so ziemlich gegen alles. Auch nach einem Sonnenbrand soll es gut sein. Und Sonne gibt es heute reichlich hier bei uns in dieser Radioreise. Heute auf einer Reise mit bestandener Äquatortaufe, denn wir sind südlich des Äquators. Wenn bei uns Sommer ist, herrscht dort also Winter und umgekehrt. Wobei Winter ist ja übertrieben, es ist trotzdem sehr warm und immer fast durchgehend warm. Und so manch ein Sternbild können Sie nur hier unten da am Himmel so sehen. Das Kreuz des Südens zum Beispiel können Sie bei uns nicht sehen. Sie müssen südlich des Äquators sein. Ja, an solchen Sternbildern mussten sich die Menschen früher orientieren, als es noch keine Seekarte und noch keine Atlanten und noch gar kein GPS und sowas gab. Ja? Es wird vermutet, dass die Inseln von arabischen Händlern entdeckt wurden. Die westlichen Staaten, die haben die Inseln erst später entdeckt. Es begann so Anfang des 16. Jahrhunderts, als Schiffe aus der Flotte des portugiesischen Entdeckers Vasco da Gama, Sie kennen ihn alle, Vasco da Gama, anlegten. Aber erst 250 Jahre später besiedelten die Franzosen die Inseln und bis die Engländer kamen und gleich mal die Hauptstadt ja, nach Victoria umbenannten. Alle hinterließen hier ihre Spuren in der Sprache, die Franzosen, klar, Sie hören es auch gleich, das Kreolische und indirekt auch in der Küche, zum Glück in der Küche, da hat die Franzosen, nicht die Engländer. Georges René Poix, der Chefkoch im Boathouse auf der Insel Mahé, läuft mit uns mal an seinen Befehlen klar.
2: Voilà die Salade de Patol, Salade Fiape.
3: Fruchtfruchtsalat, das ist ein typisches Essen hier.
2: Pour Salade Fiape encore. Avocat Salade, Papaya Salade, ça voilà, Aubergine Salade, Pumpkin Salade.
3: Das war Avocado. Avocado ist übrigens etwas, das bei uns in dem Lebensmittelbereich sehr gern gegessen wird. Es hat sehr viele Omega-Fettsäuren, wenn ich mich nicht irre, ist sehr gesund. Dann haben wir auch Papaya, aber den grünen Papaya-Salat, Aubergine-Salat und es ist Kürbissalat.
2: Lanchi, Curry de Poisson, Chicken Curry, Sweet and Sour.
3: Rote Linsen, dann gab es Fischcurry, dann gab es Chicken Curry und das ist süß-sauer Schweinefleisch.
2: Chinese Cabbage. And chicken veg. This is a fried rice.
3: Chinakohl. Chinakohl wird bei uns nur kurz ein bisschen mit Olivenöl, mit ein bisschen Knoblauch, Salz angedüstet. Und dann haben wir hier noch Hähnchen mit Gemüse. Und das ist so wie eine Art Fried Rice auf den Seychellen.
2: Dessert, Bananenkaramell.
3: Beim Dessert hat er karamellisierte Bananen. Er hat eben Bananen übrigens mit Kokosmilch, Maracuja-Mus. Und dann hat er auch Nougat, Coco Nougat. Die Leute von Mauritius, von La Réunion, die hierher kommen, die sagen auch, dass unser Essen besser schmeckt, wie wir würzen und wie sie vorbereiten. Aber wir haben das Essen von den Franzosen übernommen, nicht von den Engländern.
1: Ja, hat's gesagt. Zum Glück haben wir Seychellois die Küche von den Franzosen geerbt. Man muss ja nicht alles aus England annehmen. An sich ja ist die kreolische Küche eher, wenn man es genau nimmt, in Louisiana zu Hause, also im Süden der USA. Sie ähnelt dort der Cajun-Küche.

0: orientiert sich aber stärker an der klassischen französischen Küche. Und hier auf den Seychellen ist es, wenn man so will, die Küche mit Einflüssen aus Asien, vor allem aus Indien und Afrika, aber auch aus Europa gibt es Einflüsse. Und bis auf manche Soßen ist es selten sehr scharf hier. Wir hatten ja eben Gemüse und Fleisch und jetzt laufen wir mal mit Roland Becker, das ist ein deutscher Hotelier auf den Seychellen, an einem Fisch- und Gemüsebuffet vorbei.
1: Wir haben zuerst mal der Reis, das ist die Grundnahrungsmittel von der Einheimischen. Dann haben wir hier die Kreolsoße, die ist so Tomatenbasis und machen wir hauptsächlich über den Fisch.
0: Kreolsoße heißt Tomaten mit auch Zwiebeln drin gedünstet?
1: Tomaten, Zwiebeln, genau. Und das ist ganz interessant hier, das ist ein Papaya Chutney, ja. Weil komischerweise wächst hier jede Palme auf der Insel, aber mit dem Gemüse haben wir Probleme. Und da helfen sich die Einheimischen ab, indem sie noch grüne Südseefrüchte kleinrabben und dann, wenn die noch ein bisschen Restsäure haben, auspressen und in der Pfanne dünsten. Das heißt dann Chutney. Und das ist jetzt ein ganz typisches hier, das Papaya Chutney, einfach mit ein bisschen Zwiebeln und Gewürze in der Pfanne gedämpft. Unheimlich gesund.
0: Und ich dachte vorhin, hey, das sind Spaghetti, brauchst du nicht. Das sah von Weitem aus wie Spaghetti. Weil die ganz dünn geschnitten sind.
1: Es ist noch eine gelbe dabei, wenn die mal nur weiße sind, meinen auch viele Deutsche, das wäre Sauerkraut.
0: Lassen stehen. Ja. Schmeckt eher säuerlich?
1: Nee, spicy. Also schon gewürzig, ja. Und das ist ein Chutney, ein Haifischfleisch, da wird es getrocknet und dann ganz klein grabt und dann mit Gewürze auch einfach in der Pfanne gedämpft.
0: Hai, also wir haben alle Angst vom Hai, aber ja, wie schmeckt
1: das,
0: der?
1: Ja, auf der Seychellen machen wir das ja umgekehrt. In der ganzen Welt fressen die Haie die Menschen, hier fressen wir der Hai.
0: Schmeckt das eigentlich, Hai, Fisch, nach nicht viel, neutral?
1: Es ist schon ein eigener Geschmack, aber ich mag es ganz gern, auch als Steak ist es ganz gut.
0: Ein Salat aus dem Herzen einer Palme, den bekommen Sie garantiert nur ganz selten bei uns im Restaurant, aber ganz, ganz oft da auf den Seychellen präsentiert. Und genauso selten werden Sie bei uns den Rum von den Seychellen bekommen. Den verordnet man ja meistens mit Kuba, aber es gibt auch da wirklich nicht nur in der Karibik, es gibt auf den Seychellen auch erstklassigen Rum. Und das ganze Jahr zu verdanken eben dem idealen Klima und auch dem idealen Boden, den es hier gibt fürs Zuckerrohr. Und Zuckerrohr ist ja der Grundstoff eben für den Rum. Im Gegensatz zu Mauritius sind es aber wirklich keine riesigen Felder. Das habe ich auch beobachtet. Auf Mauritius sind es wirklich große Felder, die, wenn sie abgetrocknet sind, oft auch grau bis braun aussehen. Hier sind es nur einzelne Bauern. Auf einer Plantage an der Takama Bay, da hat mir François Mondo seine Destille gezeigt.
2: Mich haut kein Rum wirklich um.
3: Da sind ungefähr 12 Bauern auf der Insel Mahé. Ganz kleine Bauern sind das. Und die liefern ab vielleicht 5-6 Tonnen jede Woche. Super Qualität. Dann geht das durch die Maschine, Sugarcane Crusher. Mit 1 Tonne bekommen wir ungefähr 500 Liter Sugarcane Juice. Drinking rum and coca. Unser Zuckerrohr, sehr organic, sehr frisch. Unser Wasser, sehr weich.
0: Welche Cocktails trinkt man denn hier mit rum?
3: Mojito, Lazy Beach, Daiquiris, es gibt so viele. Und wir machen viel Stimmung und Emphasis mit unseren Cocktails.
0: Drinking Rum und dann die besondere Cola-Sorte. Ich habe es hier nicht nochmal nennen wollen. Rum wird nicht nur pur getrunken, sondern auch als besondere Würze ins Essen gegeben. Als Tourist will man natürlich auf den Seychellen abends, am besten ja beim Sonnenuntergang auf dem Boot oder auch am Strand oder auch im Hotelzimmer, gern mal Rum in Form eines Cocktails inkorporieren. Bitte erschrecken Sie nicht, Rum ist auf den Seychellen wirklich sehr teuer, obwohl er von da ist. Daher als praktischer Tipp für Sie, wenn Sie am Flughafen sind, gleich nach der Landung, bevor Sie sozusagen aus dem ja, offiziellen Gate rausgehen, direkt im Duty-Free einkaufen. Da ist es um ein Vielfaches günstiger, wirklich, als draußen auf dem Land. Heute unterwegs auf den Seychellen, ein traumhaftes Archipel im Indischen Ozean. Die bunte Flagge des Landes symbolisiert eben das, was die Seychellen ausmachen. Das Blau steht für den Himmel und das Meer um die Inseln herum, das Gelb für die Sonne über den Inseln, das Rot für den Zusammenhalt der Einwohner, also der Seychellois, das Weiß für die soziale Gerechtigkeit und das Grün, sehr wichtig, für den Erhalt einer gesunden Umwelt. Darauf legt man sehr viel Wert auf den Seychellen. Knapp 90.000 Menschen leben nur hier, also im Prinzip so viel wie in ein großes deutsches Fußballstadion passen. Und das ist eine ganze Nation, ein Fußballstadion. So muss man sich's vorstellen. Das verteilt auch noch auf 8 ständig bewohnten Inseln dieses Archipels. Der größte Teil davon in der Hauptstadt Victoria, auf der Insel Mahé. Es leben hier überwiegend katholische Christen auf den Seychellen. Dennoch gilt der hinduistische Tempel als das prächtigste Bauwerk der Hauptstadt. In der Hauptstadt Victoria gelegen eben auch ein Tempel vor der Regenwaldkulisse. Und in dieses farbenfrohe Leben tauchen wir jetzt ein beim Rundgang über den Markt.
4: Wir befinden uns im Moment in Victoria auf unserem Hauptmarkt. Die einheimischen Seychellois haben eine Gewohnheit, jeden Samstag eigentlich für die Woche im Voraus einzukaufen. Der Fisch wird zwar jeden Tag frisch eingekauft, aber Gemüse, Salate. Und hier hat man natürlich die Möglichkeit, auch einheimische Produkte zu bekommen. Man würde Schmuck vielleicht und ein paar andere Sachen sind zwar vielleicht teilweise importiert,

0: Aber alles, was Sie sehen an Gemüse, Salate, Obst und so weiter, sind dann von Bauern. Die kommen dann in der Früh, so ab 6 Uhr morgens, kommen sie hier auf den Markt. Und die Einheimischen haben normalerweise am frühen Morgen so um 19:30 die Einkäufe erledigt.
1: Das heißt, die Einheimischen gehen nicht unbedingt in den Supermarkt, sie gehen am liebsten auf so einen Markt hier?
0: Beides. Also Supermarkt kann man dann natürlich andere Sachen kaufen, aber die Tradition ist halt egal, selbst wenn man im Supermarkt Sachen kauft, dass man hier auf dem Markt Supermarkt. Früher gab es keine Supermärkte. Wir haben diese Tante-Emma-Läden, die von den Indern betrieben werden oder Einheimischen, und dieser Markt. Und dabei ist es noch heute als Tradition geblieben.
1: Als Tourist will man ja mal ein Souvenir mitbringen, kulinarisches vor allem oder etwas anderes, Kunsthandwerk. Was würdest du empfehlen, was sollte man dann hier kaufen?
0: Also ich würde sagen, Zimt, Vanille, wesentlich günstiger als in Europa, und vor allem den Zimt und Vanille, die hier natürlich angebaut wird, ist Bioprodukt, weil bei uns, wir haben diese Insekten nicht. Das heißt, wir brauchen keine Pestizide zum Schutz der Produkte. Und natürlich gibt es Kokodil mehr als kleinen Holzanhänger. Alles findet übrigens man auch hier auf dem Markt. Man kann auf diesem Markt auch Souvenirs kaufen. Und Kokosöl kann man hier holen. Man hat die Möglichkeit, gerade auch mit den Einheimischen vielleicht sich zu unterhalten, und die erzählen dann, wie die selbst das Ganze halt hergestellt haben.
2: Soling, banana, mango, pineapple, sweet potatoes.
1: Ich verkaufe hier Bananen, Mango, Ananas, Süßkartoffeln, alle möglichen Lebensmittel, alles zu Hause angebaut. Auf meinem Land, 65 Hektar. 3 bis 6 Leute helfen mir auf der Plantage. Ich komme jeden Tag hierher, früh um 7, um 8 geht's los und bleibe so nachmittags bis um 4. Ja, solche Märkte im Süden sind ja immer etwas Besonderes. Da sieht man Gemüse, das man bei uns nicht so schnell sieht. Da sieht man Fleisch, auf dem die Fliegen sich sehr wohl fühlen. Oder wie hier große, bunte, tote Fische auf der Theke. Ja, der Markt von Victoria, ideal auch, um sich zum Beispiel mit Gewürzen oder auch Tee von den Seychellen einzudecken. Die Sendung heute ist ja immer wieder auch untermalt. Sie hören es mit Musik von den Seychellen. Mal modern, mal traditionell. Das Traditionelle, das ist die Sega-Musik, die neben den Seychellen auch auf Mauritius und La Réunion gespielt wird. In der modernen Variante, oft auch gemischt mit Jazz und Reggae, auch das hörten Sie heute. Die beiden Tänzerinnen, Nathaniel und Margaret, die haben unsere Gruppe eine tolle Show geboten. Sie sind Teil des Nationalensembles der Seychellen. Der Nationalensemble heißt hier La Troupe Nationale.
3: It's a mixture of like the salsa and the traditional contole, but it's a bit faster.
1: Es ist eine Mischung aus Salsa und dem traditionellen, aber doch schneller. Man muss seine Füße sehr bewegen und auch seine Hüften.
3: And your hips a lot, so that's the Sega. I assume that all of them have it in their blood.
1: Ja, dieses Schwingen der Hüften, das haben alle hier im Blut, aber jeder hat seinen eigenen Rhythmus. Man muss sehr schnell sein und dem Rhythmus auch der Trommel folgen. Ich glaube, 95% der Menschen bei uns kennt diese Musik.
3: I'd say like 95% of us knows it.
4: It's your body that talks. Every movement that you make, it's your body that talks whatever you have to say.
1: Bei der Musik spricht man mit seinem eigenen Körper, also das ist keine Religion, es geht meistens, würde ich sagen, um die Liebe, so wie man seinen Körper bewegt, ja, das ist Liebe. So klingt sie, Sega-Musik von den Seychellen mit Nathaniel, Marguerite und den tollen Tänzern vom Troupe National des Seychelles, und das Ganze gespielt, na klar, für die Radioreise. Gurkenbäume, Takamaka-Bäume oder auch Palmen mit Palmenherzen. Eine Welt mit weißen Stränden, die man fürs Foto gar nicht nachfärben muss. Und eine Welt, in der alles ein wenig ruhiger und auch gelassener über die Bühne geht als bei uns meistens. Ein Ort zum Aussteigen, zum Auswandern. Roland Becker aus Baden-Baden hat hier sein neues Zuhause gefunden. Er bezeichnet sich aber nicht als Auswanderer, sondern als Dagebliebener.
5: Ich kam vor 19 Jahren hierher und habe für eine deutsche Firma ein Zahnlabor aufgebaut. Hab gesagt, ich komme mal 1-2 Jahre hierher und bin dann hier hängen geblieben. Lege ich einmal großer Wert drauf. Also ich bin kein Auswanderer, sondern einfach hängen geblieben, weil es ja wirklich so unglaublich schön ist.
1: Kann man einfach so hängen bleiben? Also man kommt hierher, hat einen Job zu erfüllen, muss eigentlich zurück. Wie kann man dann praktisch hängen bleiben?
5: Durch den Job habe ich natürlich die Arbeitsgenehmigung gehabt. Und in der Zeit, wo ich dann da war, habe ich hier natürlich ein großes Sozialnetzwerk auch aufgebaut. Ich mache hier Musik in einer Band. Und in der Band ist zum Beispiel der Finanzminister mit dabei, der spielt der Gitarre, der Chef vom Planungsamt macht die Keyboard, der Bass.

0: Gitarrist, der ist Chef von der Versicherung. Und so habe ich eben hier Leute kennengelernt, die mir dann später auch geholfen haben, hier die Staatsbürgerschaft sogar zu erhalten. Und ich habe mittlerweile die doppelte Staatsbürgerschaft, deutsche und die einheimische. Und dann war es natürlich um einiges einfacher, hier zu bleiben.
1: Auch einfach, wenn man so mit den Behörden so locker per Du und Du ist am Strand und beim Sport.
0: Genau, man lernt sich kennen. Aber ansonsten ist es schon recht schwer, hier Fuß zu fassen. Ja.
1: Weil es die andere Kultur ist. Die Menschen sind sicher offen, aber woran liegt es, dass es schwer ist, Fuß zu fassen?
0: Das ist einfach an der Regierung. Die geben denen diese Aufenthaltsgenehmigung. Jeder kommt natürlich hierher, fällt in Love, wie man so sagen, mit der Insel und möchte hier bleiben. Aber das geht natürlich nicht. Da sperren die sich schon ordentlich dagegen.

0: Also ist der Grund das Wetter, diese ewige Wärme, dass du hier geblieben bist? Oder ist es dir auch zu warm geworden?
1: Alles zusammen. Diese wunderbare Natur mit der Mischung von dem Urlaubsfeeling, was jeder hat, wo jeder hinguckt, mal 14 Tage im Jahr zu verbringen. Da einfach die ganze Zeit zu sein, ist einfach ein Traum.
0: Und gehst du jeden Tag ins Wasser, wenn du es direkt vor den Füßen hast?
1: Überhaupt nicht. Ich war das erste Jahr jeden Tag im Strand und konnte gar nicht verstehen, dass man irgendwann mal nicht im Strand möchte. Heute ist es so der Fall. Nur was ich absolut genieße, das ist abends ein Sonnenuntergang. Da lege ich immer noch das Werkzeug aus der Hand und setze mich hin mit einem Bier und schaue den Sonnenuntergang. So ist einfach klasse.
0: Was fehlt dir?
1: Was mir so ein bisschen fehlt, sind so kulturelle Sachen, wie zum Beispiel mal in ein Musical zu gehen, ein tolles Konzert, ein schönes Straßenfest. Das fehlt mir ja. Aber sonst haben wir eigentlich hier alles, was uns glücklich macht.
0: Die Kultur, weil das gibt es hier in der Form nicht.
1: Hier ist Kultur, sage mir immer, ein Spaß, wenn einer trommelt und einem im Ärschler wackelt. Wir sind ja so zweimal im Jahr in Deutschland und da holen wir das danach, 2-3 Wochen und sind wieder nach 3 Wochen froh, wenn wir in der Flieger sitzen im September und hierher fliegen und wissen, jetzt wird es in Europa wieder kalt und dann müssen die Leute morgens Scheibe kratzen, wenn sie ins Auto reinsitzen, das haben wir nicht. Wir haben die Standheizung von ganz allein.
0: Submaschinen mit Maldon untermalte die letzten Sätze von Roland Becker aus Baden-Baden. Sein Dialekt zeigt es, Sie hörten es eben, er hat die heimischen Wurzeln noch nicht abgeschnitten. Wir empfehlen ohnehin nur die zeitlich begrenzte Ausreise auf die Seychellen, nämlich den Urlaub. Die Infos dazu gibt es zum Beispiel auf der Freizeitmesse Free in München. Seien Sie also so frei und fragen Sie gern vor Ort alles, was Sie schon immer mal über die Seychellen fragen wollten beim netten Team der Seychellen. Aber am besten, Sie lassen diese kreolische Lebenswelt vor Ort einfach so auf sich wirken. Arthur Loprinto von Creole Travel Service, der schätzt das Leben der Insulaner besonders sehr, weil er als Sohn eines Diplomaten schon an vielen Orten der Welt gelebt hat und also den perfekten Vergleich hat.
2: When you're born here, something happens to you, and that is not a PR thing that I'm doing to you. It's really a personal belief. Something happens to you when you're born here. I don't know if you're bitten by a mosquito.
3: Wenn man hier geboren wurde, dann ändert sich etwas in Ihnen. Und das ist kein PR-Spruch, nein, das ist ein tiefer Glaube in mir. Ich weiß nicht, woran das liegt, ob man von einem Moskito gebissen werden muss, ob es die Sonne ist, ob es die Früchte sind. Irgendetwas passiert, weil Sie immer zurück wollen. Ich habe ja die ersten 6 Jahre meines Lebens hier gelebt. Und warum will ich als Sohn eines Diplomaten, der in Südafrika, in New York, in Australien, in Indien gelebt hat, auch in Venezuela, warum will ich immer wieder zurück auf dieses kleine Stück Erde, 5 Grad unter dem Äquator, weil etwas in meinem Herzen passiert, mit meinem Verstand. Und das passiert, glaube ich, so jedem Touristen.
2: Something happens in your mind. And that happens to every single tourist, I believe, that visit here. There is a legend that says when you eat a breadfruit here in Seychelles, you come back.
3: Eine Legende sagt, wenn man eine Brotfrucht isst, dann kommt man zurück auf diese Schellen. Ich glaube an diese Legende. Ich glaube, dass die Menschen zurückkommen, wenn sie es sich leisten können. Klar, es ist kein billiges Reiseziel, aber wir pflegen ja unsere Natur. Es ist ein Ökosystem. Wir haben Inseln mit einer eigenen Vogelpopulation, das auf kleinstem Raum. Wir können es uns einfach nicht erlauben, große Mengen an Chartermaschinen hierher zu holen. Deswegen wollen wir eben eine hochwertige Destination sein.
2: So that's why we chose to be a high-end destination. But there are young honeymooners that don't have much money that come to Seychelles. They take the bus.
3: Aber wir haben auch junge Hochzeitspaare, die nicht viel Geld haben. Die fahren hier mit öffentlichen Bussen, die leben bei Einheimischen auch, lernen kreolisch, denn alle hier sprechen Französisch, Englisch, Kreolisch. Und ich sehe immer mehr Menschen, die nicht nur ins Hotel gehen, die auch unsere Restaurants besuchen, sich ein Rad mieten, das Leben der Seychellois leben. Das ist der beste Weg, glaube ich.
2: Buses, they mix with the local population. And living Seychelles is that's the best way to live Seychelles.
0: Ich erinnere mich, dass ein Reise

0: Kollege mal vor langer Zeit zu mir sagte, Alex, wenn du einmal die Chance hast, auf diese Seychellen zu fliegen, dann nutze sie, es sei unbeschreiblich schön. Ja, der Mann hat nicht so viel versprochen in puncto Strände und Wasser. Ich muss sagen, das Schönste, was ich je gesehen habe und auch einige Kollegen, die mit dabei waren, die davor auch schon auf den Malediven waren, die die Karibik gut kennen, auch Mauritius im Vergleich, sagten mir, nee, hier ist es wirklich am schönsten. Ich war 3 Tage lang auf einem Katamaran gewesen, 3 Tage lang an Land auch und habe sicher nur einen Bruchteil gesehen von dem, was es zu sehen gibt. Aber es hat gewirkt und so wie auch bei der Journalistin und Astrologin Sonja Schön, die ebenfalls mit auf dieser Tour war. Hier ihr Fazit.
1: Es war mal was ganz anderes. Es war sehr aufregend, weil es hatte auch eine sportliche Komponente. Also man musste die Schuhe ausziehen, man musste sich ducken, um in die Kabine zu kommen. Man hat nur einen Schlauch gehabt mit Wasser zum Abduschen. Aber das Erlebnis, was man dann hatte, wenn man die wunderschöne Natur sieht der Seychellen, das macht alles wieder wett.
0: Das heißt, man muss schon auf Luxus verzichten und man muss ein bisschen auf die Nase ab und zu zuhalten, aber die Augen öffnen.
1: Ja, eben. Also man darf jetzt nicht besonders picky sein. Ja? Man darf nicht die Drama-Queen in sich herauskehren und denken, man sei hier auf der MS Deutschland. Das ist es natürlich nicht. Aber dafür sieht man viel in kurzer Zeit, auch mit den schönen Algen am Strand. Das ist wie Thalassotherapie. Und deshalb sind die Seychellen für mich das schönste Spa der Welt.
0: Das schönste Spa der Welt, sagt Sonja Schön. So schön. Und wenn Sie dieses Spa besuchen wollen auch, dann freut sich vor allem Edith Hunzinger auf Ihren Besuch. Denn sie ist die Chefin des Tourismusamtes der Seychellen in Deutschland.
2: Also Seychellen ist eigentlich eine Destination voll tropisch. Durchschnittstemperatur 28 Grad das ganze Jahr. In den Monaten Ende Dezember bis Mitte März, Ende Februar ist tatsächlich unsere Regenzeit. Also wer in dieser Zeit 14 Tage Urlaub macht, muss ab und zu rechnen, dass es sogar 3 Tage am Stück regnen könnte. Aber der Vorteil ist, wo auf der Welt kann man bei Regen mit 28 Grad Badewasser? Ich würde sogar empfehlen, dass man überhaupt, wenn es regnet, mal ein, zwar auch schwimmen gehen, weil man ist sowieso nass und es ist so warm. Natürlich Osterzeiten, Juli, August, Weihnachten ist es sehr voll. Da würde ich empfehlen, dass die Leute auch ein bisschen frühzeitig buchen. Der Rest des Jahres haben wir viele Flitterwochen, Gäste, viele heiraten auch hier, die kommen mit ihrer ganzen Familie und dementsprechend nach der Hochzeit wird auch hier 14 Tage Flitterwochen gemacht. Dementsprechend bin ich einer der glücklichsten Menschen der Welt, auf dieser Insel geboren zu sein.
0: Ja, sie kann auch sehr glücklich sein, dass sie Werbung machen kann für diese schöne Inselwelt. Edith Hunzinger, sie hat uns heute auf dieser Radioreise über die Seychellen begleitet. Vielen Dank, merci Edith. Wenn Sie unterwegs vom Weg abgekommen sind, weil Sie vielleicht zu lange im Wasser abgetaucht waren oder unter einer schattigen Palme eingeschlafen sind oder noch über die besondere Form der Coco de Mer nachdenken, ja, dann können Sie diese Sendung wie immer auch als Podcast nachhören unter www.radioreise.de. Denn hier finden Sie auch andere tolle Radioreisen in die Umgebung der Seychellen. Eine Sendung zum Beispiel über Mauritius. Und 2 Sendungen über die recht unbekannte Insel Rodrigue. Sie sei Ihnen auch empfohlen, diese Insel. Alles Expeditionen in die schöne kreolische Welt. Ich verabschiede mich in den Sprachen der Welt, die Sie auf den Seychellen auf jeden Fall hören und verstehen werden. Goodbye, adios, ciao, das wird sein, ja, gülügül, salam alaikum, shalom und natürlich au revoir und salut. Das sagen uns heute noch ein paar der netten Insulaner, die ich auf dieser Reise getroffen habe. Untermalt mit der musikalischen Einladung Welcome to the Seychelles. Oh yeah.

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1: 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Ich bin Robert Agnes, ich bin aus

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1: Bonjour, m'appelle Edith. J'écoute Radio Reise avec Alexandre. Hallo, mein Name ist Edith Hunsinger. Sie hören Radio Reise mit Alexander.
2: Ich hoffe, dass die deutschen Holidaymakers für ihren Urlaub, dass Seychelles

0: Seychelles. Let me welcome you all and hope that you will enjoy your next holidays in Seychelles.
1: Man freut sich auf Ihren Besuch auf den Seychellen. Und ich freue mich, dass Sie heute schon mal mit uns mit den Ohren dieses Paradies entdeckt haben. Alexander Tauscher ist mein Name. Ich habe die Sendung wie immer recherchiert und produziert, hoffentlich zu Ihrem großen Pläsier. Bleiben Sie schön reisefreudig, meine Damen und Herren, denn es gibt noch mindestens 1000 Orte in dieser Welt zu entdecken. In diesem Sinn, wie immer, bis bald.
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3: Ich bin Hendrik Daum. Diese Aussage von Volkswagen-Chef Blume kommt überraschend, denn er hat sich kritisch über Werksschließungen geäußert. Blume sagte der Bild am Sonntag, es gebe intelligentere Lösungen, als Werke dicht zu machen. Und weitere Einsparungen an den Standorten könnten der bessere Weg sein. Der Sparplan bei VW sieht unter anderem vor, zehntausende Stellen zu streichen und die Modellflotte deutlich zu verkleinern. Neue Eskalation im Konflikt zwischen den USA und dem Iran. Das US-Militär hat wieder damit begonnen, massiv iranische Stellungen anzugreifen. Die derzeitigen Angriffe, heißt es, seien eine Reaktion, nachdem der Iran ein Containerschiff in der Straße von Hormuz beschossen hat. An Bord soll ein Feuer ausgebrochen sein. Schon vor Beginn der neuen US-Luftschläge haben die iranischen Revolutionsgarden bekannt gegeben, dass die Straße von Hormuz bis auf Weiteres geschlossen wird. Der Sozialverband Deutschland stellt sich hinter die geplante Reform der Minijobs. Die sollen nämlich im Gegensatz zu jetzt voll rentenversicherungspflichtig werden. Das sei ein wichtiger Beitrag, um Altersarmut zu bekämpfen, heißt es. CSU-Chef Söder hält dagegen an den bisherigen Minijobs fest und warnt vor negativen Folgen für Gastronomie, Handel und Landwirtschaft. England ist ins Halbfinale der Fußball-WM eingezogen. Das Team von Trainer Thomas Tuchel setzte sich gegen Norwegen mit 2:1 nach Verlängerung durch. Beide Tore für England schoss Jude Bellingham. Im Halbfinale am Mittwoch treffen die Engländer dann auf den Sieger der aktuell laufenden Viertelfinalpartie, Argentinien gegen die Schweiz. Hier ist gerade Halbzeit und die Argentinier führen mit 1:0.

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1: Ich bin Hendrik Daum. Diese Aussage von Volkswagen-Chef Blume kommt überraschend, denn er hat sich kritisch über Werksschließungen geäußert. Blume sagte der Bild am Sonntag, es gebe intelligentere Lösungen, als Werke dicht zu machen. Und weitere Einsparungen an den Standorten könnten der bessere Weg sein. Der Sparplan bei VW sieht unter anderem vor, zehntausende Stellen zu streichen und die Modellflotte deutlich zu verkleinern. Neue Eskalation im Konflikt zwischen den USA und dem Iran. Das US-Militär hat wieder damit begonnen, massiv iranische Stellungen anzugreifen. Die derzeitigen Angriffe, heißt es, seien eine Reaktion, nachdem der Iran ein Containerschiff in der Straße von Hormuz beschossen hat.

An Bord soll ein Feuer ausgebrochen sein. Schon vor Beginn der neuen US-Luftschläge haben die iranischen Revolutionsgarden bekannt gegeben, dass die Straße von Hormuz bis auf Weiteres geschlossen wird. Der Sozialverband Deutschland stellt sich hinter die geplante Reform der Minijobs. Die sollen nämlich im Gegensatz zu jetzt voll rentenversicherungspflichtig werden. Das sei ein wichtiger Beitrag, um Altersarmut zu bekämpfen, heißt

0: Meisterschaft. England ist ins Halbfinale der Fußball-WM eingezogen. Das Team von Trainer Thomas Tuchel setzte sich gegen Norwegen mit 2:1 nach Verlängerung durch. Beide Tore für England schoss Jude Bellingham. Im Halbfinale am Mittwoch treffen die Engländer dann auf den Sieger der aktuell laufenden Viertelfinalpartie, Argentinien gegen die Schweiz. Hier ist gerade Halbzeit und die Argentinier führen mit 1:0.
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Innehalten, verweilen und neue Energie tanken, das kann man an den sogenannten Kraftorten in der Ferienregion Hallwattens in Österreich. 14 dieser besonderen Plätze gibt es mittlerweile, darunter beispielsweise der Zirbenweg am Glungetzer, die Walderalm im Karwendelgebirge oder die Marienbasilika in Absam. Sowohl Wanderer als auch Spaziergänger kommen in den Tiroler Alpen mit den wildromantischen

0: alpinistischen Bergtälern und bekannten Gipfeln auf ihre Kosten. Genauso wie Rad- und Mountainbike-Fans und alle, die gutes Essen und Gastlichkeit lieben. Denn auch kulinarisch hat Hallwattens einiges zu bieten. Alle Infos zu den Kraftorten, den besten Freizeit- und Ausflugstipps und Unterkünften in der Region gibt's unter hall-wattens.at.
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7: Ich bin Moritz Einzel. Guten Morgen. Das Halbfinale bei der Fußball-WM ist komplett. Argentinien ist als letztes Team unter die besten 4 vorgestoßen. Der Titelverteidiger besiegte im Viertelfinale die Schweiz mit 3:1 nach Verlängerung. Zuvor hatte bereits England die Norweger besiegt mit 2:1 nach Verlängerung. Am Mittwoch spielen damit England und Argentinien gegeneinander um den Finaleinzug. Bereits am Dienstag bestreiten Frankreich und Spanien das andere WM-Halbfinale. Im vergangenen Juni mit der extremen Hitzewelle hat es bundesweit mindestens 99 Badetote gegeben. Damit sind so viele Menschen ertrunken wie in keinem anderen Juni seit 2003. Das hat die Deutsche Lebensrettungsgesellschaft mitgeteilt. Präsidentin Vogt forderte, die eigenen Fähigkeiten realistisch einzuschätzen und auf

riskante Aktionen zu verzichten. Dies betreffe vor allem Jungen und Männer, denn über 90% der Todesopfer im Juni waren männlich. Diese Aussage von Volkswagen-Chef Blume kommt überraschend, denn er hat sich kritisch über Werksschließungen geäußert. Blume sagte der Bild am Sonntag, es gebe intelligentere Lösungen, als Werke dicht zu machen. Und weitere Einsparungen an den Standorten könnten der bessere Weg sein. Der Sparplan bei VW sieht unter anderem

0: Handelsgarten auf ein Containerschiff in der Straße von Hormuz. David Riemer berichtet.
1: Ein Besatzungsmitglied wird vermisst. Das Schiff ist wegen eines Feuers und schwerer Schäden nicht mehr fahrbereit. Der Iran erklärte dagegen, Warnschüsse auf ein Schiff abgegeben zu haben, das die maritime Sicherheit gefährdet habe. Die Revolutionsgarden kündigten an, die Straße von Hormuz bis auf Weiteres zu schließen und mit weiteren Attacken zu reagieren, falls die USA erneut angreifen.
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1: 12. Juli 1987. Madonna steht kurz vor ihrem großen Erfolg mit Who's That Girl? Daran, wie dieser Song entsteht, sieht man, wie zielstrebig Madonna damals ist und dass sie genau weiß, was sie will. Eines Abends ruft sie nämlich ihren Produzenten an, erzählt von ihren Ideen für einen neuen Song und bittet ihn, einen schnelleren und einen langsameren Song für sie zu schreiben. Als sie sich zusammensetzen, um die Songs zu kreieren, hat er den Refrain für einen der Songs schon fertig. Madonna hört sich das Ganze an und kommt kurz darauf zu ihm und sagt, die Nummer wird Who's That Girl heißen. Kurz darauf ist der Song auch schon fertig. 1987 nennt Madonna ihre Welttournee dann ebenfalls Who's That Girl, auf Deutsch also Wer ist dieses Mädchen? Der Grund für diesen Namen, ihre Wandlungsfähigkeit, sagt sie selbst über sich, denn in ihren Videos und Songs, da spielt sie immer so viele verschiedene Charaktere und die Leute denken bei jedem Einzelnen dann jedes Mal, ach, so ist sie also wirklich, aber das stimmt nicht, sagt sie. In Wahrheit ist sie nämlich keine dieser Frauen, gleichzeitig ist sie aber alle von diesen Frauen. Und so soll sich die Welt wohl auf ewig fragen, who's that girl eigentlich?

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5: Ich bin Moritz Einzel. Guten Morgen. Bei der Fußball-WM hat die Schweiz die Sensation verpasst und ist im Viertelfinale an Weltmeister Argentinien gescheitert. In Kansas City unterlagen die Eidgenossen den Argentiniern in Unterzahl mit 1:3 nach Verlängerung. Torwart Gregor Kobel von Borussia Dortmund war dennoch stolz auf sein Team.
6: Ich bin riesig stolz sogar auf die Mannschaft auch, wie wir heute wieder das ganze Turnier sowieso, dass wir es geschafft haben, bis dahin zu kommen. Dass wir so lange gekämpft haben, bis am Schluss alles versucht haben, alles hineingegeben haben.
5: Argentinien trifft nun im Halbfinale am Mittwoch auf England. Die von Thomas Tuchel trainierten Engländer hatten zuvor in Miami Norwegen mit 2:1 nach Verlängerung besiegt. Das erste WM-Halbfinale bestreiten am Dienstag Frankreich und Europameister Spanien. Das US-Militär hat in der Nacht erneut Ziele im Iran angegriffen. Laut dem US-Regionalkommando war die Attacke eine Reaktion auf einen Angriff der iranischen Revolutionsgarden auf ein Containerschiff in der Straße von Hormuz. Ein Besatzungsmitglied wird vermisst, das Schiff ist schwer beschädigt. Im vergangenen Monat mit seiner extremen Hitzewelle sind bundesweit so viele Menschen ertrunken wie seit mehr als 20 Jahren in keinem Juni. Nach Angaben der Deutschen Lebensrettungsgesellschaft starben mindestens 99 Menschen. Die DLRG warnt, dass bei weiteren Hitzewellen erneut viele Menschen im Wasser ums Leben kommen könnten. Besonders betroffen waren Männer und junge Menschen. VW-Chef Blume will nach eigenen Angaben Werksschließungen vermeiden. Der Bild am Sonntag hat er gesagt, es gebe intelligentere Lösungen, als Werke zu schließen. Volkswagen müsse die Kosten weiter senken, habe da aber bereits deutliche Fortschritte gemacht. Der Sparplan bei VW sieht unter anderem vor, zehntausende Stellen zu streichen und die Modellflotte deutlich zu verkleinern.
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10: Ich bin Moritz Einzel. Guten Morgen. Bei der Fußball-WM hat Argentinien am frühen Morgen das Halbfinale erreicht. Der Titelverteidiger besiegte im Viertelfinale die Schweiz mit 3:1 nach Verlängerung. Der Schweizer Keeper Gregor Kobel war trotz der Niederlage stolz auf sein Team.
11: Ja, ich bin riesig stolz auf die Mannschaft, was, ja, auf die Einstellung, auf die Art und Weise, wie wir auf dem Platz waren. Tut mega weh, jetzt natürlich jetzt so ausscheiden.
10: Bereits zuvor gewann England gegen Norwegen 2:1 nach Verlängerung. Thomas Tuchel, der Coach der Three Lions, war zufrieden mit dem Ergebnis, aber nicht mit der Leistung.
12: We made life very, very difficult for ourselves today. The result is fantastic. We're in the last four. It's amazing, but not happy with the performance.
10: Im WM-Halbfinale am Mittwoch trifft England auf Argentinien. Schon am Dienstag spielt Frankreich gegen Spanien. Das US-Militär hat wieder den Iran angegriffen. Laut US-Zentralkommando sind die neuen Attacken eine Reaktion darauf, dass der Iran ein Containerschiff in der Straße von Hormuz beschossen hat. An Bord soll ein Feuer ausgebrochen sein. Ein Besatzungsmitglied wird vermisst. Volkswagen-Chef Blume hat sich kritisch über Werksschließungen geäußert. Blume sagte der Bild am Sonntag, es gebe intelligentere Lösungen, als Werke dicht zu machen. Stattdessen könnten weitere Einsparungen an den Standorten der bessere Weg sein. Zuletzt war darüber spekuliert worden, dass der VW-Vorstand Werke in Hannover, Zwickau, Emden und Neckarsulm schließen könnte. Ein generelles Tempolimit ist seit langem in der politischen Debatte und ein solches Tempolimit könnte einer Studie zufolge die Zahl der Unfallopfer um bis zu 90 pro Jahr senken. Von der Björn-Steiger-Stiftung hieß es, bei einer Maximalgeschwindigkeit von 130 km/h wären es 25-30% weniger Getötete auf Bundesautobahnen. Für eine Einzelmaßnahme eine beachtliche Wirkung.
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Tja, über sich selbst sagt Patrick Ittrich, er hatte von Anfang an ein Ziel. Das hat er erreicht. Schiedsrichter in der Fußball-Bundesliga werden. Ja. Wir kennen Patrick Ittrich aber auch als TV-Fußballkommentator, zum Beispiel bei der aktuellen WM. Ja. Aber das ist noch nicht alles. Patrick Ittrich, der ist auch Polizist, macht sich für Demokratie stark und

0: Tja, alle reden über Fußball, die Fußball-WM, wir irgendwie auch mit einem echten Experten. Aber das ist nicht unser einziges Thema, das sehe ich schon kommen. Patrick Ittrich, langjähriger Bundesliga-Schiedsrichter. Hi.
1: Hi, grüß dich, Christian.
0: Jetzt hast du so viel Bundesliga-Erfahrung gesammelt und wirst deine Karriere aber ja jetzt beenden. Was hat dich denn dazu bewogen? Ich meine, das spürt man ja, dass das eigentlich eine Leidenschaft auch für dich ist und war.
1: Ja, das ist eine unfassbare Leidenschaft. Ich meine, wenn man das seit dem 15. Lebensjahr macht, man 23 Jahre auf der DFB-Liste, 10 Jahre in der Bundesliga, das ist schon auch ein bisschen so eine Art Sucht. Jeder Profisportler, der irgendwann abtritt, der sucht für sich den richtigen Moment und einige schaffen es halt nicht, den richtigen Abspruch zu finden, weil ich kann es auch verstehen, muss ich sagen, weil man will da ja eigentlich gar nicht weg. Das ist ja eine Leidenschaft. Man hat dafür Jahre, teilweise Jahrzehnte darauf hingearbeitet, dass man da ist, wo man ist.
0: Sehr schön gesagt.
1: Und als Schiedsrichter, es ist ja nicht so wie als Fußballer, du bist 18 und kannst in der Bundesliga spielen. Wir durchlaufen jede Liga und sind dann vielleicht mit Ende 20, Anfang 30 in der Bundesliga und haben 15 bis 20 Jahre darauf hingearbeitet. Und dann ist so ein Entschluss, der muss natürlich reifen. Und durch viele Prozesse, ich war in der Saison 24, 25 fast ein Jahr verletzt, ja, konnte ich mich, sage ich mal, so ein bisschen abgewöhnen. Und dann habe ich wieder angefangen und das ist ein Prozess, der dauert länger. Und als die Saison dann begann, habe ich mir gedacht, okay, ich würde eigentlich ganz gerne aufhören. Dann war ich wieder verletzt, dann kommt man wieder rein und dann denkt man, okay, ein bisschen geht noch. Dann unterhält man sich, dann horcht man in sich rein und dann versucht man wirklich den richtigen Zeitpunkt zu finden. Und ich bin wirklich ehrlicherweise ganz glücklich, dass ich den Zeitpunkt jetzt gewählt habe, dass es so gekommen ist.

0: Alle reden über Fußball-WM-Finale direkt vor der Tür und hier ist er, der Mann, der Fußball besonders gut versteht, als langjähriger Bundesliga-Schiedsrichter, als WM-Kommentator, Patrick Ittrich. Hi.
1: Hi, grüß dich.
0: Du beendest deine Karriere ja als Bundesliga-Schiedsrichter, aber ich glaube, ich verspreche nicht zu viel, wenn ich sage, du bleibst irgendwie dem Fußball erhalten. Machst du Radio, Patrick Ittrich, das ist doch toll.
1: Radio wäre auch Weltklasse, muss ich sagen. Und ich bin ab und zu mal auf der Pressetribüne und dann sehe ich, was da für eine absolut tolle Arbeit geleistet wird, wie man punktgenau, zeitgenau sich einblenden muss, Dinge erklären muss, auf dem Punkt für die Zuhörer und Zuhörerinnen, Dinge emotional erklären muss, das ist schon toll. Wird mir auch Spaß machen.
0: Wahnsinn. Und jetzt stelle ich mir so eine WM-Kulisse vor, wie du sie aktuell ja auch kommentiert hast. Wie stark ist da der psychische Druck?
1: Ja, der ist extrem hoch. Wenn ich an die letzte WM 2022 erinnere, also jetzt nur, was die Spiele betrifft, das Finale hat damals der Szymon Marciniak aus Polen gepfiffen, mit für mich einer der besten Leistungen, die ich in den letzten Jahren gesehen habe. Klarheit, unfassbar auf den Punkt, von vornherein klare Grenzen gesetzt und du musst dich damit beschäftigen. Das ist das wichtigste Spiel, das WM-Finale, das es im Fußball gibt, das mehr geht nicht. Und wenn du dieses Spiel auch noch leiten darfst, dann ist natürlich der Druck extrem hoch, aber auch eine Freude und eine Anerkennung, dass man sowas machen darf.
0: Wow. Warst du schon mal mit einer eigenen Schiri-Entscheidung, die du getroffen hast, auf dem Platz, Patrick Ittrich? Sehr unglücklich. Kennst du das auch?
1: Mit einer?
0: Oh, okay.
1: Gab's ich sehe. 10 mindestens. Jeder Schiedsrichter hat, glaube ich, auch alle 2-3 Jahre ein so ein Spiel dabei, wo du sagst, das ist zum Vergessen, das geht total in die Hose, das passiert. Das ist ganz normal. Und dann gibt's natürlich auch Entscheidungen, wo du sagst, die hätte ich lieber anders treffen können, aber im Nachhinein ist man immer schlauer. Das Gute ist oder das Wichtige ist, dass man das dann halt auch professionell für sich aufbearbeitet, damit sowas nicht nochmal passiert. Aber auch das ist mir schon mal passiert. Mir ist auch schon mal 2-mal der gleiche Fehler nacheinander passiert, dass ich ein Handspiel in ähnlicher Situation nicht gesehen habe, obwohl ich alle gebrieft habe, meine Assistent, mich selber, das darf mir nicht nochmal passieren. Und trotzdem ist es passiert. Also auch da ist man nicht vorgefeit.

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8: Lange Jahre war er Fußball-Bundesliga-Schiedsrichter. Jetzt hat Patrick Ittrich sein Karriereende auf Instagram bekannt gegeben. Wir kennen ihn aber auch als TV-Fußball-Kommentator, zum Beispiel bei der aktuellen Fußball-WM. Ja, und dann ist Patrick Ittrich auch noch Polizist. Und er macht sich stark für Demokratie in unserer Gesellschaft. Alles in allem ein schillernder Schiedsrichter, ja, Patrick Ittrich. Und ich freue mich, mit ihm zu plaudern in dieser Stunde. Ich bin Christian Wesau. Bis gleich.

0: Wow. Noch rollt der Ball, die Fußball-WM geht aufs Finale zu und wie man sowas erklärt, auch in den Medien kommentiert, das weißt du. Langjähriger Fußball-Bundesliga-Schiedsrichter, jetzt mit Saisonende, dann aber außer Dienst, Patrick Ittrich. Hi.
1: Hi Christian, lustig.
0: Langweilig wird dir, glaube ich, in Zukunft nicht. Ich meine, du bist ja Polizist, du hast bei der Polizei einen Schwerpunkt, das ist Verkehrssicherheit für Kinder. Magst du ein bisschen erzählen?
1: Ja, gerne. Also bei der Polizei Hamburg haben wir ja mehrere Säulen der Verkehrserziehung. Jeder kennt die Verkehrslehrer, die mit den Kindern Fahrrad fahren. Das ist ja obligatorisch und das ist auch eine tolle Arbeit. Und in Hamburg haben wir mehrere Säulen. Und eine Säule ist der Plakatwettbewerb, weil Kinder dort Bilder malen und Lieder singen nach einem gewissen Slogan. Dieses Jahr ist der Slogan Handy aus, Augen auf.
0: Oh ja. Nicht nur für Kids ganz gut, ne?
1: Nicht nur für Kids ganz gut, genau. Und da findet der Liederwettbewerb jetzt fand im Mai statt. In der Jury sitzen dann Johannes Oerding, Revolverheld, Rolf Zukowski.
0: Sehr stark. Patrick Ittrich, als Schiedsrichter und auch als Polizist geht es ja um Regeln. Glaubst du, dass die Bereitschaft, Regeln einzuhalten, dass die zurückgeht, wie das ja viele beobachten und sagen, Mensch, jeder fährt, wie er will, jeder macht, was er will und ist damit deine Arbeit umso wichtiger auch?
1: Ja, das würde ich ganz klar bejahen. Jetzt muss man da aber, glaube ich, differenzieren. Da geht es ja auch um Selbstbestimmung. Man muss sich auch nicht alles sagen lassen. Man muss nicht alles machen, wenn es falsch ist. Man darf ruhig auch mal selber das Wort erheben. Man darf für sich einstehen. Man darf für andere einstehen. Es heißt nicht, dass wenn irgendeine Regel gemacht wird, und da rede ich jetzt nicht vom Grundgesetz, ja, oder von du darfst nicht klauen, sondern ich rede von selbsternannten und selbstgemachten Regeln von Menschen, die vielleicht einfach nur irgendwas raushauen, dann darf man sich dagegen auch mal stemmen. Das sind zwei verschiedene Punkte. Aber grundsätzlich gibt es Regeln, die man noch einhalten darf. Und da ist auch diese Bereitschaft, diese einzuhalten, ist in der Tat auch gesunken. Die Reibung ist stärker geworden. Ja, das muss ich auch feststellen.

Tja, die Fußball-WM hat uns beschäftigt. Finale steht vor der Tür. Du hast sie auch als Kommentator erlebt, langjähriger Schiedsrichter in der deutschen Bundesliga.

0: Bundesliga jetzt das Ende der Karriere dort bekannt gegeben. Patrick Ittrich, herzlich willkommen.
1: Christian, hi.
0: Sag mal, du hast immer wieder auch soziales Engagement gezeigt und dich für Demokratie zum Beispiel stark gemacht. Inwieweit siehst du Sport auch als Motor in dieser Gesellschaft, die so gespalten ist? Und was kann Sport dann da auch verbinden und leisten?
1: Sport verbindet eigentlich immer. Diese Strahlkraft, die der Sport hat nach außen, gerade auch natürlich der Fußball als Rieseninstrument, sage ich mal, um Dinge zu transportieren, die richtigen Dinge zu transportieren, miteinander leben, miteinander umgehen, respektvoll miteinander umgehen. Das kann ja aber trotzdem auch anlaufen im Fußball, das wissen wir ja auch. Aber diese Dinge zu transportieren, die müssen genutzt werden. Also überall, wo die Möglichkeit besteht, dass man Dinge groß machen kann, die wichtig für unsere Demokratie sind, die wichtig sind mit dem Umgang miteinander, mit Respektverhalten miteinander, mit auch mal was sagen dürfen, füreinander. Ja, das muss genutzt werden. Und deswegen ist der Sport als Treiber unfassbar gut, aber man darf ihn nicht für politische Zwecke ausnutzen. Das muss man auch wissen.
0: Ja, siehst du unsere Spieler da auch teilweise in Gefahr, dass man versucht, die so zu vereinnahmen?
1: Ja, total. Also ich meine, es ist auch nicht jeder dafür geschaffen, irgendwelche Kampagnen loszutreten als einzelne Persönlichkeit. Das sollte man schon als Gruppe machen, finde ich, ist immer wichtiger. Wenn du meinungsstark bist als Einzelner und dir das zutraust, dann sehr gerne. Aber man darf nicht von jedem erwarten, dass er Dinge machen muss, die er nicht möchte.
0: Ja, ja. Patrick Ittrich, jetzt schauen wir erstmal, wie die WM zu Ende geht und sind gespannt. Danke dir, dass wir so über Fußball und auch viel mehr noch plaudern konnten.
1: Sehr, sehr gerne.
0: Super, ich bin gespannt und wir alle, was in der Zukunft bei dir kommen wird. Alles verraten wir noch nicht. Aber ich verrate noch mehr Infos und Promis, die gibt's auch online unter erb-mediathek.de. Ich bin Christian Wesau. Bis dann. Schieß mir ein Tor, Patrick Ittrich.
1: Ciao.

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7: Ich bin Moritz Einzel. Guten Morgen. Argentinien steht bei der Fußball-WM im Halbfinale. Der Titelverteidiger hat sich im Viertelfinale gegen die Schweiz mit 3:1 nach Verlängerung durchgesetzt. Die Eidgenossen verpassten die Sensation. Torwart Gregor Kobel fand, sein Team hätte nach großem Kampf zumindest das Elfmeterschießen verdient gehabt.
8: So wie wir kämpft und so wie wir innen, was wir innen gesteckt haben, fühlt sich so unfair an, dass wir dort wenigstens noch die Chance bekommen, den Penalty schiessen.
7: Zuvor gewann England gegen Norwegen 2:1 nach Verlängerung. Mit der Leistung war Coach Thomas Tuchel nicht zufrieden, betonte aber, was England gespielt habe, sei pure Mentalität gewesen, die man in Flaschen abfüllen und verkaufen könnte.
9: This is pure mentality. You can bottle it up and sell it.
7: Am Mittwoch stehen sich nun England und Argentinien im WM-Halbfinale gegenüber. Schon am Dienstag spielt Frankreich gegen Spanien. Gibt's vielleicht doch keine Werksschließungen bei Volkswagen? Konzernchef Blume

0: und dem Iran. Das US-Militär hat wieder iranische Stellungen angegriffen. Eine Reaktion, so heißt es, nachdem der Iran ein Containerschiff in der Straße von Hormuz beschossen hat. An Bord soll ein Feuer ausgebrochen sein. Schon vor Beginn der neuen US-Luftschläge hatten die iranischen Revolutionsgarden bekannt gegeben, dass die Straße von Hormuz bis auf Weiteres geschlossen sei. Im Juni mit seiner extremen Hitzewelle hat es bundesweit mindestens 99 Badetote gegeben. Damit sind so viele Menschen ertrunken wie in keinem anderen Juni seit 2003, teilte die Deutsche Lebensrettungsgesellschaft mit. Die meisten der Todesopfer waren jung und männlich.
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0: Auf Wiedersehen.
1: Gegenwind für US-Präsident Ronald Reagan 1982. Der steht in besonderem Maß für Rüstungspolitik und Atomwaffen. Zum ersten Mal tagt die NATO in Bonn. Reagan spricht vor dem Bundestag und besucht Berlin. Zeitgleich gibt es die größte Friedensdemo in der Geschichte der BRD. 350.000 zeigen auf den Rheinwiesen Flagge gegen Aufrüstung und Atomraketen. Deutschland beklagt 82 eine neue Massenarbeitslosigkeit, über 2 Millionen. Der Benzinpreis steigt ebenso schnell. Das war ja das Jahr, wo Markus gesungen hat und kostet Benzin auch 3,10 Mark. Ja, willkommen in der Gegenwart. Und im September zerbricht dann die Regierung zwischen SPD und FDP. Bundeskanzler Helmut Schmidt regiert 2 Wochen ohne Koalitionspartner.

0: und möchte auch gerne dazu beitragen, dass Herr Dr. Kohl seine weitreichenden Hoffnungen noch ein bisschen mehr in die Zukunft ausdehnt.
1: Nach einem konstruktiven Misstrauensvotum kippt dann die FDP und Genscher, findet aber ja so Regierung prinzipiell nicht ungeil.
2: In ein solches Amt wird man gerufen. Man drängt sich nicht in ein solches Amt.
1: Helmut Kohl wird zum neuen Kanzler gewählt. Das versuchte er schon seit 1976. Das ist die Zeitmaschine bei Schwarzwaldradio im Jahr 1982.

Sportler des Jahres 1982 sind Walter Röhrl, der gewinnt im Opel Ascona die Rallye Monte Carlo, oder Norbert Schramm, der holt Gold bei der EM im Eiskunstlauf. Italien wird Fußball-Weltmeister in Spanien, sei ihnen gegönnt, aber warum gewinnen sie im Finale ausgerechnet gegen Deutschland? Vielleicht ist ja der Schwarzwald so ein bisschen schuld an der Misere. Die waren davor im Trainingslager am Schluchsee und der bekam damals seinen Spitznamen weg als Schlucksee, weil da einiges aus dem Ruder gelaufen ist. Paul Breitner hat später Geheimnisse ausgeplaudert. So richtig Training war schwer, das Hotel war voller Touristen und Fußballfans, nebst Trachtenkapelle, Saufgelage auf den Zimmern, Pokerturniere im fünfstelligen Bereich und andere Eskapaden. Und Trainer Jupp Derwal hat da einfach zu viel durchgehen lassen 1982.

Wissenswertes über Erlangen, ja, das war natürlich die Zeit der neuen deutschen Welle 82, aber es gibt doch was Wissenswertes über Erlangen. In dieser Stadt wird nämlich 82 das

0: erste deutsche Retortenbaby geboren. Und wo will man sich bitte in Erlangen auch kennenlernen oder eine romantische Nacht verbringen? Vielleicht im Kino?
1: Ist das ein Mädchen oder ein Junge?
2: Er ist ein Junge. Das darfst du keinem erzählen, weil Erwachsene ihn nicht sehen können. Weißt du?
3: Ich mach aber mal einen Punkt.
2: Versprichst du es auch?
0: Wenn Elliot mit seinem Fahrrad und einem Außerirdischen im Korb der Polizei davonradelt. E.T. der Außerirdische, das ist der Film des Jahres. Und Steven Spielberg hat dann einen Lauf. Auch Poltergeist war 82 ein Blockbuster für ihn. Das deutsche Kino hat auch was entgegenzusetzen. Fitzcarraldo von Werner Herzog. Klaus Kinski spielt einen Exzentriker. Wie er das bloß schafft, oder? Er will im Dschungel ein Opernhaus bauen und berühmter als der Film sind die Outtakes, wie Kinski ständig durchdreht. Heißt ja auch Drehort.
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0: Zum ersten Mal in der Geschichte des Eurovision Song Contest gewinnt Deutschland. Wir sind im Jahr 82 in der Zeitmaschine und damit auch alles wirklich perfekt ist in der heiligen Schlagerwelt, in Gestalt von Ralf Siegel nach gefühlt 80 Versuchen. Er hat endlich gewonnen.
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0: 27 Jahre haben wir darauf gewartet. Noch erfolgreicher, am 30. November erscheint ein Album, das auch langfristig keiner toppen wird. Die meistverkaufte Platte aller Zeiten, Thriller von Michael Jackson. Alle bis auf einen Song werden Single-Hits. Das gab es überhaupt noch nie. Die zwei deutschen Punk-Bands, beide gründen sich 1982, die Ärzte und die Toten Hosen. Und eine andere Band verkündet ihr Ende. Na, eigentlich nur eine kreative Pause. Sie haben uns da ein bisschen angeflunkert, aber haben damals bei Gottschalk erzählt, sie nehmen sich nur mal kurz eine Auszeit von wegen.
2: Ja, es ist nur eine Pause. Aber wie lang die Pause werden,

0: Wir nehmen Abschied 1982 von Romy Schneider und von Grace Kelly. Der berühmteste Geist des Jahres heißt aber Chopper und der lebt angeblich in einer Zahnarztpraxis in Bayern. Dort in irgendwelchen Abflüssen, Steckdosen und im Spucknapf beschimpft die Patienten und hat ein Verhältnis mit der Sprechstundenhilfe Claudia. Und das ging wochenlang durch die Medien. Parapsychologen und die Polizei wurden aktiv.
1: Die Patienten sind während der Behandlung übel beschimpft worden durch eine etwas merkwürdige Stimme, wie irgend so Bauchredner, hat man dann vermutet.
2: Jetzt ist so ein Scheißposten angekommen, ich werde mich nicht mehr melden.
0: Der Publicity-Gag war erfolgreich. Nach einiger Zeit haben sich der Zahnarzt und seine Frau dann selbst angezeigt. Sprechender Spucknapf beim Zahnarzt. So ein Blödsinn, Leute. Dann lieber ein sprechendes Auto. Kit hatte 1982 seine eigene Meinung. David Hasselhoff hat in diesem Jahr angefangen, sich mit seiner Karre zu unterhalten. Ja, Knight Rider kommt auf die amerikanischen Bildschirme. In Deutschland feiert die TV-Nation Thomas Gottschalk. Bislang kannte man den nur von den Telespielen, eher einer biederen Gameshow im Ersten. Und 1982, zur besten Sendezeit dann am Samstagabend, kommt er mit Na Sowas. Talk, Musik und flapsige Sprüche. Gottschalk wird als die Zukunft des deutschen Fernsehens gefeiert. Und das hier war der Titelsong von Na Sowas.

Das ist die Zeitmaschine im Jahr 1982. Der C64, der gute alte Brotkasten der Commodore, kommt auf den Markt und das ist bis heute das meistverkaufte Computermodell aller Zeiten. Das Time Magazine wählt normalerweise ja immer die People des Jahres, 1982 aber den Computer insgesamt als Maschine des Jahres. Kehrseite der Medaille: Es verbreitet sich im gleichen Jahr auch bereits der erste Virus, der erste Computervirus. Zum Glück kann man angemessen

Essen darüber lachen, denn Doppelpunkt, Bindestrich, Klammer, das Smiley per Tastatur wird ganz offiziell erfunden von einem Studenten namens Scott Fellman. Der hat vorgeschlagen, Scherze im Schriftverkehr so ein bisschen deutlicher zu machen. Mensch, Gott sei Dank, unser kompletter WhatsApp-Verkehr wäre heute nutzlos und keiner wüsste, wann er zu lachen hätte.

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12: Schönen Sonntagmorgen. Heute an diesem Morgen im Norden teils Nebel oder Hochnebel, später Sonne und lockere Wolken. Im Osten vereinzelt kurze Schauer, im Westen und Süden meist sonnig und trocken. 18 bis 35 Grad. Morgen der Montag im Nordosten und Osten einzelne Schauer oder Gewitter. Im Nordwesten nach Hochnebel wolkig, im Westen und Süden sonnig und trocken. 19 bis 36 Grad. Am heißesten ist es im Südwesten. Noch ein paar Temperaturen von unseren Wetterwächtern. Thorsten aus Langenhagen meldet 22 Grad sonnig und Monika aus Jena 20 Grad wechselnd bewölkt.
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13: Ich bin Moritz Einzel. Ein Tempolimit auf deutschen Autobahnen könnte einer Studie zufolge die Zahl der Unfallopfer um bis zu 90 pro Jahr senken. Von der Björn-Steiger-Stiftung heißt es, bei einer Höchstgeschwindigkeit von 130 km/h wären es 25-30% weniger Getötete auf Bundesautobahnen. Für eine Einzelmaßnahme sei das eine beachtliche Wirkung. In den USA ist der langjährige republikanische Senator Lindsey Graham gestorben. Das gab sein Büro bekannt. Todesursache war demnach eine kurze schwere Krankheit. Graham, der 71 Jahre alt wurde, vertrat seit 2003 den US-Bundesstaat South Carolina. Er galt als erfahrener Außenpolitiker und enger Vertrauter von Präsident Trump. Gerade erst war Graham von einer Reise in die Ukraine zurückgekehrt. Das US-Militär hat seine jüngste Angriffswelle gegen den Iran beendet. Die Attacke sei ein Vergeltungsschlag für den Angriff auf ein Handelsschiff in der Straße von Hormuz gewesen, teilte das Regionalkommando mit. Demnach wurden 140 iranische Militärziele angegriffen. Bei der Fußball-Weltmeisterschaft steht jetzt auch das zweite Halbfinale fest. England trifft am Mittwoch auf Titelverteidiger Argentinien. Die Engländer setzten sich gegen Norwegen mit 2:1 nach Verlängerung durch. Argentinien behielt gegen die Schweiz mit 3:1 nach Verlängerung die Oberhand. Uli Reitinger berichtet.
14: Der Pokal fürs dämlichste Ausscheiden aus dieser WM geht an die Schweiz.

Das Team hatte gerade zum 1:1-Ausgleich getroffen und war drauf und dran, die Sensation zu schaffen. Da hebt Breel Embolo in der 72. Minute ab. Eine klare Schwalbe und die absolut korrekte gelb-rote Karte für den schon mit Gelb vorbelasteten ehemaligen Schalker und Gladbacher. Die Vorentscheidung für insgesamt schwache Argentinier. Sie werden es schwer haben gegen England. Mit seinem zweiten Doppelpack in Folge schießt Jude Bellingham die

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1: Schönen Sonntagmorgen. Uwe war gerade mit seiner Zeitmaschine im Jahr 1982 unterwegs. Dazu gibt's noch eine 100-Taler-Frage. Wenn Sie die richtig beantworten, haben Sie 100 Schwarzwaldtaler auf Ihrem Konto. Also, im Jahre 1982 veröffentlichte ein österreichischer Sänger sein Debütalbum. Wie heißt der Sänger und wie heißt das Debütalbum? Jetzt ganz flink eine Sprachnachricht ins Studio. 0173 104 33 33. Unsere 100-Taler-Frage heute

Larger than life on the Backstreet Boys. Schönen Sonntagmorgen hier mit Schwarzwaldradio. Ja, und der nächste Song war inspiriert auch aus dem Jahre 1982, wo unsere Zeitmaschine heute Morgen war, zwischen 9 und 10 mit Uwe Carsten. Denn inspiriert wurde der Song von Steven Spielbergs Film E.T., genauer gesagt von der Idee eines Ortes, an dem Kinder einfach glücklich sein dürfen. Kenny Loggins und Welcome.

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1: Ja, unsere Frage zum Jahr 1982 von der Zeitmaschine mit Uwe Carsten heute Morgen zwischen 9 und 10 war: Wir suchen ein Debütalbum von einem österreichischen Künstler aus dem Jahre 1982. Wer könnte denn das gewesen sein? Die Dana, die kann jetzt auflösen.
2: Guten Morgen, Jochen. Ganz liebe Grüße aus Berlin. Die heutige Frage der Zeitmaschine: Du suchst Falco und sein Album Einzelhaft. Sonnige Grüße an alle Schwarzwaldhörer und an dich. Bis bald.
1: Falco und Einzelhaft sind natürlich völlig korrekt, liebe Dana. 100 Schwarzwaldtaler gehen an dich. Der Kommissar wurde schon 81 veröffentlicht, aber das Album Einzelhaft kam dann 1982 von Falco raus. Und ich würde jetzt, ja, passend zur Hitze von Falco, gerne Zu viel Hitze spielen. Auch nicht allzu oft gespielt, dieser Titel. Habt alle einen schönen Sonntag. Vielen Dank fürs Mitmachen per WhatsApp und auch per Anruf.
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Can't always get what you want bei Schwarzwaldradio. Und Mick Jagger, der war gestern sogar auf der Tribüne beim Spiel England gegen Norwegen. Also viel Prominenz momentan auch in den Stadien in den USA, Kanada oder in Mexiko bei der Fußball-Weltmeisterschaft. Hier ist er, Mick Jagger mit den Rolling Stones.

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0: Товарищ Эрих, между прочим, Верховный Совет не имеет ничего против гастролей господина Линденберга в ГДР.
1: Einen schönen Sonntagmorgen hier mit Schwarzwaldradio. Ja, unsere Zeitmaschine ist auch schon wach, ist aufgestanden und dazu haben wir natürlich gleich auch einen ersten Wunsch. Und der ist so ziemlich an einem lauschigen Platz aufgenommen, habe ich so das Gefühl heute Morgen.
2: Guten Morgen, viele Grüße aus Brunsbüttel. Hier ist wieder Silvi. Ich sitze in meinem wunderschönen Schilfgarten, genieße mein Frühstück bei bereits 20 Grad. Mal gucken, wie warm es heute noch wird hier. Hier geht angenehmer Wind und man kann es richtig gut aushalten. Ich wünsche mir heute von Leo Sayer Panda in My Heart. Ich sag schon mal vielen, vielen Dank und euch allen einen zauberhaften Sonntag. Bis bald. Tschüss.
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Frühstückszeit, immer noch, kann man vielleicht sagen, heute Morgen zusammen mit Schwarzwaldradio. Ja, ich wünsche Ihnen einen wunderbaren Sonntag. Und jetzt kommt ein Titel, das ist ein echter Geheimtipp. Ganz selten gespielt, bei mir in meinen Sendungen noch nie gelaufen. Es ist ein wirklich echter Geheimtipp. Melissa Manchester, Fire in the Morning. Und sie gehört zu den ganz großen amerikanischen Songwriterinnen,

Sie schrieb nicht nur für sich selbst, sondern auch für zahlreiche andere große Künstler. Aber bei Schwarzwaldradio bekommt sie natürlich ihren verdienten Platz jetzt. Fire in the Morning. Ganz entspannt und relaxed. 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
1: Schönen Sonntagmorgen in meiner Schiff in Bayern haben wir 23 Grad, sonnig. Danke an Wetterwächter Alexander und Sabrina aus Illingen im Saarland meldet 24 Grad und sonnig. Heute im Norden teils Nebel oder Hochnebel, später Sonne und lockere Wolken. Im Osten vereinzelt kurze Schauer, im Westen und Süden meist sonnig und trocken, 18 bis 35 Grad. Morgen blicken wir auf den Montag, im Nordosten und Osten einzelne Schauer oder Gewitter, im Nordwesten nach Hochnebel wolkig. Im Westen und Süden sonnig und trocken, 19 bis 36 Grad. Am heißesten im Südwesten.
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2: Ich bin Moritz Einzel. Im Juni hat es mit der extremen Hitzewelle bundesweit mindestens 99 Badetote gegeben. Damit sind so viele Menschen ertrunken wie in keinem anderen Juni seit 2003, meldet die Deutsche Lebensrettungsgesellschaft. Die meisten Opfer waren jung und männlich. DLRG-Präsidentin Vogt forderte, die eigenen Fähigkeiten realistisch einzuschätzen und auf riskante Aktionen zu verzichten. Die US-Armee hat nach eigenen Angaben mehr als 140 militärische Ziele im Iran angegriffen, darunter Raketen- und Drohnenstellungen sowie Depots für Munition. Vom US-Regionalkommando hieß es, das sei eine Reaktion darauf, dass der Iran vorher ein Frachtschiff in der Straße von Hormuz attackiert habe. Die iranischen Revolutionsgarden behaupteten, nur Warnschüsse abgegeben zu haben. Die Landkreise in Deutschland fordern, dass in Trockenphasen kein Wasser für private Schwimmbäder genutzt werden darf. Der Präsident des Landkreistages Brötel begründete dies mit stärkeren Hitze- und Trockenphasen wegen des Klimawandels. Private Komfortverbräuche wie Pools müssten hinterfragt werden, so Brötel in der Neuen Osnabrücker Zeitung. Tennisprofi Alexander Zverev steht erstmals im Finale von Wimbledon. Der Hamburger trifft heute Nachmittag auf den Weltranglistenersten Jannik Sinner aus Italien. Thomas Bleskin blickt voraus.
3: Mit einem Sieg wäre Zverev der erste deutsche Wimbledon-Champion seit Michael Stich 1991. Im Halbfinale hatte er sich souverän in drei Sätzen gegen den Briten Arthur Ferry durchgesetzt. Jannik Sinner besiegte anschließend Novak Djokovic ebenfalls glatt in drei Sätzen. Für Zverev wäre es nach seinem Triumph bei den French Open vor gut einem Monat bereits der zweite Grand-Slam-Titel in diesem Jahr.
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1: Na, einen schönen Sonntag sagen ich und der Kuckuck. Ich habe gerade mal unsere App geöffnet, die Schwarzwaldradio-App. Und was ist da ganz oben prominent? Na, wenn Sie es nicht wissen, ich weiß es. Wir haben nämlich ab sofort unseren Schwarzwaldradio-Adventskalender im Verkauf. Und ein paar Infos gibt's gleich bei mir. Und wenn Sie ganz brav sind, dann gibt's auch gleich noch was Italienisches, nämlich von Eros Ramazzotti, Quanto Amore Sei. Und ich habe auch noch mitgebracht, was ganz Außergewöhnliches. Coolasaurus und Goodbye Horses. Und ich freue mich gleich auf Chuck Berry. Den gibt's also auch gleich. Ich öffne aber mal diese Stunde mit Aretha Franklin und Respect.
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absoluter Favorite, Don't Give Up, Peter Gabriel und Kate Bush. Immer wieder Gänsehaut, immer wieder zu hören. Man kann sich an solchen Titeln, finde ich, überhaupt gar nicht satt hören. Aber jetzt kommt ein Song, wie so ein nächtlicher Ritt durch Nebel und Neon. Geheimnisvoll, kühl und trotzdem voller Sog. Cool Lazarus mit Goodbye Horses. Klingt, als würden Gedanken plötzlich Flügel bekommen und über den Dingen schweben. Und spätestens seit das Schweigen der Lämmer ist diese Nummer Kult. Also, ja, Licht runter, Kopfkino an und jetzt reiten wir los mit Goodbye Horses.

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Heiß haben wir es heute wieder an diesem Sonntag, im Süden bis zu 35 Grad. Aber früher hatten wir auch heiße Sommer, kann ich nur sagen. Habe mich gerade gestern mit meiner Mama drüber unterhalten und habe gesagt, ja, erinnerst du dich noch, da waren wir früher doch auch im Schwimmbad, da war ich 8 Jahre alt. Da waren wir auch Juni, Juli, August waren wir da immer im Freibad, da waren es auch immer um die 30 Grad. Ach, die Pommes da zwischen reingeschoben und mit den nassen Haaren nach Hause gefahren auf dem Fahrrad. Es war doch einfach herrlich. Also, man muss sich den Temperaturen einfach nur ein bisschen anpassen. Und da würde ich vorschlagen, lassen wir doch die Sonne ein bisschen ins Gesicht jetzt. Italienische Leichtigkeit im Ohr und gedanklich schon irgendwo zwischen Meer, Vespa und einem späten Abend auf der Piazza. Eros Ramazzotti, den passenden Soundtrack, den liefern wir jetzt. Urlaubssoundtrack, Quanto Amore Sei, Eros Ramazzotti, Schwarzwaldradio hier.

Na, dann packen wir an diesem Sonntag doch auch mal ein richtiges Brett aus mit Deep Purple und Child in Time. Und das ruhige Orgelmotiv von John Lord entstand nach dem Vorbild von Boom Bay Calling, der Band It's a Beautiful Day. Und Deep Purple machten daraus allerdings etwas völlig Eigenes, eine düstere Warnung vor Krieg und Zerstörung. Und dieses Teil war live auch regelmäßig ein Kräftemessen zwischen Ritchie Blackmores Gitarre und John Lords Hammond-Orgel. Also jetzt knapp 9 Minuten zurücklehnen, aufdrehen und einfach mitgehen. Hier kommt eines der gewaltigsten Stücke der Rockgeschichte bei Schwarzwaldradio. Deep Purple und Child in Time.

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1: In Bad Harzburg haben wir 16 Grad, die Sonne scheint. Danke an Wetterwächter Peter. Und Silvia aus Cottbus meldet 26 Grad, wechselnd bewölkt. Heute im Norden Sonne, lockere Wolken, im Osten vereinzelt kurze Schauer. Im Westen und Süden meist sonnig und trocken, 18 bis 35 Grad. Morgen der Montag im Nordosten und Osten einzelne Schauer oder Gewitter. Im Nordosten nach Hochnebel, wolkig im Westen und Süden, sonnig und trocken, 19 bis 36 Grad. Am heißesten im Südwesten.
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3: Ich bin Moritz Einzel. Der Iran hat nach eigenen Angaben US-Militärbasen in mehreren Golfstaaten und in Jordanien angegriffen. Zuvor hatten die USA bereits das dritte Mal binnen einer Woche Ziele im Iran bombardiert. Auslöser war ein iranischer Angriff auf ein Containerschiff in der Straße von Hormuz. Aus Teheran, Arne Bentsch.
4: Als Reaktion haben die iranischen Revolutionsgarden nach eigenen Angaben erneut die Straße von Hormuz als gesperrt erklärt. Dies hatte sich bereits im Krieg als mächtiges Druckmittel für die iranische Führung erwiesen. Vermittlerstaaten in der Region sind unterdessen bemüht, die Kriegsparteien wieder auf den diplomatischen Weg zu führen.
3: Die Waldbrandgefahr ist aktuell auch in Deutschland hoch. Die Feuerwehren fordern jetzt mehr Investitionen in Fahrzeuge und Technik, um noch besser gegen Feuer in Wäldern und im Gelände gewappnet zu sein. Der Präsident des Feuerwehrverbandes Banse sagte, man laufe noch immer hinterher. Insbesondere Spezialfahrzeuge könne man mehr gebrauchen. Im Juni mit seiner extremen Hitzewelle sind bundesweit so viele Menschen ertrunken wie seit mehr als 20 Jahren nicht mehr. Nach Angaben der Deutschen Lebensrettungsgesellschaft starben mindestens 99 Menschen. Besonders betroffen waren Männer und junge Menschen. Die DLRG ruft dazu auf, Gefahren im Wasser nicht zu unterschätzen und riskante Aktionen zu vermeiden. Argentinien steht bei der Fußball-WM im Halbfinale. Der Titelverteidiger um Superstar Lionel Messi hat am frühen Morgen die Schweiz mit 3:1 nach Verlängerung besiegt. Zuvor hatte England gegen Norwegen 2:1 nach Verlängerung gewonnen. Somit bestreiten England und Argentinien am Mittwoch das zweite WM-Halbfinale. Bereits am Dienstag treffen Frankreich und Europameister Spanien aufeinander.
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1: 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Ja, wir sind in der 12-Uhr-Stunde. Die Sonne hat heute eindeutig Überstunden gebucht. Und wir liefern jetzt gleich den passenden Soundtrack. Flip-Flop-Flair mit Vaya con Dios. Sommerlich heiß und mit ganz viel Rhythmus im Gepäck an diesem Sonntag.

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1: An diesem Sonntag wird getanzt mit unserem Flip-Flop-Flair. Und da geht's direkt nach Puerto Rico. Die Idee zu dem Song entstand ganz spontan bei einer Jam-Session. Bassist Dirk Schoofs sang plötzlich dieses markante Ei, ei, ei, ei, Puerto Rico. Und Danny Klein schrieb daraus die Geschichte eines jungen Mannes, der seine Heimat und seine große Liebe verlässt, um in Amerika sein Glück zu suchen. Und das Verrückte, Danny Klein war damals selbst noch nie in Puerto Rico gewesen. Also Hüften locker machen, Schattenplatz suchen und den Sommer tanzen lassen. Vaya con Dios mit Puerto Rico bei Schwarzwaldradio. Unser Flip-Flop-Flair in dieser Stunde.

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0: Jetzt machen wir wieder mal einen kleinen Sonntagsausflug hier in den Schwarzwald. Tobi Siegwart aus der Redaktion nimmt uns heute mit an einen Ort, an dem der Schwarzwald noch ganz ursprünglich wirkt. Zur Großjockenmühle. Nicht Großjochenmühle, sondern Großjockenmühle. Zwischen rauschendem Wasser, alten Mauern und jeder Menge Geschichte wartet ein Stück Heimat, das man gesehen haben sollte.
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2: Mitten in der Ravenna-Schlucht im Hochschwarzwald versteckt sich ein technisches Denkmal, das viele Besucher oft übersehen. Die Großjockenmühle. Die historische Mühle stammt aus dem 19. Jahrhundert und besitzt eine außergewöhnliche Konstruktion. Weil der Bach da so steil abfällt, wird das Wasser nicht wie üblich von unten, sondern über das Dach auf das Mühlrad geleitet. Diese ungewöhnliche Bauweise machte die Mühle weit über die Region hinaus bekannt. Heute steht sie unter Denkmalschutz und erinnert daran, wie geschickt die Menschen früher die Naturkräfte des Schwarzwalds genutzt haben. Wer vorbeiwandert, fühlt sich fast in eine andere Zeit versetzt.
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2: Jochen, ich würde gerne mit dir und den Hörern vom Schwarzwaldradio pfeifend in den Sonntag gehen und würde mich freuen, wenn du Whistle Jack Smith mit I Was Kaiserbills Batman spielen könntest. Ich wünsche noch einen schönen Sonntag und beste Grüße, Klaus.

0: Jochen Kneifeld, Schwarzwaldradio, Halli Hallöchen an diesem Sonntag.
1: Halli, hallo, hier ist der Rainer mal wieder.
0: Rainer, ich hab dich schon vermisst, muss ich ganz ehrlich sagen.
1: Ja, hast mich vermisst.
0: Ah ja, klar.
1: Ja, ich hätte mal einen ganz dicken, großen Wunsch.
0: Und wie dick ist denn der? Geht der durch die Leitungen durch jetzt hier ins Radio?
1: Long Hot Summer.
0: Long Hot Summer von wem?
1: Style Conceal.
0: Oh, dann hauen wir das Teil doch einfach mal raus, ja?
1: Das wäre super.
0: Alles klar.
1: Ich bin eh schon am Schwitzen.
0: Ach, wirklich?
1: Na ja, biegeln muss ich. Ich muss mein Hemd biegeln.
0: Ah ja, dann mach ein bisschen Dampf, dann hast du ein bisschen Schwimmbad im Zimmer.
1: Genau.
0: Alles klar. Dann kommt deine Nummer.
1: Und Eierlikör noch dazu.
0: Oh ja, Eierlikör. Aber aus dem Bierglas dann, oder?
1: Nein.
0: Kleines Gläschen.
1: Ein Eierlikör am Morgen für drei Kummer und Sorge.
0: Na gut, das merken wir uns. Also gut, dann spielen wir deinen Song und vielen Dank für den Anruf, ja?
1: Ja, danke.
0: Tschüss, servus.
1: Guten Tag.

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6: 20 Grad, wolkig haben wir in Wangerland, Huxil. Danke an Wetterwächter Arnim. Und Julia aus Essen meldet 27 Grad und sonnig. Heute im Norden, ja, haben wir Sonne, teils lockere Wolken. Im Osten vereinzelt kurze Schauer. Im Westen und Süden meist sonnig und trocken. 18 bis 35 Grad. Morgen blicken wir auf den Montag. Im Nordosten und Osten einzelne Schauer oder Gewitter. Im Nordwesten nach Hochnebel wolkig. Im Westen und Süden sonnig und trocken. 19 bis 36 Grad. Am heißesten im Südwesten.
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7: Ich bin Moritz Einzel. Die notorische Unpünktlichkeit der Bahn nervt viele. Schuld daran ist unter anderem das vernachlässigte Schienennetz. Bundesverkehrsminister Schnieder sieht aber auch den Bahnkonzern selbst in der Pflicht. Dieser müsse seine eigenen Abläufe optimieren, so der CDU-Politiker. Tanja Wagner berichtet.
8: Allein Investitionen machen die Bahn nicht pünktlicher. Der Konzern muss auch intern schneller werden, sagt Schnieder. Wenn etwa die Zeit knapp wird, einen Zug zu reinigen, weil dieser Verspätung hatte, dann müsse auf die Schnelle der Personaleinsatz verstärkt werden, um ihn wieder pünktlich auf die Schiene zu schicken. Im Juni waren gerade mal noch die Hälfte der Fernzüge pünktlich. Und es sei illusorisch zu glauben, dass die Bahnwelt in 2 Jahren wieder in Ordnung sei, so Schnieder. Fortschritte werde es erst nach und nach geben.
7: Im Ringen um die Zukunft des Autobauers Volkswagen lotet VW-Chef Blume Alternativen zu Werksschließungen aus. Der Bild am Sonntag hat Blume gesagt, es gebe intelligentere Lösungen, als Werke dicht zu machen. Ein Sparprogramm zeige bereits Wirkung. Die Fabrikkosten habe man 2025 um durchschnittlich 20% verbessert. Bei VW könnten angeblich weltweit bis zu 100.000 Stellen wegfallen. Die Waldbrandgefahr in Deutschland nimmt weiter zu. Vor diesem Hintergrund hat der Präsident des Deutschen Feuerwehrverbandes BANSE gefordert, dass die Feuerwehren bessere Ausstattung bekommen. Es brauche Investitionen.

0: Investitionen in Fahrzeuge und Technik, um für Brände im Wald und im Gelände besser gewappnet zu sein. Banse sprach sich auch dafür aus, mehr Löschflugzeuge in Mitteleuropa zu stationieren. Tennisprofi Alexander Zverev spielt heute ab 17 Uhr um den Wimbledon-Titel. Im Endspiel trifft Zverev auf den Weltranglistenersten Jannik Sinner aus Italien. Die vergangenen 9 Duelle mit Sinner hat Zverev verloren, dank des French Open-Triumphs Anfang Juni aber neues Selbstbewusstsein gewonnen. Zverev kann sich zum ersten deutschen Sieger im Männereinzel von Wimbledon seit Michael Stich 1991 küren.
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2: 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Oh, wir blicken in dieser Stunde auch mal nach Wimbledon. Da ist heute das Finale.
3: Wir wünschen euch ein schönes Wochenende. Das schönste Wochenende der Welt.
2: Und unser Hit des Tages. Vor 40 Jahren stand Simply Red auf Platz 1 der US-Charts. Ein Song, der echt unter die Haut geht. Gleich bei mir.

Schönen Sonntag mit Schwarzwaldradio. Ja, das hatten wir auch schon lange nicht mehr. Ein Deutscher steht im Finale bei Wimbledon. Die Sportwelt blickt also nach England heute. Alexander Zverev trifft im großen Finale auf Jannik Sinner. Und genau heute vor 28 Jahren, am 12. Juli 1998, blickte die Welt nach Paris. Frankreich besiegte Brasilien im WM-Finale mit 3:0. Oh ja, Zinedine Zidane traf gleich zweimal per Kopf. Und der passende Song dazu, der kam natürlich von Ricky Martin, The Cup of Life. Der Titel war der offizielle Song der Fußball-WM 1998 und wurde später durch Ricky Martins legendären Grammy-Auftritt zum internationalen Durchbruch. In 18 Ländern stand die Nummer an der Spitze der Charts. Also heute erst Tennisfieber und jetzt noch einmal Fußballsommer 1998. Ricky Martin mit The Cup of Life bei Schwarzwaldradio.

0: Sonntag haben wir es hier mit Schwarzwaldradio. Ich hoffe, Ihnen geht's allen gut. Wir sind ja so rund um die Mittagszeit jetzt. Ach, so ein paar Scambis jetzt auf dem schönen Salat. Das wäre jetzt lecker. Ja, aber wir denken natürlich auch an Sonne. Viel Sonne, und unsere Hörer denken auch an ganz viel Sonne.
1: Moin moin und hallo aus Lingen, der Marc hier. Ich würde mich sehr freuen, wenn du mir von Peter Maffay Sonne in der Nacht spielen würdest. Vielen Dank und sonnige Grüße aus dem Emsland. Tschüss.
2: So, jetzt haben wir ein bisschen Sonne dran hier. Sonne in der Nacht. Ja, so.

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1: Und das ist heute ein Song, der 1986 ganz Amerika zum Innehalten brachte. Vor genau 40 Jahren stand Holding Back the Years von Simply Red auf Platz 1 der US-Charts. Und Mick Hucknall schrieb die ersten Zeilen bereits mit 17 Jahren. Darin verarbeitete er seine schwierige Kindheit und das Gefühl, von der Vergangenheit nicht loszukommen. Er findet eben Trennungen für Kinder sehr, sehr schlimm.
2: I'm sad when people separate. I think people need to understand that they are creating great difficulties for their children by doing that, you know, and I certainly had that challenge when I was a young kid.
1: In Großbritannien schaffte es die Ballade bis auf Platz 2, in Deutschland dagegen erstaunlicherweise gar nicht in den Charts. Ein leiser Song mit gewaltiger Wirkung und eine Stimme, die sofort unter die Haut geht. Unser Hit des Tages, Simply Red mit Holding Back the Years.

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1: Jochen, liebe Grüße zu dem wunderschönen Sonntag.
2: Ja, wir machen gleich einen Ausflug zur Barbarossa-Höhle. Das heißt, anderthalb Stunden Autofahren, natürlich mit dir. Und wenn es denn in dein Portfolio passt, würde ich mir gerne wünschen von der EAV. Grüß Gott, Herr Kerkermeister. Liebe Grüße, der Dirk aus Zeitz. Ciao.

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8: Ja, heute im Norden an diesem Sonntag Sonne, lockere Wolken, im Osten vereinzelt kurze Schauer, im Westen und Süden meist sonnig und trocken, 18 bis 35 Grad. Ein paar Temperaturen von unseren Wetterwächtern. Brigitte aus Berlin meldet 29 Grad, wechselnd bewölkt, und Gerhard aus München 26 Grad und sonnig. Dann gehen wir noch morgen auf den Montag, im Nordosten und Osten einzelne Schauer oder Gewitter, im Nordwesten nach Hochnebel wolkig, im Westen und Süden sonnig und trocken, 19 bis 36 Grad am heißesten.

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1: Ich bin Dominik Schweiger. Die Waldbrandgefahr in Deutschland ist wieder recht hoch. Die Feuerwehren fordern jetzt mehr Investitionen in Fahrzeuge und Technik, um noch besser gegen Feuer in Wäldern und im Gelände gewappnet zu sein. Der Chef des Feuerwehrverbandes Banse sagte, man laufe immer noch hinterher. Besonders Spezialfahrzeuge könne man mehr gebrauchen. Im Juni mit seiner extremen Hitzewelle sind bundesweit so viele Menschen ertrunken wie seit mehr als 20 Jahren nicht mehr. Nach Angaben der Deutschen Lebensrettungsgesellschaft starben mindestens 99 Menschen. Besonders betroffen waren Männer und junge Menschen. Die DLRG ruft dazu auf, Gefahren im Wasser nicht zu unterschätzen und riskante Aktionen zu vermeiden. Der prominente und republikanische US-Senator Lindsey Graham ist tot. In einer Erklärung seines Büros hieß es, der Vertraute von US-Präsident Trump sei im Alter von 71 Jahren nach kurzer und plötzlicher Krankheit gestorben. Der aus South Carolina stammende Graham war unter anderem häufiger Gast auf der Münchner Sicherheitskonferenz. Er setzte sich sehr für die Unterstützung der Ukraine ein und hatte das kriegsgebeutelte Land gerade erst besucht. Bei der Fußball-WM stehen alle Halbfinalisten mittlerweile fest. Am frühen Morgen hat Titelverteidiger Argentinien das abschließende Viertelfinale gegen die Schweiz mit 3:1 nach Verlängerung gewonnen. Moritz Einzel berichtet.
2: Was für ein bitteres Aus für die Schweizer, bei denen Breel Embolo nach einer Schwalbe mit Gelb-Rot vom Platz musste. Kurz vorher erst war den Schweizern verdient der Ausgleich gelungen. In Unterzahl aber war Argentinien natürlich zu stark. In der Verlängerung gelang erst Julian Alvarez ein Traumtor und am Schluss fiel auch noch das 3:1. Zuvor hatte England gegen Norwegen 2:1 nach Verlängerung gewonnen. Damit trifft im WM-Halbfinale am Mittwoch England auf Argentinien. Schon am Dienstag spielt Frankreich gegen Spanien.
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3: Na, hier mit dem Tagebuch der großen Hits, da blättern wir wieder mal drin. Heute mit Madonna und Who's That Girl? Ein Filmsong, ein Nummer-1-Hit und eine Phase, in der Madonna längst nicht mehr nur Popstar, sondern bereits weltweites Phänomen war. Die ganze Geschichte nach zwei Songs.

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1: 12. Juli 1987. Madonna steht kurz vor ihrem großen Erfolg mit Who's That Girl? Daran, wie dieser Song entsteht, sieht man, wie zielstrebig Madonna damals ist und dass sie genau weiß, was sie will. Eines Abends ruft sie nämlich ihren Produzenten an, erzählt von ihren Ideen für einen neuen Song und bittet ihn, einen schnelleren und einen langsameren Song für sie zu schreiben. Als sie sich zusammensetzen, um die Songs zu kreieren, hat er den Refrain für einen der Songs schon fertig. Madonna hört sich das Ganze an und kommt kurz darauf zu ihm und sagt, die Nummer wird Who's That Girl heißen. Kurz darauf ist der Song auch schon fertig. 1987 nennt Madonna ihre Welttournee dann ebenfalls Who's That Girl, auf Deutsch also Wer ist dieses Mädchen? Der Grund für diesen Namen, ihre Wandlungsfähigkeit, sagt sie selbst über sich, denn in ihren Videos und Songs, da spielt sie immer so viele verschiedene Charaktere und die Leute denken bei jedem Einzelnen dann jedes Mal, ach, so ist sie also wirklich, aber das stimmt nicht, sagt sie. In Wahrheit ist sie nämlich keine dieser Frauen, gleichzeitig ist sie aber alle von diesen Frauen. Und so soll sich die Welt wohl auf ewig fragen, Who's that girl eigentlich?

0: aus dem Tagebuch der großen Hits, heute Madonna, Who's That Girl? Und heute Abend haben wir auch einen Künstler auf der Bühne stehen. Es war einer meiner ersten, den ich interviewt habe während meines Volontariats beim Radio. Heinz Rudolf Kunze mit seinem Programm Das sagt der Richtige, heute Abend live solo in Bad Staffelstein. Also viel Spaß, alle, die an der Seebühne sind, heute Abend mit Heinz Rudolf Kunze.
1: Hallo allerseits, ich bin Heinz Rudolf Kunze. Viel Spaß bei Schwarzwald.

das war's für mich an diesem Sonntag. Ich wünsche Ihnen jetzt noch einen wirklich schönen Sonntag. Lassen Sie es gut ausklingen. Kommen Sie gut rein in die neue Woche. Und jetzt geht's weiter mit Benny Schnier bis 19 Uhr. Viel Spaß mit ihm. Ich wünsche Ihnen allen, wie gesagt, einen gechillten Sonntag noch. Am Mikrofon war Jochen Kneifeld.

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Nile Rodgers mit den klassischen Gitarrenriffs, die er so drauf hat. Das war natürlich Chic und Le Freak. Und damit herzlich willkommen. 4,5 Stunden am Sonntagnachmittag beim Schwarzwaldradio. Ich finde es toll, wenn ihr mir ganz viele Wünsche reinschickt und ich sie alle erfüllen kann. Das macht richtig Spaß. Und ich habe auch ein paar Sachen von zu Hause mitgebracht, die sich gestern ein paar Leute gewünscht haben und die ich dann heute, wenn sie sich nochmal wünschen, auch spielen kann. Also das wird ein hoffentlich spaßiger Nachmittag.

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Aus dem 1965 waren das Sonny and Cher und Baby Don't Go. Kommen wir mal gleich zu einem Musiker, der heute Geburtstag gehabt hätte.

Eric Carr heißt eigentlich Paul Charles Caravello, aus New York City ist er. Und er war Schlagzeuger der Band Kiss, praktisch der Nachfolger von Peter Criss. Von 1980 bis 1991, also bis zu seinem Tod, hat er bei Kiss gespielt. Heute wäre er 76 Jahre alt geworden.

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0: Glamrock aus dem englischen oder britischen Carr Shelton. Das war natürlich Mutt mit Tiger Feet. Hallo, Tanja.
1: Hallo, lieber Benny. Tanja aus dem Saarland hier. Könntest du mir bitte den Song Where Do We Go From Here von Vanessa Williams spielen? Das wäre super lieb. Danke. Liebe Grüße ans gesamte Team. Tschüss.
0: Grüße ins Saarland.

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6: Wettermelder Karl-Heinz aus Calw in Bayern meldet Sonne, Sonne, Sonne bei 30 Grad. Angelika ist zurzeit auf Reha in Bad Liebenstein anscheinend. 29 Grad hat's bei ihr und es ist leicht bewölkt. Und dann hätten wir noch die Ines aus Stralsund, Ortsteil Feuchtehagen, oder? Heißt das Feuchtehagen? Ich glaube schon. 27 Grad und sonnig. Tagsüber viel Sonne, dabei frische bis starke Böen, ist die offizielle Meldung. Vor allem im Norden und Osten gibt es ein paar Quellwolken und daraus vielleicht sogar mal einen Schauer. 21 bis 36 Grad.
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7: Ich bin Dominik Schweiger. Für viele Alleinerziehende könnte es künftig weniger Unterstützung vom Staat geben. Die Bundesregierung will den Unterhaltsvorschuss nur noch bis zum 15. statt wie bisher bis zum 18. Geburtstag eines Kindes zahlen. Das hat Familienministerin Prien angekündigt. Im Gegenzug sollen Elternteile, die keinen Unterhalt zahlen, härter bestraft werden. Unter anderem damit, dass ihnen der Führerschein entzogen werden kann. Bei uns steigt die Waldbrandgefahr immer weiter. Für Teile Deutschlands rechnet der Deutsche Wetterdienst heute mit der höchsten Warnstufe. Vor dem Hintergrund wollen die Feuerwehren, dass mehr in ihre Ausrüstung investiert wird, vor allem zur Bekämpfung von Wald- und Flächenbränden. Der Chef des Feuerwehrverbands Banse fordert zum Beispiel entsprechende Spezialfahrzeuge und Löschflugzeuge. Volkswagen will sich massiv umbauen. Das bedeutet, Zehntausende Stellen könnten beim Autobauer wegfallen, ganze Standorte sind in Gefahr.

0: Konzernchef Blume versucht jetzt Hoffnung zu verbreiten, es gebe intelligentere Lösungen als Werke zu schließen, hatte der Bild am Sonntag gesagt. Mehr von Tanja Wagner.
1: Blume beruft sich auf ein laufendes Sparprogramm bei VW. Allein dadurch hätten die Fabrikkosten um durchschnittlich 20% verbessert werden können. Allerdings war der VW-Chef berichten zufolge gerade im Aufsichtsrat mit einem weiteren Sparprogramm gescheitert. Der Betriebsrat hatte Blume bis Freitag ein Ultimatum gestellt. Er sollte der Belegschaft reinen Wein über die Pläne einschenken, die bisher nur aus den Medien bekannt sind.
0: Tennisstar Alexander Zverev könnte heute seinen zweiten Grand-Slam-Titel holen. Im Finale in Wimbledon spielt er gegen den Weltranglisten-Ersten und Titelverteidiger Jannik Sinner. Sinner gilt bei Experten als Zverevs Angstgegner. Die letzten 9 Duelle konnte alle der Italiener für sich entscheiden.
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Ein Geburtstagskind des Tages, Tracy Spencer. Sie gewann 1987 im Alter von nur 11 Jahren die bekannte CBS-Talentshow Star Search mit einer Coverversion von

0: Whitney Houstons How Will I Know, das muss man erstmal schaffen. Und heute wird sie 50 Jahre alt und wir haben sie gerade mit einem eigenen Song gehört. Also Happy Birthday, liebe Tracy Spencer. Der Sonntagnachmittag beim Schwarzwaldradio und die Susanne hat einen Wunsch.
1: Hi Benny, hier ist Susanne nochmal aus Essen. Ich wünsche mir The Bitches Back von...

0: Billy Joel Spears, Texas ist ihre Heimat. Großer Country-Star in Amerika. Und das war einer ihrer großen Erfolge. Blanket on the Ground aus dem Jahr 1975. Ja, von Texas gehen wir jetzt mal ganz kurz ins Erzgebirge.
1: Hallo Benny, hier ist der Uwe aus dem Erzgebirge. Bin gerade bei der Gartenarbeit beim Bärenpflücken und es sieht nach Gewitter aus. Ich hoffe zwar, dass es nicht kommt, aber vielleicht könntest du mir ja zur Versüßung meiner Arbeit von Karat Gewitterregen spielen. Schönen Sonntagnacht, tschüss.

0: Toller Song von Neil Diamond, Cracklin' Rosie, das Schwarzwaldradio am Sonntagnachmittag. Und von der Rosi jetzt zur Gabi.
1: Ja, hallo Benni, hier ist die Gabi. Du hast gestern meinen Musikwunsch erfüllt, war ich auch sehr glücklich drüber. Ich weiß nicht, ob ich jetzt heute nochmal einen Wunsch äußern kann oder darf. Wenn ja, würde ich gerne Donna Summer hören. Ich bin auf dem Balkon, die Sonne scheint, schön mollig warm und bin ein Eis am Essen. Und dann fiel mir ein von Donna Summer das Lied Winter Melody. Warum nicht mal im Sommer hören? Wenn es klappt, würde mich freuen. Tschüss.
0: Ja, das klappt. Also beim Eisessen denkst du an Winter. Ich verstehe ja, dass im Moment vielen Leuten sehr warm ist. Ja? Aber Winter? Na gut. Dann kühlen wir uns jetzt ein bisschen ab. Hier ist die tolle Donna Summer. 1978 kam das raus. Die Wintermelodie. Frohes Frieren.

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0: Der großartige Roger Hodgson kann es auch ohne Supertramp. Had a Dream Sleeping with the Enemy. Der Sonntagnachmittag beim Schwarzwaldradio. Und jetzt hat der Peter was auf dem Herzen.
1: Ja, hallo Benny. Ich höre Schwarzwaldradio seit 4 Jahren, Tag ein, Tag aus. Aber ich glaube, ich habe noch nie etwas von der Gruppe Fox gehört. Wie wär's denn mal damit? Da fällt mir spontan Only You Can ein. Wäre schön, das mal zu hören. Danke, euer Peter.
0: Ja, das werden wir jetzt sofort ändern, Peter.

0: Sie wurde zwar in Alicante in Spanien geboren, ist aber unseren Nachbarn in Frankreich ein Riesenstar. Jean Mas, tout première fois, was so viel heißt wie das allererste Mal. Nee, das allererste Mal ist der Stefan nicht dabei. Aber immer wieder gerne, mein lieber Stefan, hallo.
1: Hi Benny, Stefan Hammacher aus Filmer hier. Ich wünsche mir von ABBA Name of the Game und ich würde damit alle diejenigen grüßen, die mich von unterwegs kreuz und quer durch Europa kennen und die ich erfolgreich mit dem Schwarzwald-Radio-Virus infiziert habe. Und ganz besonders mein Lieblingsmenschen Benny. Du weißt ja, ich habe auch einen. Vielen Dank. Ciao.
0: Ja, dann erstmal Dankeschön für deine Werbung für uns und Grüße an den anderen Benny.

60 Jahre ist das mittlerweile her, aber das, glaube ich, ist mega oldie, oder? The Beach Boys und God Only Knows. Der Michael aus Olpe bei Arnsberg war einer von den Kandidaten, die sich gestern bei mir in der Sendung einen Song gewünscht hatten. Und ich konnte ihn nicht erfüllen, weil ich ihn im Archiv nicht gefunden habe. Bei solchen Gelegenheiten bringe ich sowas immer von zu Hause mit. Und deshalb können wir das jetzt auch hören. Eine tolle Coverversion von Neil Youngs Like a Hurricane. Hier sind The Mission.

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7: Heike aus Großbreitenbach in Thüringen meldet 27 Grad, locker bewölkt mit viel Sonnenschein. Andreas aus Görlitz in Sachsen, da hatte es 26 Grad und wechselnd bewölkt. Und die Silvia aus Stutensee schreibt, hallo Benni, hier ist es super warm, viel Sonne, ein wenig Wind kann man gerade noch aushalten. Wünsche allen noch einen schönen Tag, die Silvia. Dankeschön Silvia, Grüße zurück. Also heute tagsüber viel Sonne, dabei frische bis starke Böen, vor allem im Norden und Osten gibt es ein paar Quellwolken und daraus vielleicht sogar den ein oder anderen Schauer, 21 bis 36 Grad. Morgen ist es oft sonnig und nur locker bewölkt. Im Norden und Osten teilweise mal kompaktere Wolken und einzelne Schauer oder Gewitter möglich. Dort morgen dann 22 bis 37 Grad.
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8: Ich bin Dominik Schweiger. Die Bundesregierung will beim Unterhaltsvorschuss sparen. Künftig soll der Staat ausbleibende Unterhaltszahlungen nur noch bis zum 16. statt wie bisher zum 18. Geburtstag eines Kindes übernehmen. Das hat Familienministerin Prien angekündigt. Wer seiner Unterhaltspflicht nicht nachkommt, soll im Gegenzug mit strengeren Strafen rechnen. Möglich wäre unter anderem, dass der Führerschein entzogen wird. Der Verband kommunaler Unternehmen will strengere Regeln in puncto Wasserverbrauch. Angesichts von Klimawandel, Trockenheit und sinkenden Grundwasservorkommen sollen künftig weniger Ausnahmen ohne Genehmigung möglich sein. Zu diesen sogenannten genehmigungsfreien Nutzungen gehören unter anderem das Gießen im Garten oder die Wassernutzung auf Bauernhöfen. Seit über 20 Jahren sind in einem Juni nicht mehr so viele Menschen beim Baden gestorben wie dieses Jahr. Laut DLRG sind bundesweit mindestens 99 Menschen beim Schwimmen ums Leben gekommen. Von einem tragischen Start in die Badesaison ist die Rede. Jonas Mikolajczak berichtet.
9: 90% der Badetoten im Juni waren Männer, die meisten davon nicht älter als 30 Jahre. Laut DLRG überschätzen junge Männer oft ihre eigenen Fähigkeiten und bringen sich selbst in Gefahr. Häufig sind es unerwartete Strömungen, Temperaturunterschiede, schlechte Schwimmfähigkeiten und Sprünge in zu flache Gewässer, die zum Ertrinken führen. Die DLRG rät deshalb dringend, im besten Fall nicht allein schwimmen gehen und bitte nur bewachte Badestellen nutzen.
8: Alexander Zverev hat heute die Chance auf seinen zweiten Grand-Slam-Titel. Im Wimbledon-Finale trifft der deutsche Tennisprofi auf den Weltranglisten-Ersten und Titelverteidiger Jannik Sinner. Der Italiener gilt als Zverevs Angstgegner. Die vergangenen 9 Duelle gingen allesamt an Sinner.
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0: Ein Song, den Billy Joel für seine damalige Freundin 1983 geschrieben hat. Die war Fotomodell, das nur so am Rande. Der schöne Sonntagnachmittag, wir schwitzen alle hier, auch beim Schwarzwaldradio, draußen zumindestens. Also wenn ich rausgehe, laufe ich gegen eine Wand. Hier ist es glücklicherweise klimatisiert, deshalb lässt es sich aushalten. Ich bin immer ganz gern am Wochenende hier. So ein bisschen frische Luft tut ganz gut. Bei mir zu Hause ist, glaube ich, 33 Grad im Schlafzimmer. Heute Nacht war es richtig tropisch. Ja, ich bin bloß aufgewacht und habe festgestellt, ich bin doch nie in der Südsee. So ist das. So, jetzt schauen wir mal, was denn in Osthessen so los ist. Hallo Klaus.
1: Hi Benni.

Ah, ich verrate euch jetzt mal nicht, was ich damals dachte, über was die Jungs von Sweeter singen. Ochi Kakao. Aha. Naja, wunderbar. Aber ein schöner Sommersong, auf jeden Fall. Hier kommt eine kleine Nachricht von der Tina. Hallo Benny. Hier schreibt ihr die Tina aus dem Allgäu. Auch heute wieder tolle Musik. Dankeschön. Und ich würde mir wünschen von George Michael A Different Corner. Sommer 1987 war mein Sommersong. War das mein Sommersong? Und ich wurde zum Fan von George. Und jetzt vom Schwarzwaldradio. Und das freut uns. Grüße ins Allgäu.

0: Ich habe es gerade nochmal geschaut. 1968 war das. Glaubt man nicht, wenn man den Song hört, oder? Tammy Wynette und der Riesenhit Stand by Your Man. Hallo, Karl-Heinz.
1: Hallo, hier ist der Karl-Heinz aus Herne. Ich wünsche mir zur Erinnerung an das sonntägliche Salut de Copain Pierre Grosclaude mit Lady Lay.

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0: Er wurde ja bekannt als Sänger der Gruppe Bauhaus. Gestern hatte er Geburtstag. Peter Murphy aus Northampton wurde 69 Jahre alt und wir haben ihn gerade Solo gehört mit Cut You Up. So die halbe Stunde bis 17 Uhr nutze ich, um wieder den einen oder anderen Wunsch zu erfüllen. Und wir gucken mal nach Potsdam. Hallo Stefan.
1: Hallo lieber Benny, hier ist der Stefan.

0: von Jeff Lynn. Every Little Thing aus 1989. Ich danke dir, schönen Sonntag.
1: Tschüss. Sehr gerne. Das ist das, ne? Wenn einem dann das nicht einfällt, was man da sagen wollte.

0: Nuit de Folie, die verrückte Nacht, das war ein Debüt de Soirée, ein Duo von der Côte d'Azur. Und dieser Song war, ja, ein, können Sie sagen, ein Sommerhit 1988 bei unseren Nachbarn in Frankreich. Nummer 1 dort in den Charts. So, dann schauen wir mal, was denn die Nadine aus Coburg auf dem Herzen hat.
1: Hallo Benny, bring doch die Bärbel für mich zum Singen. Sie fährt gerade vom Harz zurück nach Coburg und sie hatte gestern Geburtstag. Als nachträgliches Geschenk wünsche ich mir für sie Yellow Submarines von den Beatles. Das perfekte Lied zum Mitsingen im Auto. Vielen Dank fürs Spielen. Liebe Grüße, Nadine und Mario.
0: Ja, Nadine, dann schauen wir mal, ob wir die Bärbel zum Singen bringen. Also erstmal herzlichen Glückwunsch nachträglich und hier, los geht's. 1, 2, 3.

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0: Ich dachte, ich könnte mal was für die Rory Gallagher-Fans unter euch tun. Aus dem Jahr 71. I Fall Apart. So, dann schauen wir mal, was denn der Hans-Peter aus Düsseldorf so hat.
1: Hallo, hier ist der Hans-Peter aus Düsseldorf. Ich wünsche mir aus der größten Jukebox Deutschlands natürlich den Titel Jukebox Jive von den Rubettes. Könnt ihr den spielen? Würde mich sehr freuen. Dankeschön und schönen Sonntag.
0: Ja, jetzt nochmal reden wir hintereinander, drübereinander. Jukebox Jive von den Rubettes würde ich dir gerne spielen, wenn das mir nimmt, der Freund hier. Macht er nicht, warum nicht? Hallo, Jukebox Jive, das kann doch nicht so schwer sein, mein Freund. Also, sag mal, das gibt's doch nicht. Also jetzt aber, jetzt werde ich

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7: Heike aus Frankenthal in Rheinland-Pfalz, das ist so ein bisschen der Hotspot, also die heißeste Ecke momentan mit in Deutschland. Meldet 35 Grad, klar, blauer Himmel, sehr heiß und windstill. Der Andreas aus Limbach-Oberfrohnau, nee, Frohnah, ich sage immer Frohnau, ach, ich weiß nicht, dichtet er immer ein U dazu. Sachsen auf jeden Fall 29 Grad, sommerlicher Sonnenschein, liebe Grüße. Und der Jörg, ganz in den hohen Norden gehen wir, Norderstedt, Schleswig-Holstein, 30 Grad, sonnig. Ansonsten natürlich viel Sonne heute, frische und starke Böen können auch dabei sein. Es gibt ein paar Quellwolken, vielleicht auch ein bisschen Regen. Im Norden und Osten 21 bis 36 Grad, morgen oft sonnig. Nur locker bewölkt, teilweise mal kompaktere Wolken, einzelne Schauer oder Gewitter möglich, Temperaturen zwischen 22 und 37 Grad.
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8: Ich bin Dominik Schweiger.

0: Volkswagen will sich massiv umbauen. Das bedeutet, zehntausende Stellen könnten beim Autobauer wegfallen, ganze Standorte sind in Gefahr. Konzernchef Blume versucht jetzt Hoffnung zu verbreiten. Es gäbe intelligentere Lösungen als Werke zu schließen, hatte der Bild am Sonntag gesagt. Mehr von Tanja Wagner.
1: Blume beruft sich auf ein laufendes Sparprogramm bei VW. Allein dadurch hätten die Fabrikkosten um durchschnittlich 20% verbessert werden können. Allerdings war der VW-Chef Berichten zufolge gerade im Aufsichtsrat mit einem weiteren Sparprogramm gescheitert. Der Betriebsrat hatte Blume bis Freitag ein Ultimatum gestellt. Er sollte der Belegschaft reinen Wein über die Pläne einschenken, die bisher nur aus den Medien bekannt sind.
0: Für viele Alleinerziehende könnte es künftig weniger Unterstützung vom Staat geben. Die Bundesregierung will den Unterhaltsvorschuss nur noch bis zum 15. statt wie bisher bis zum 18. Geburtstag eines Kindes zahlen. Das hat Familienministerin Prien angekündigt. Im Gegenzug sollen Elternteile, die keinen Unterhalt zahlen, härter bestraft werden. Unter anderem damit, dass ihnen der Führerschein entzogen werden kann. Bei uns steigt die Waldbrandgefahr immer weiter. Für Teile Deutschlands rechnet der Deutsche Wetterdienst heute mit der höchsten Warnstufe. Vor dem Hintergrund wollen die Feuerwehren, dass mehr in ihre Ausrüstung investiert wird. Vor allem zur Bekämpfung von Wald- und Flächenbränden. Der Chef des Feuerwehrverbands Banse fordert zum Beispiel entsprechende Spezialfahrzeuge und Löschflugzeuge. Tennisstar Alexander Zverev könnte heute seinen zweiten Grand-Slam-Titel holen. Im Finale in Wimbledon spielt er gegen den Weltranglisten-Ersten und Titelverteidiger Jannik Sinner. Sinner gilt bei Experten als Zverevs Angstgegner. Die letzten 9 Duelle konnte alle der Italiener für sich entscheiden.
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0: Level 42, Running in the Family, der Sonntagnachmittag beim Schwarzwaldradio. Bis 19 Uhr haben wir noch zusammen und ich habe noch jede Menge schöne Musik dabei und ein paar wirklich tolle Wünsche. Wollen wir mal gucken, was denn die Hauptstadt so sagt. Berlin's Calling.
1: Hi Benny, hier ist die Hauptstadt, der Edgar am Telefon. Wir hatten gestern einen griechischen Abend. Bifteki, Paidakia, selbstgemachte Tzatziki und Kopanisti. Und passend dazu wünschen wir uns, und jetzt bitte nicht lachen, Please and call an angel I choose so. All right, Italienisch geht immer. Danke, tschüss, schöne Sendung.
0: Da, Edgar, das war verdammt gut ausgesprochen. Da brechen sich einige die Zunge, unter anderem ich. Also, griechisches Essen und ein italienischer Sänger dazu. Na dann. Please and call an angel I choose so.

0: Ding, the Polizei, the Police, Spirits in the Material World. Auch der Westerwald ist heute wieder mit am Start.
1: Hi Benny, wie wäre es denn mit Perfect Strangers von Deep Purple? Viele sonnige Grüße aus Aschbach im Westerwald, in den schönen Schwarzwald, Harry. Super Sendung wieder mal, tschüss.

0: You Give Love a Bad Name, das war natürlich Bon Jovi hier am Sonntagnachmittag beim Schwarzwaldradio. Wir gehen in die Lüneburger Heide. Da gibt es nicht nur viel Heide, sondern auch die Antje.
1: Hallo Benny, hallo Schwarzwaldradio. Hier ist André und Antje aus Bispingen, sitzen auf der Terrasse und genießen die schöne Musik, wünschen uns von Telstar.
0: Tja.
1: Dankeschön.
0: Das ist die Hitze. Klar, das ist die Hitze, Antje. Definitiv. Das ist natürlich die Tornados und Telstar, klar.

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Peter Gabriel, Games Without Frontiers. Ich weiß nicht, habt ihr damals auch so gerne Spiel ohne Grenzen geguckt? Mit Camillo Felden? Das war doch der Wahnsinn. Also ich als Kind, ich habe das geliebt. Ich glaube, so eine Art Fernsehen gibt's heutzutage nicht mehr. Heute wird alles vorausprogrammiert, jede Emotion wird schon getimed und auch ganz bewusst provoziert. Ja, eigentlich schade. So, dann kommen wir mal wieder zum Ernst des Lebens, zu unseren Musikwünschen. Weiß nicht, ob Feudingen damals auch als eine der Städte bei Spiel ohne Grenzen dabei war, aber der Klaus kommt daher und hat geschrieben: Hallo Benny, bei euch läuft zu meiner Freude ganz oft Fischer Z. Großartig, aber einen wunderbaren Titel dieser Band habe ich noch nicht gehört, nämlich So Long. Könntest du den mal auflegen? Das könnte ich und sehr gerne sogar.

0: Da hat sie hörbar Spaß, gell? France Gall mit lateinamerikanischen Klängen. Kein Wunder, da ist ein brasilianischer Pianist dabei gewesen. Sozoi hieß dieser Titel. Der Nachmittag, der Sonntagnachmittag beim Schwarzwaldradio. Und ich habe einen Wunsch jetzt, der kommt von der Karin. Hallo Karin.
1: Hallo Benny. Ich wünsche mir Becha by Gali Wow. Ich hoffe, ich habe das richtig ausgesprochen. Von den Stylistics. Gerne aber auch in der Version von Prince. Vielen Dank, liebe Grüße, Karin aus Karlsruhe. Tschüss.
0: Also Karin, du hast das fantastisch ausgesprochen. Und Nummer 2, ich spiele die Version von Prince.

Paul Young, come back and stay. Eine Nachricht ist von Jens aus Stuttgart gekommen. Hallo Benny, es wäre sehr schön, wenn du das Lied Total Eclipse of the Heart von Bonnie Tyler spielen könntest, die leider viel zu früh verstorben ist. Ja, lieber Jens, also ich bin auch ziemlich geschockt gewesen, als ich gehört habe, dass sie am letzten Donnerstag im Alter von 75 Jahren in einem Krankenhaus im portugiesischen Faro gestorben ist. Zumal die letzten Nachrichten ja noch hießen, es geht ihr langsam aber sicher besser. Ja. Gestern hätte sie eigentlich ein Open-Air-Konzert im Emspark in Greven spielen sollen, hat leider nicht mehr geklappt. Jetzt spielt sie im Himmel mit ganz vielen anderen ganz tollen Leuten. Mensch, das ist eine Band da oben. Und jetzt spielen wir natürlich auch den Song von ihr.

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7: Wettermelderin Diana aus Olpe in Niedersachsen. Nee, Quatsch, in Nordrhein-Westfalen. Wir kommen ja auf Niedersachsen. Nordrhein-Westfalen meldet 29 Grad und viel Sonne. Dann hat Holger einen herrlichen Sommertag in Gersdorf in Sachsen bei 30 Grad und wechselnder Bewölkung. Und Manfred schickt viele Grüße aus der Grafschaft Nordhorn. 28 Grad und leichte Bewölkung. Heute viel Sonne, ein bisschen frische bis starke Böen können auch dabei sein. Außerdem gibt es ein paar Quellwolken und vielleicht sogar den ein oder anderen Schauer. 21 bis 36 Grad. Morgen oft sonnig oder nur locker bewölkt. Im Norden und Osten teilweise mal kompaktere Wolken und einzelne Schauer oder Gewitter möglich. 22 bis 37 Grad.
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8: Ich bin Dominik Schweiger. Der Verband kommunaler Unternehmen will strengere Regeln in puncto Wasserverbrauch. Hintergrund sind der Klimawandel, häufigere Trockenperioden und knapper werdende Grundwasservorräte. Thomas Beskin berichtet.
9: Der Verband verlangt, genehmigungsfreie Wasserentnahmen auch im privaten Bereich möglichst einzuschränken und alle Entnahmen digital zu erfassen. Die öffentliche Wasserversorgung müsse bei Engpässen Vorrang haben. Außerdem brauche es einen besseren Schutz des Grundwassers vor Schadstoffen. Eine vom Verband in Auftrag gegebene Umfrage zeigt, die meisten Menschen achten nach eigenen Angaben bereits auf ihren Wasserverbrauch.
8: Bundespräsident Steinmeier hat das Reformpaket der Bundesregierung begrüßt. Im ZDF-Sommerinterview sagte er, mit den Beschlüssen sei die politische Blockade überwunden worden. Das allein reiche aber nicht aus. Entscheidend sei, dass die Reformen auch für mehr Wirtschaftswachstum sorgten. Nur dann könne die Politik neues Vertrauen gewinnen. Auch Arbeitgeber und Gewerkschaften rief Steinmeier auf, den Reformkurs zu unterstützen. Die Bundesregierung will beim Unterhaltsvorschuss sparen. Künftig soll der Staat ausbleibende Unterhaltszahlungen nur noch bis zum 16. statt wie bisher zum 18. Geburtstag eines Kindes übernehmen. Das hat Familienministerin Prien angekündigt. Wer seiner Unterhaltspflicht nicht nachkommt, soll im Gegenzug mit strengeren Strafen rechnen. Möglich wäre unter anderem, dass der Führerschein entzogen wird. Die Hitzewelle im Juni hat bundesweit so viele Badetote gefordert wie seit mehr als 20 Jahren nicht. Nach Angaben der Deutschen Lebensrettungsgesellschaft ertranken mindestens 99 Menschen. Die DLRG warnt, dass bei weiteren Hitzewellen erneut viele Menschen ums Leben kommen könnten. Sie ruft dazu auf, Gefahren im Wasser nicht zu unterschätzen und auf riskante Aktionen zu verzichten.
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46 Jahren war das eine Nummer 1 in den englischen Charts und das auch noch für 2 Wochen. Olivia Newton-John und das Electric Light Orchestra Xanadu, das war Filmmusik aus dem gleichnamigen Musikfilm. Ja, für mich gibt's noch eine knappe Stunde hier am Sonntagnachmittag beim Schwarzwaldradio und ich versuche die noch mit richtig guter Musik zu füllen. Wollen wir mal gucken. Jetzt holen wir mal ein bisschen die Rockgitarren raus, würde ich sagen. Und da wird sich die Daniela im Sauerland sicherlich freuen. Hier sind die Twisted Sister.

0: Ein Wunsch von der Maren. Das waren Creed aus Tallahassee in Florida mit ihrem großen Hit With Arms Wide Open. Ja, unsere Hörer, die Hörer vom Schwarzwaldradio sind überall verteilt. Nicht nur in Deutschland, auch im Ausland. Aber wir gehen mal in Deutschland jetzt in den hohen Norden, in die Nähe von Flensburg zu Angelika.
1: Hallo Benny, hier ist Angelika und ich habe auch einen Musikwunsch. Und zwar von Young Gun Silver Fox. Stevie and Sly. Total geiler Song. Spielst du den bitte? Das wäre wunderbar. Danke.

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1: Wir haben Truckstop mal gesungen. Ich würde so gern Dave Dudley hören. Ja, und das war er aus dem Jahr 1973. Keep on Trucking. So, vom Lastwagenfahrer geht's jetzt in Richtung Landkreis Donau-Ries, Schwaben. Da müsste die Benita sein. Hallo Benita.
2: Hallo Benny. Ich möchte fragen, ob ich mir das Lied von Johanita von Nick Kenzie wünschen darf. Es ist halt so ein schöner Tag. Wäre schön, wenn ich das hören könnte. Ich hoffe, ihr habt es im Studio nicht zu heiß und wünsche noch einen angenehmen Sonntag. Auf Wiederhören.

Das muss ja ein lustiger Zeitgenosse gewesen sein. Soul Brother Clifford, das waren natürlich die Equals. Ja, folgende Nachricht ist gekommen. Hallo, liebes Radioteam, mein Name ist Steffi und zwar mit IE und ich wünsche mir den Song Stand By Me von Benny King für meinen Freund René. Ich bin unglaublich froh, ihn an meiner Seite zu haben und möchte ihn einfach wissen lassen, wie viel er mir bedeutet. Schön, dass es dich gibt, René. Ich möchte dich nicht mehr missen. Ganz liebe Grüße und einen wunderschönen Tag. Und ich weiß, ihr beiden steht gerade ziemlich doll im Stau. Vielleicht versüßt euch das so ein bisschen die Wartezeit, wenn ich den Song jetzt vorspiele. Viel Spaß!

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0: Gestern ist sie 67 Jahre alt geworden. Susan Vega, amerikanische Singer-Songwriterin, die hat so viele schöne Songs veröffentlicht. Luca, haben wir gerade gehört, aus dem Jahr 1987, war einer davon. So, jetzt muss ich noch schnell mich beeilen, weil ich habe nur noch eine knappe halbe Stunde, habe ich gerade gesehen. Ja, um Gottes Willen, da muss da schnell der Klaus her.
1: Hallo Benny, hier ist der Klaus aus Düsseldorf. Aus dem heißen Düsseldorf, wo man draußen keine Luft bekommt. Ich hätte da auch noch gerne einen Musikwunsch, und zwar einmal Supertramp, School und alles liebe Grüße ins Studio. Bis dahin, ciao.

0: Aus den 80ern, das waren die Romantics und Talking in Your Sleep, ein Wunsch von Johannes.
1: Hallo lieber Benny, hier ist die Steffi aus der schönen Ortenau und ich habe gedacht, ich schicke dir einfach mal ganz viele liebe Grüße an dich, an das Team, an alle, die zuhören. Ja, und ich finde es klasse, dass du dich immer an den Wochenenden nachmittags hinsetzt und für uns Sendung machst. Und jetzt habe ich mir so überlegt, ich habe ja schon den ein oder anderen Musikwunsch von dir erfüllt bekommen. Und heute wäre es mein Wunsch, dass du dir einfach mal was wünschst. Spiel einfach deinen Musikwunsch und mach uns allen und dir natürlich eine Freude. Ja, und ich gehe davon aus, wenn du den Titel spielst, der deinen Hörern gefällt, dann werden wir dir auch weiterhin zuhören. Ganz liebe Grüße und noch einen schönen Nachmittag.
0: Also das ist eine Aufgabe, Steffi. Sag mal dem Musikredakteur und Musikmenschen, er soll sich was wünschen. Na geil, vielen Dank. Brauche ich 3 Tage Zeit. Nein, ich habe jetzt schnell was ausgesucht, was ich denke, was gut passt, weil Christine McVie wäre nämlich heute, wie alt ist sie geworden? 83 Jahre wäre sie geworden. Ne? Fleetwood Mac kennt man ja, trat der Band 1970 bei, nach ihrer Hochzeit mit dem Bassisten John McVie, prägte die erfolgreichste Ära der Band entscheidend mit. Aber vor Fleetwood Mac, da feierte sie als Sängerin und Pianistin der Blues-Rock-Band Chicken Shack Erfolge und da habe ich einen schönen Song ausgesucht.

gleich gibt es hier den Country Club und ab 22 Uhr dann den Vinyl Club. Und wir können uns wieder hören am kommenden Mittwoch zu Bennys besten Balladen. Bis dahin, passt gut auf euch auf. Schönen Sonntagabend noch. Letzter Wunsch in dieser Sendung kommt von Monika aus Duisburg. Noch ein schönes Stückchen von Michael Cretu. Samurai.

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5: Wettermelder Dirk aus Garmisch-Partenkirchen in Bayern meldet 28 Grad und Sonne. Yvonne aus Oberhausen in Nordrhein-Westfalen 33 Grad und Sonne. Und etwas Ähnliches meldet die Andrea aus Ramberg in Rheinland-Pfalz 32 Grad und Sonne. Also heute viel Sonne, Temperaturen 21 bis 36 Grad, morgen oft sonnig und nur locker bewölkt. Im Norden und Osten teilweise mal kompaktere Wolken und einzelne Schauer oder Gewitter möglich. 22 bis 37 Grad.
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6: Ich bin Dominik Schweiger. Familienministerin Prien will den staatlichen Unterhaltsvorschuss künftig nur noch bis zum 16. Geburtstag von Kindern zahlen. Dazu will sie einen entsprechenden Gesetzentwurf vorlegen. Hintergrund sind die Sparvorgaben an den Bundeshaushalt. Tine Klimach berichtet.
7: Alleinerziehende können vom Staat Unterhaltsvorschuss beantragen, wenn der andere Elternteil, in der Praxis oftmals der Vater, kaum oder keinen Unterhalt zahlt. Der Staat kann sich das Geld eigentlich dann zurückholen, in der Praxis gelingt das aber nur selten. Und seit der letzten Reform haben sich die Ausgaben dazu vervierfacht. Kritik an den Plänen, den Vorschuss nur bis zum 16. Lebensjahr zu zahlen, kommt vom Deutschen Kinderhilfswerk.
6: Beruhigende Nachrichten aus Spanien. Der Großbrand im Süden des Landes breitet sich nicht mehr aus. Die ersten Evakuierten dürfen sogar in ihre Häuser zurück, heißt es von den Behörden. Fast 7000 Hektar Wald sind zerstört. Mindestens 12 Menschen sind ums Leben gekommen. 23 weitere gelten noch als vermisst. Brandursache könnte den Angaben nach eine kaputte Stromleitung gewesen sein, die in ein trockenes Gebüsch gefallen ist. Er ist nicht der Erste, der das fordert. Bundesverkehrsminister Schnieder will, dass die Deutsche Bahn sich mehr um ihre Pünktlichkeit kümmert. Dabei gehe es nicht nur um Investitionen, sondern auch um bessere Abläufe im täglichen Betrieb, hieß es. Als Beispiel nannte Schnieder die Reinigung verspäteter Züge. Wenn dafür weniger Zeit bleibe, müsse die Bahn entsprechend mehr Personal einsetzen. In den Alpen sind zwei Gleitschirmflieger bei Unfällen ums Leben gekommen. In Tirol starb eine 28-jährige Frau aus Hessen, nachdem sie gegen einen Baum geprallt war. In Südtirol kam ein italienischer Pilot bei einem Tandemflug ums Leben. Seine Passagierin aus Deutschland blieb unverletzt.
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Carly Pearce, She Don't. Ein aktueller Song, der auf ihrem nächsten Album sein wird, das am 28. August veröffentlicht wird. Honest Woman wird es heißen. Hallo zusammen, hier ist der Country Club. Schön, dass Sie dabei sind. Und hier ist der Musikwund von Schwarzwald-Radiohörer Niki in Stuttgart-Feuerbach. Mo Bandy, The Giver Took All She Could Stand. Ein Song vom Mo Bandys 1980er Album The Champ.

Mo Bandy, The Giver Took All She Could Stand. Und der nächste Musikwunsch katapultiert uns ins Jahr 1956. Tina in Eschweiler möchte gerne Johnny Cash's I Walk the Line hören. Ein Song, der sich wirklich gut gehalten hat. 70 Jahre ist das jetzt her. Ich höre ihn immer noch gerne. I Walk the Line.

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1: Johnny Cash, I Walk the Line. Dieser Song hatte es damals 1956 nicht leicht, sich an der Spitze der Country-Charts durchzusetzen oder zu behaupten. Die Charts waren damals dreigeteilt: Most Played Jukebox, Most Played Jockey und Bestselling Country Songs. Also eine Airplay-Hitparade, eine Jukebox-Hitparade und eine Verkaufshitparade waren das. Die Spitzenposition in allen drei Charts wurde monatelang von Elvis Presley belegt. Heartbreak Hotel war damals unter anderem ein Country-Hit. Kaum schwächelte Heartbreak Hotel an der Spitze der Charts Mitte Juli. Dann gab es einen Zweikampf zwischen I Walk the Line von Johnny Cash und Crazy Arms von Ray Price.

Ray Price, Crazy Arms. Dieser Song war damals 1956 schwere Konkurrenz für I Walk the Line von Johnny Cash. Und wenn man nach dem Country-Hit des Jahres 1956 forscht, dann bleibt man unweigerlich an Heartbreak Hotel von Elvis Presley hängen. Allein 17 Wochen stand dieser Song an der Spitze der Country- und Western-Charts. Über den Sound bei dieser Aufnahme gab es immer wieder Spekulationen. Die Wahrheit ist, die Aufnahme entstand im Flur vor dem Studio, weil es da so interessant klang. Und an der Gitarre brillierte damals Chet Atkins und am Klavier saß Floyd Kramer.

Wild Side of Life. Die meisten von uns kennen diesen Song aus dem Jahr 1976 in der Version von Status Quo. Die beherrschten damals die europäischen Hitparaden mit diesem Megasong. Aber das Original, haben wir gerade gehört, ist von Hank Thompson. Ein Mega-Country-Hit aus dem Jahr 1952. Die Textzeile I didn't know that God made honky-tonk angels provozierte damals Kitty West zu einem Antwort-Song. It wasn't God who made honky-tonk angels. Jetzt müssen wir noch klären, was ist ein Honky-Tonk-Angel? Eine Frau, die in verruchten Kneipen arbeitet oder verkehrt.

30. Juni ist Walter Fuchs im Alter von 90 Jahren verstorben. Knapp 50 Jahre lang hat er mit seinen Radiosendungen und seinen Büchern ganz viele Menschen in Deutschland mit Country und Bluegrass in Berührung gebracht und dafür begeistert. Walter, der auch mein Vater war, hatte zum ersten Mal Ende 1949 Kontakt mit Country Music. Er saß in seiner Geburtsstadt Offenburg an einem alten Volksempfänger, machte seine Hausaufgaben und hörte AFN. Und da traf es ihn wie ein Blitzschlag, hat er immer erzählt. Der Song von Hank Snow, I'm Moving On. Zum ersten Mal Country Music, die man damals noch Hillbilly nannte, aus dem Radio. Das hat gesessen. Hier ist Hank Snow, I'm Moving On.

I'm Moving On, Hank Snow, einer der Lieblingssänger von Walter Fuchs, der am 30. Juni verstorben ist. Im August wird es hier im Schwarzwaldradio Country Club eine Erinnerungssendung an Walter geben. Und hier ist der schönste Gospel-Song, den man sich vorstellen kann. Gesungen von Alison Krauss und Gillian Welch, I'll Fly Away.

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Country Rock aus Virginia mit der Band 49 Winchester. Bringing home the bacon. Eine schöne amerikanische Redewendung, das heißt auf Deutsch so viel wie seine Brötchen verdienen. Der Song ist auf dem aktuellen Album Change of Plans. Alan Jackson hat sich ja Ende Juni von der Konzertbühne verabschiedet und zu seinem Abschied hat er einen Song aufgenommen, bei dem er 1976, also vor 50 Jahren, seine Frau kennengelernt hat. Das war damals ein Pop-Hit von der Band Orleans, Still the One.

Alan Jackson mit seiner Version von Still the One. Der Song Deportee von Woody Guthrie hat in letzter Zeit leider enorm an Popularität gewonnen. Bruce Springsteen hat ihn neulich mit Rosanne Cash zusammengesungen. Mason Wire hat ihn aufgenommen zusammen mit Lucinda.

Williams. Und jetzt gibt es auch noch eine Aufnahme von Margot Price zusammen mit Joan Baez. Woody Guthrie schrieb diesen Song unter dem Eindruck eines Flugzeugabsturzes, der sich 1948 in Kalifornien ereignete. An Bord waren überwiegend mexikanische Landarbeiter, die abgeschoben werden sollten, nachdem sie ihre Arbeit auf den Farmen in Kalifornien getan hatten. In den Zeitungsmeldungen wurden nur die Besatzungsmitglieder namentlich erwähnt. Der Rest wurde Deportees genannt. Das hat Woody Guthrie geärgert und inspiriert, diesen Song zu schreiben. Hier sind Margot Price und Joan Baez, Deportees.

Margot Price und Joan Baez mit Deportee von Woody Guthrie. Dieser Song hat gerade wieder neue Popularität erlangt bei den Protesten gegen das Vorgehen der Sondereinsatztruppe ICE gegen Menschen, die sich vermeintlich illegal in den USA aufhalten. Neulich habe ich wieder ein bisschen im Archiv gestöbert. Ich hatte mich für Willie Nelson interessiert. Er ist ja gerade 93 Jahre alt geworden. Mal gucken, was der Willie Nelson so in seinem

Leben alles aufgenommen hat. Und da fiel mir ein Album in die Finger, von dem ich schon gehört hatte, aber ich hatte noch nie reingehört. Countryman heißt das Ding. Es ist ein Reggae-Album aus dem Jahre 2005. Da hat der Willie Nelson mal wieder zusammen mit ein paar Kumpels, mit denen er vermutlich auch regelmäßig gekifft hat, gute Songs aufgenommen. Mit dabei der legendäre Song von Jimmy Cliff, The Harder They Come, von 1972. 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

Willie Nelson, The Harder They Come, zu finden auf seinem Reggae-Album Countryman aus dem Jahr 2005. Zum Abschluss des heutigen Schwarzwaldradio Country Club habe ich noch zwei Songs zum immerwährenden Thema echter Cowboy oder nicht echter Cowboy. Also nur die Cowboy-Stiefel zu tragen und einen Hut aufzusetzen reicht wohl nicht. Man muss natürlich reiten können und mit dem Lasso umgehen können. Ein altes Thema. Billy Crash Craddock sang 1979 You Say You're a Real Cowboy und Amanda Kate Ferris zusammen mit Jeannie Flena haben vor 2 Jahren die Frage gestellt: Are you a real cowboy?

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6: Ich bin Dominik Schweiger. Der Verband kommunaler Unternehmen fordert strengere Regeln für die Wasserentnahme. Angesichts von Klimawandel, Trockenheit und sinkenden Grundwasservorkommen sollen künftig weniger Ausnahmen ohne Genehmigung erlaubt sein. Das könnte auch die Bewässerung von Gärten oder die Wasserentnahme für landwirtschaftliche Betriebe betreffen. Für viele Alleinerziehende könnte es künftig weniger Unterstützung vom Staat geben. Familienministerin Prien will den Unterhaltsvorschuss nur noch bis zum 16. Geburtstag eines Kindes zahlen. Als Grund nennen sie die Sparvorgaben für den Bundeshaushalt. Kritik an den Plänen kommt unter anderem vom Deutschen Kinderhilfswerk. Bundespräsident Steinmeier hat das Reformpaket der Bundesregierung begrüßt. Im ZDF-Sommerinterview sagte er, mit den Beschlüssen sei die politische Blockade überwunden worden. Das allein reiche aber nicht aus. Entscheidend sei, dass die Reformen auch für mehr Wirtschaftswachstum sorgten. Nur dann könne die Politik neues Vertrauen gewinnen. Auch Arbeitgeber und Gewerkschaften rief Steinmeier auf, den Reformkurs zu unterstützen. Seit über 20 Jahren sind in einem Juni nicht mehr so viele Menschen beim Baden gestorben wie dieses Jahr. Laut DLRG sind bundesweit mindestens 99 Menschen beim Schwimmen ums Leben gekommen. Von einem tragischen Start in die Badesaison ist die Rede. Jonas Mikolajczak berichtet.
7: 90% der Badetoten im Juni waren Männer, die meisten davon nicht älter als 30 Jahre. Laut DLRG überschätzen junge Männer oft ihre eigenen Fähigkeiten und bringen sich selbst in Gefahr. Häufig sind es unerwartete Strömungen, Temperaturunterschiede, schlechte Schwimmfähigkeiten und Sprünge in zu flache Gewässer, die zum Ertrinken führen. Die DLRG rät deshalb dringend, im besten Fall nicht allein schwimmen gehen und bitte nur bewachte Badestellen nutzen.
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8: Ich bin Dominik Schweiger. Familienministerin Prien will den staatlichen Unterhaltsvorschuss künftig nur noch bis zum 16. Geburtstag von Kindern zahlen. Dazu will sie einen entsprechenden Gesetzentwurf vorlegen. Hintergrund sind die Sparvorgaben an den Bundeshaushalt. Tine Klimach berichtet.
9: Alleinerziehende können vom Staat Unterhaltsvorschuss beantragen, wenn der andere Elternteil, in der Praxis oftmals der Vater, kaum oder keinen Unterhalt zahlt. Der Staat kann sich das Geld eigentlich dann zurückholen, in der Praxis gelingt das aber nur selten. Und seit der letzten Reform haben sich die Ausgaben dazu vervierfacht. Kritik an den Plänen, den Vorschuss nur bis zum 16. Lebensjahr zu zahlen, kommt vom Deutschen Kinderhilfswerk.
8: Beruhigende Nachrichten aus Spanien. Der Großbrand im Süden des Landes breitet sich nicht mehr aus. Die ersten Evakuierten dürfen sogar in ihre Häuser zurück, heißt es von den Behörden. Fast 7000 Hektar Wald sind zerstört. Mindestens 12 Menschen sind ums Leben gekommen. 23 weitere gelten noch als vermisst. Brandursache könnte den Angaben nach eine kaputte Stromleitung gewesen sein, die in ein trockenes Gebüsch gefallen ist. Er ist nicht der Erste, der das fordert. Bundesverkehrsminister Schnieder will, dass die Deutsche Bahn sich mehr um ihre Pünktlichkeit kümmert. Dabei gehe es nicht nur um Investitionen, sondern auch um bessere Abläufe im täglichen Betrieb, hieß es. Als Beispiel nannte Schnieder die Reinigung verspäteter

0: Züge. Wenn dafür weniger Zeit bleibe, müsse die Bahn entsprechend mehr Personal einsetzen. In den Alpen sind zwei Gleitschirmflieger bei Unfällen ums Leben gekommen. In Tirol starb eine 28-jährige Frau aus Hessen, nachdem sie gegen einen Baum geprallt war. In Südtirol kam ein italienischer Pilot bei einem Tandemflug ums Leben. Seine Passagierin aus Deutschland blieb unverletzt.
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7: Ich bin Hendrik Daum. Bundespräsident Steinmeier hat das Reformpaket der Bundesregierung begrüßt. Im ZDF-Sommerinterview sagte er, mit den Beschlüssen sei die politische Blockade überwunden worden.
8: Es könnte sein, dass wir gerade eine neue Phase in der Politik der Koalition erleben. Ich will sagen, dass man die Selbstblockade innerhalb der Koalition aufgehoben hat, aufgelöst hat und hoffentlich aus den beschlossenen Paketen, die jetzt auf dem Weg sind, auch die Lust an der Gestaltung zurückgewinnt.
7: Arbeitgeber und Gewerkschaften rief Steinmeier auf, den Reformkurs zu unterstützen. Für viele Alleinerziehende könnte es künftig weniger Unterstützung vom Staat geben. Bundesfamilienministerin Prien will den Unterhaltsvorschuss nur noch bis zum 16. Geburtstag eines Kindes zahlen. Als Grund nennt sie die Sparvorgaben für den Bundeshaushalt. Scharfe Kritik an den Plänen kommt vom Deutschen Kinderhilfswerk. Der Verband kommunaler Unternehmen fordert strengere Regeln für die Wasserentnahme. Angesichts von Klimawandel, Trockenheit und sinkenden Grundwasservorkommen sollen künftig weniger Ausnahmen erlaubt sein. Das könnte auch die Bewässerung von Gärten oder die Wasserentnahme für landwirtschaftliche Betriebe betreffen. Tennisprofi Alexander Zverev hat das Finale von Wimbledon verloren. Gegen den Weltranglisten-Ersten Jannik Sinner unterlag er in einem hochklassigen Match mit 1:3 Sätzen. Zverev war zunächst in Führung gegangen, ehe Sinner ausglich und dann auch den dritten Satz gewann. Anschließend kam es zum Tiebreak im vierten Satz, den der Italiener mit 6:4 für sich entschied. Trotz der Niederlage gibt es für Zverev aber auch Positives. Durch den Einzug ins Wimbledon-Finale rückt der Hamburger ab morgen in der Weltrangliste auf Platz 2.
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10: Salü, da sind wir wieder. Jetzt heißt es zurücklehnen und genießen und vor allem über Musik sprechen. Heute mit Purple Schulz aus Kölle. Wir sprechen über seine Musik, aber auch über das Älterwerden.

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1: Ich bin Jerome Brunel, außerdem mit dabei ist Andreas Zimmer. Grüß dich, Andi, hi.
2: Ja, ich bin dabei und das ist nicht gelogen, live in Farbe.
1: Gott sei Dank. Und außerdem Markus Henkel, grüß dich, Max. Hi.
3: Hi, hallo again.
1: Wir haben einen wirklich ganz, ganz tollen Studiogast. Wir haben ihn vor der Sendung ein bisschen kennengelernt und ich freue mich riesig, weil ich bin damit aufgewachsen mit seiner Musik. Herzlich willkommen, Purple Schulz. Hi.
4: Hallo zusammen.
1: Wow, und er hat eine fantastische Stimme und das kommt nicht von ungefähr, weil wir haben auch rausgefunden, das wusste ich ehrlich gesagt nicht, das kam jetzt im Vorgespräch raus, wir waren ja sozusagen Kollegen. Du warst nämlich auch mal beim Hörfunk.
4: Ja, ich habe 7 Jahre lang die Songpoeten für WDR 4 gemacht und mein Schwerpunkt meiner Sendung, also neben mir gab es noch Manuel Unger und Wolfgang Niedecken, die hatten auch ihre Sendung. Aber meine Sendungen haben sich mal einmal im Monat mit deutschen Singer-Songwritern und Songwriterinnen beschäftigt. Und da gibt es eine Menge zu entdecken. Und das war für mich auch eine ganz, ganz tolle Zeit, muss ich echt sagen.
1: Wie war das für dich, da in eine andere Rolle zu springen? Normalerweise bist du ja derjenige, so wie jetzt auch, der Fragen beantwortet. Und da musst du plötzlich Fragen stellen.
4: Naja, ein bisschen Fragen beantworten muss man ja auch in so einer Sendung. Also insofern ist das nicht so schlimm. Aber ich habe auch viele Fragen gestellt, völlig klar. Ich finde einfach, dass wir eine unfassbar kreative Musikszene haben in Deutschland. Also vor allen Dingen, was die deutschsprachigen Künstler angeht. Und leider finden die in den Medien ja überhaupt nicht so statt und werden überhaupt nicht richtig gewürdigt. Und mal abgesehen von der Handvoll an großen Namen, die es gibt. Es gibt daneben eine Szene, die spielt vor 100, 200 Leuten und das ist fantastisch, was da abgeht. Und diese Leute wollte ich einfach einem Publikum vorstellen, das normalerweise gar nichts von deren Existenz mitbekommen hätte. Und das ist mir über 7 Jahre lang sehr, sehr gut gelungen. Es war eine sehr, sehr schöne Sendung. Ich habe allerdings meine Arbeit für den WDR damals niedergelegt. Das war 2024 und ich wüsste auch ehrlich gesagt nicht, wie ich das heute noch bewerkstelligen sollte, weil es ist ein Haufen Arbeit und wenn es auch nur eine Sendung ist im Monat, aber man muss sich durch so viel Material durchhören und man hat nur eine Stunde Zeit, man will aber auch ein bisschen was erzählen über die Künstler, da muss man verdammt lange für arbeiten, weil es ist ja nicht mehr so, dass man heute irgendwie sowas wie eine Biografie eines Künstlers findet. Das findet ja nicht mehr so statt, wie das damals war. Die Leute haben auch keine Homepage mehr, die haben nur noch Instagram-Seiten und da erfährst du nichts über sie. Und das ist das, was ich so schade finde, weil ich kann die Musik nie von den Künstlern trennen. Das gehört für mich zusammen und ich möchte gern was über sie erfahren und um das irgendwie auch einordnen zu können, was sie da singen und was sie da machen.
1: Ich sehe schon, der Andi kratzt mit den Hufen. Er will unbedingt eine Frage stellen, aber eine Frage muss ich noch loswerden. Ich habe sie recherchiert, ich weiß die Antwort, aber es ist, glaube ich, besser, wenn du die Geschichte erzählst. Weil ich bin ja mit deiner Musik aufgewachsen und du nanntest dich oder nennst dich Purple Schulz. Und ich habe immer, wenn ich die Musik gehört habe, mich gefragt, wieso nennt er sich Purple? Als ich mir die Frage gestellt habe in den 80er und 90er Jahren, gab es noch kein Internet. Das heißt, ich konnte es nicht googeln. Inzwischen kann man das googeln. Aber ich glaube, die Geschichte dahinter erzählst lieber du.
4: Aber es gab doch die Bravo damals.
1: Ja, da aber die habe ich, doch die durfte ich nicht kaufen. Nicht gelesen. Die durfte ich nicht kaufen. Meine Eltern haben sie verboten. Und weil ich ein braver Sohn war, habe ich es natürlich auch nicht gekauft. Habe ich auch nicht. Ich habe es bei den Kollegen gelesen.
4: Ja, es stand natürlich auch ganz viel Unsinn in der Bravo. Ja, ich könnte da gleich noch eine Geschichte zu erzählen. Aber den Namen habe ich mir nicht selber verliehen. Das ist wirklich ein Spitzname, den ich

bekommen habe, als ich 13 war, weil ich bin damals in Kölns einziges Orgelgeschäft gegangen. Da standen richtige Hammonds und richtige Leslies und das war für mich die einzige Möglichkeit, an diesen Instrumenten überhaupt zu spielen. Und weil ich dann wirklich dann den ganzen Nachmittag Child in Time gespielt habe von Deep Purple, hat man mir diesen Spitznamen Purple gegeben. Und seitdem habe ich diesen Spitznamen, und das ist also kein Künstlername, was viele Leute denken, ich hätte mir da was ausgedacht wie

0: Genau.
1: So. Hat sie Gott sei Dank nicht gemacht. Sie kam nur irgendwann mal runter in den Keller und sagte, Jerome, jetzt ist genug mit Flo Walzer, jetzt reicht's. Das ist tatsächlich ja, so gewesen.
2: Du hattest aber auch Glück, dass sie dich nicht Dieb Schulz genannt haben, oder?
0: Ja. Es hätte mich schlimmer treffen können, ja. Als es bei mir losging in den 80ern, da gab es ja, wie gesagt, die neue deutsche Welle. Aber der habe ich mich gar nicht zugehörig gefühlt. Also da wurden mir auch zu wenig Geschichten erzählt, die ich irgendwie spannend fand. Es war, vieles war albern. Und so in der Nachschau denkt man sich, ja, schön, wenn ich das höre, dann denke ich wieder an die Zeit damals. Aber wir haben ja in einem Umfeld stattgefunden. Und das darf man jetzt auch nicht vergessen. Also wir waren in den Top 10 damals, also Mitte der 80er. Und da waren unsere, vor uns war, was weiß ich, Pat Benatar und hinter uns war Schlag mich tot. Und das war ja was ganz anderes. Wir hatten da, das war eine spannende Zeit insofern. Aber wie gesagt, zur NDW hab ich mich eigentlich nie zugehörig gefühlt. Dafür fand ich auch, da passt auch unsere Musik nicht zu. Die war ja schon immer ein bisschen komplexer und wesentlich spannender auch produziert. Wir hatten ja damals teilweise die Prototypen von Samplern und Instrumenten, neuen Keyboards, die es dann gab, die hatten wir die Prototypen im Studio und haben damit gearbeitet. Wir haben dann teilweise im Synth-Sound-Studio in Brüssel aufgenommen, wo Thomas Dolby auch aufgenommen hat und hatten da Zugang zu wirklich sündhaft teuren Systemen. Das war schon ein Riesenglück, aber das hat uns auch immer wieder herausgefordert, diese Technologien zu nutzen und damit auch rumzuspielen. Und das hat mir großen Spaß gemacht in der Zeit, ja.

0: Schwarzwaldradio hier. Zu Gast ist Purple Schulz und ich habe es ja vorhin schon gesagt, ich bin mit deiner Musik wirklich aufgewachsen, weil die Zeit, als die Neue Deutsche Welle war, war so meine Zeit, wo ich dann mich angefangen habe für Musik zu interessieren und das war ja auch deine große Zeit, auch wenn du dich jetzt nicht unbedingt zur Neuen Deutschen Welle gezählt hast. Aber komischerweise, also du hast ja viele Hits gehabt, vor allem natürlich Verliebte Jungs, aber ein Musikstück von dir fand ich besonders schön, das weiß ich, kann gar nicht sagen, warum, ob es die Melodie ist, ob es der Text ist. Kleine Seen, das war so mein absoluter Favorit von dir. Wie ist denn dieser Titel entstanden?
1: Ja, dazu muss ich gleich was sagen. Kleine Seen ist nun tatsächlich der einzige Hit, bei dem ich weder komponiert noch getextet habe. Aber vielleicht trotzdem eine spannende Geschichte. Die Gruppe Purple Schulz ist ja hervorgegangen aus der neuen Heimat und unser Bassist hat uns vor seinem Ausstieg quasi zwei Songs hinterlassen. Der eine davon war Sehnsucht. Da gab es nur ein Playback ohne irgendwie eine Gesang.

0: Gesangslinie oder irgendwas drauf. Und der andere Song war Kleine Seen. Und zu Kleine Seen, die Musik stammt also von Hagi Schmidt und Christoph Moritz. Und den Text schrieb damals Dieter Hoff, der lange auch unser Schlagzeuger war, der aber dann auch 19, schlag mich tot mal, das war 87 oder 86 die Band. 87 hat er die Band verlassen. Und das ist ein Song, der heute noch auf der Bühne stattfindet. Und es ist, ich muss dazu noch eine kleine Sache vielleicht noch erzählen. Wir hatten Sehnsucht als Single, dann kam Nur mit dir, dann kam Verliebte Jungs und dann standen wir vor der Entscheidung, was wird die dritte Single? Und da bot sich Kleine Seen an. Ich und der Josef, der damals mit Dieter unser Trio bildete, wir waren der Ansicht, wenn wir das jetzt auch noch als Single machen, dann sind wir wirklich in der Kuschelrock-Ecke. Da wollten wir aber nicht hin, da haben wir uns noch nie gesehen. Wir haben es zum Glück trotzdem gemacht. Ich habe den Song über all die Jahre natürlich immer im Programm gehabt. Er hat sich immer ein bisschen verändert und so wie ich ihn jetzt so die letzten 6 Jahre spiele, so gefällt er mir eigentlich am allerbesten. Und es ist eine große Überraschung, wenn das im Programm kommt, weil es ist verbunden mit einer wunderschönen Geschichte. Und ich glaube, Dieter, der ja leider 2019 verstorben ist, würde sich freuen, wenn er das noch erlebt hätte. Aber der Song ist immer noch im Programm und ja, ich stehe auch zu dem Song und ich muss natürlich die Songs auch dann immer so hinbiegen, dass sie mir auch selber Spaß machen, immer wieder neu. Und es gibt ja nun Songs, die haben wirklich mehr als 4 Jahrzehnte auf dem Buckel und da ist das manchmal echt eine Herausforderung, weil ich weiß, dass viele Fans ins Konzert kommen, weil sie eben die Songs aus den 80ern auch gerne wieder hören. Die sind auch alle da, aber halt so, dass sie mir selber totalen Spaß machen. Und dann geht auch wirklich die Post ab dahin.
1: Denn ich bin ganz überrascht, dass du, Jerome, auf Kleine Seen kommst. Du bist ja sonst mehr der Typ, der auf die großen Songs anspringt.
2: Und ich mag einfach Melodien. Also mir gefällt die Melodie so wahnsinnig gut, ehrlich gesagt.
1: Das kann ich hundertprozentig nachvollziehen, aber sonst bist du ja immer der Mann, der straight auf den großen Hit geht. Und der war ja hier eindeutig Sehnsucht. Und ich glaube auch, dass ganz viele Leute Purple Schulz heute noch mit Sehnsucht in Verbindung bringen. Was mir auch nicht schwerfällt, jeder hört den Urschrei, ich will hier raus, ich will raus. Und die zweite Sache ist aber, du bist tatsächlich, was wir zwischen den Zeilen hören, Purple, du bist auf Tour.
0: Ja, ich bin zweimal im Jahr auf Tour, immer noch. Trotz meines bevorstehenden 70. Geburtstags mache ich das immer noch sehr, sehr gerne mit sehr viel Freude und Leidenschaft und auch mit sehr viel Kraft. Und die Tour, die beginnt jetzt, die Herbsttour beginnt am 4., ich glaube 4. September in Bünde. 4. oder 5. auf jeden Fall ein Freitag. Es gibt nur noch wenige Tickets und wir spielen dann noch bis Ende Oktober. Und ja, es ist so, ich muss das vielleicht auch noch ganz kurz einfügen. Ich mache 2 Tourneen im Jahr. Die eine ist von März bis April und die andere ist von September und Oktober. Und das sind die Zeiten, wo ich unterwegs bin. In der übrigen Zeit verbringen wir so viel Zeit wie möglich bei uns in Holland. Oder aber es gibt immer so wahnsinnig viel zu tun. Jetzt im Moment, wo wir hier miteinander reden, stecke ich sowieso bis über beide Ohren in Arbeit, weil Ende September ja auch noch mein neues Album rauskommt zum 70. Geburtstag.
2: Kommen da auch Interpretationen von den bisherigen Hits oder kommt da neues Material? Oder beides vielleicht?
0: Wie sich das für einen 70. Geburtstag gehört, ist das eine Werkschau, die wirklich mal zurückblickt auf 3 CDs, was in diesen 5 Jahrzehnten, die ich jetzt dabei bin, ich bin ja über 5 Jahrzehnte schon auf der Bühne, was da an Musik alles entstanden ist. Okay. Zum einen gibt es 2 CDs, die wichtigsten Studioaufnahmen nochmal repräsentieren, weil viele denken ja, also die jetzt nicht regelmäßig sich mit mir befassen, glauben ja, oder wenn sie mich nur aus dem Radio kennen, die denken ja, nach 1992 hat er nichts mehr geschrieben. Weil alles, was danach kam, wurde ja von den Medien irgendwie ganz geflissentlich irgendwo ignoriert. Aber Tatsache ist, dass danach noch einige Alben entstanden sind und immer wieder neues Material, mit dem ich unterwegs war und wirklich in der Regel ausverkaufte Häuser habe, wenn ich heute unterwegs bin. Davon ist natürlich auch jede Menge auf diesem Album. Also wobei 2 CDs reichen eigentlich kaum aus, sich da einen Überblick zu verschaffen. Okay. Weil es sind einfach so viele schöne Titel dabei, die jetzt auch in der Rückschau nochmal für mich wahnsinnig spannend waren, sie nochmal zu erleben. Und dann gibt es noch eine 3. CD bei dieser Werkschau. Und das ist eine CD, die hat es wirklich in sich. Das sind Raritäten, lange verschollene Live-Aufnahmen und wirklich Kompositionen, die in irgendeinem anderen Kontext stattfanden, wo ich zum Beispiel die Heinz-Rühmann-Revue zum 90. Geburtstag von Heinz Rühmann.

gibt es eine wunderschöne Nummer, die ich mit meinem Sohn zusammen mache. Da war der allerdings gerade mal 2 Jahre alt oder 2,5. Und okay. Das ist aber trotzdem schön. Das sind Aufnahmen, die bekommt man heute nirgendwo mehr zu hören. Und es sind wirklich Raritäten. Teilweise Titel, die nie auf einem Album drauf waren oder auch Sachen, die gar nicht in Deutschland veröffentlicht waren. Und das hat mir riesen Spaß gemacht, das alles zusammenzusuchen. Aber es ist natürlich auch ein enormer Kraftakt, dieses Album dann irgendwie zusammenzustellen, weil es ist ja mehr als nur irgendwo mal ein Master irgendwie rauszusuchen und nur zu gucken, das nehmen wir da drauf. Es ist sehr viel mehr Arbeit, so ein Album zusammenzustellen, als viele sich das vorstellen können.

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0: Doppelschulz zu Gast im Schwarzwaldradio. Und du machst auch das, was viele Künstler zurzeit tun, mit denen wir zu tun haben in dieser Sendung, nämlich auf Tournee gehen. Viele gehen auf Tournee, weil sie sagen, naja, anders kann ich kein Geld mehr verdienen, weil Streamingdienste und CD-Verkäufe und so weiter, das bringt es nicht mehr so wirklich. Ist das für dich auch der Antrieb oder sagst du einfach, ich bin einfach so wahnsinnig gern auf der Bühne? Oder ist es beides?
1: Also Musik mache ich in allererster Linie mal für die Bühne, weil ich finde, das Erlebnis, live zu spielen vor einem Publikum, das gemeinsam, also in einer großen Gemeinschaft diese Musik erlebt, das ist durch nichts zu ersetzen. Das ist das, was Kultur eigentlich ausmacht, weil da kann man wirklich, wie ich das eben auch schon sagte, da kann man die Räume öffnen, da kann man Geschichten erzählen und vor allen Dingen das Schöne ist an der Bühne, du kannst hinterher noch mit den Leuten am Merchstand darüber ins Gespräch kommen und man kann Fragen aufwerfen und das hat, ja, man kann schon bewusstseinserweiternd arbeiten, je nachdem, was man für einen Anspruch an seinen eigenen Text hat. Irgendwie, das ist der Grund, warum ich das mache. Aber ich habe nicht deine ganze Frage. Du hattest, deine Frage umfasste genau. Noch einen anderen Aspekt.
0: Genau, die Kohle. Also verdienst du damit dein Geld oder kommt dort Geld auch über CD, Streamingdienste oder so rein?
1: Also ich muss dazu sagen, Streamingdienste haben wir bis jetzt nicht bedient. Ich mache ja seit 2012, schreibe ich die Songs zusammen mit meiner Frau. Wir bringen die selber raus, wir haben unser eigenes Label und wir haben unsere Alben nicht bei den Streamingdiensten stehen. Aus einem ganz einfachen Grund, weil ich sage, Musik hat ihren Wert. Und bei den Streamingdiensten wird sie verscherbelt. Wir haben als Künstler gar nichts davon. Und das sehen wir einfach nicht ein. Und deswegen machen wir das nicht mit. Jetzt bei der Werkschau wird es was anderes sein. Denn diese Werkschau, ich könnte sie nicht machen, wenn Universal da nicht eingestiegen wäre in dieses Projekt. Weil Universal hat damals die ganzen Rechte an den Emmy-Songs irgendwo natürlich bekommen. Da ist ja unglaublich viel passiert in dieser Musikszene innerhalb der letzten 20, 30 Jahre. Und jetzt wird es so sein, dass die Werkschau, die wird schon, also das kann man sagen, die wird auch bei den Streamingdiensten verfügbar sein. Ich finde es nicht unbedingt richtig, aber das ist natürlich dann Sache der Universal, die halt einen Großteil der Rechte besitzt an den Songs. Aber das ist auch völlig okay. Das Album, das habe ich noch gar nicht gesagt, das wird heißen, ich habe nicht ewig Zeit. Und genauso ist es ja, wenn man vor seinem 70. Geburtstag steht, dann weiß man, dass die Uhr langsam tickt. Und ich habe noch einiges vor, also abgesehen von der Werkschau, die ist jetzt kein Adieu an die Fans, sondern ich habe noch ein paar Sachen im Petto, die habe ich mir auf jeden Fall vorgenommen.
0: Ich habe auch nicht ewig Zeit.
1: Ganz, ja, du musst aber, ich bin jetzt hier, dann reden wir auch. Dann, oder dann rede ich auch.
0: Alles so gut, ist das. Ist okay.
1: Das Programm. Du bist das ja. Du weißt ja, ich habe das Programm gemacht.
0: Ich habe ewig Zeit.
1: Nur ist es natürlich so, mit CD-Verkäufen kann man natürlich nicht mehr die Umsätze generieren, wie wir

0: Glück in den 80ern und 90ern hatten, das ist völlig klar. Trotzdem muss ich sagen, dass mein letztes Album, mein erstes Live-Doppelalbum überhaupt, das ich 2025 rausgebracht habe, bei dem ich Jördis Tilsch an der Violine, Gitarre, am Klavier und am Akkordeon begleitet und mit ihrer sagenhaften Stimme, von dieses Album ist tatsächlich bei JPC in den Verkaufscharts auf Platz 1 gegangen. Und zwar ohne, dass wir irgendwie einen Cent an Promotion da reingesteckt haben. Wir haben einen Newsletter versandt. Wir haben ein paar kleine Ankündigungen, die man bei Facebook bezahlen muss, haben wir schon gemacht, klar. Aber wir haben natürlich jetzt nicht den Etat einer Sony oder einer Universal, das ist völlig klar. Aber die waren alle völlig nervös, wie uns das gelungen ist, auf diesen Platz 1 zu kommen, während ihre anderen Künstler, für die diese wahrscheinlich 150.000 in die Promotion stecken, dahinter irgendwie wegsuppten. Das hat uns, ganz ehrlich gesagt, das war für uns schon eine innere Bundesgartenschau. Das kann man nicht anders sagen. Und wir sind da auch ein bisschen stolz drauf. Wenngleich das natürlich, wir sind in der dritten Auflage jetzt, was die CDs, was die letzte CD anging. Und das ist schon verdammt gut, ne?
1: So, absolut. Jetzt würde ich aber gerne überleiten kurz zu Max, weil Max ist bisher noch gar nicht zu Wort gekommen und ich würde schon gerne wissen, was er uns für Musik mitgebracht hat heute.
2: Ich habe mich ein kleines bisschen orientiert an der Lebensfreude, die für mich aus dem Song Verliebte Jungs rauskommt. Wenn ich das mal so sagen darf, ich finde, das ist immer noch ein Dauerbrenner für mich heute. Wenn ich den anhöre, funktioniert für mich dieses Arrangement mit den Bläsern und so immer noch ganz fantastisch und es klingt für mich immer noch zeitgemäß. Natürlich hat es einen Retro-Charme, aber ich mag diese Lebensfreude, die aus diesem Song rausperlt. Und vor allem mag ich, dass du hinten raus noch ganz viele andere Songs drin versteckt hast. Aber das soll sich jeder nochmal anhören und mal gucken, auf wie viele Songs man kommt. Ich mochte das sehr, was ihr da drin reingebaut habt.
0: Ich darf dir gar nicht sagen, was uns das an Geld gekostet hat.
2: Oh
0: Gott. Die Rechte musst du natürlich alle kriegen. Und das war ein Fest für alle Anwälte. Oh. Das ist so unfassbar gewesen. Aber es war ein hochkomplizierter Prozess, weil du musst ja wirklich für jedes Zitat und seien es auch nur zwei Worte, brauchst du eine Genehmigung. Und das war also alles andere als einfach. Für uns war es damals eine Schnapsidee, als uns das in meiner Küche in Köln-Ehrenfeld in den Kopf kam. Aber eins ist auch klar, wir haben damit etwas vorweggenommen, was 25 Jahre später von The Axis of Awesome, genau, Axis of Awesome, das war ein riesen viraler Hit auf YouTube, musst du einfach mal googeln, der Four Chord Song. Die haben es 25 Jahre später gemacht. Hätten wir damals schon YouTube gehabt, ich glaube, wir wären heute Weltstars. Aber
2: in meinem Herzen.
0: Du merkst schon, ich rede im Plural Majestatis von mir.
2: Ja, ja, klar, natürlich.
0: Aber ist auch angemessen.
2: Ja, absolut. Ich muss allerdings auch sagen, dass das sich sehr gelohnt hat. In meinem Herzen seid ihr Weltstars, bist du ein Weltstar mit diesem Song. Und ich habe mich inspirieren lassen bei meinem Song, den ich heute rausgesucht habe. Als wir mal in den Urlaub nach Frankreich gefahren sind, war es tatsächlich so, dass wir da französisches Radio gehört haben. Und da war auch ein Song dabei, der hatte für mich auch so diesen Esprit, diese Lebensfreude. Ich verstehe nicht jedes Wort in diesem französischen Song, aber er ist ganz fantastisch. Ich habe ihn später auf einem französischen Radiosender in Deutschland wiederentdeckt. Und es ist von der Band, ich weiß gar nicht, wie man die ausspricht, Préface, Palace Hotel. Und es ist im Grunde genommen so ein bisschen Urlaubslebensfreude. Es klingt nach Sonne, es klingt leicht und es macht mir zumindest sehr gute Laune. Und deswegen hat mich das jetzt unmittelbar an Verliebte Jungs erinnert, was auch immer einfach für gute Laune da ist, was sofort irgendwie ein Lächeln ins Gesicht zaubert. Und da habe ich gedacht, bringe ich heute Préface mit, Palace Hotel. Mal reinhören. Ich glaube, es ist von 86.

0: Schwarzwaldradio hier und zu Gast ist Purple Schulz. Und wir haben uns heute zum ersten Mal kennengelernt. Und ich muss sagen, ich finde dich total sympathisch und wie du auch erzählst. Und ich kann mir vorstellen, dass auch der Dialog mit deinem Publikum dir wahnsinnig wichtig ist, oder?
1: Ja, der ist mir wirklich wichtig, weil ich liebe es eben, nach dem Konzert am Merchstand zu sein, bei den Leuten zu sein. Und das gehört für mich dazu. Also insofern ist für mich eine Show nicht mit dem letzten Song oder mit der Zugabe irgendwie beendet, sondern ich habe danach oft gut nochmal eine Dreiviertelstunde mindestens zu tun am Merchstand. Und das macht mir aber großen Spaß, weil man muss dazu auch wissen, meine Frau macht das Booking und Management, und wenn wir heute zu Veranstaltern fahren, dann sind das auch schon mittlerweile echt unsere Freunde. Und wir akquirieren ja nichts Neues irgendwie an Veranstaltungsstätten, sondern wir haben unsere Läden, wir haben unsere Crews in jeder Stadt, wo wir hinkommen. Und das ist einfach ein großes Hallo, ein großes Wiedersehen. Und wir sind da alle so mit dem Herzen dabei. Mir macht dieser Beruf einfach einen wahnsinnigen Spaß. Und ich kann nicht nur sagen, seit 2012, seit ich das wirklich ganz eng mit meiner Frau zusammen mache, habe ich wirklich das Gefühl, ich bin jetzt da angekommen, wo mich diese über 5 Jahrzehnte auf der Musik hinbringen sollten, ja.
0: Manchmal kann man Fragen stellen, da weiß man die Antwort schon. Du hast ja gesagt, du bist jetzt demnächst 70. Ich könnte dich jetzt fragen, wie lange möchtest du denn noch auf der Bühne unterwegs sein? Aber ich glaube, du machst das so lange, bis du umkippst, oder?
1: Ja, das würde ich so nicht unbedingt unterschreiben wollen, aber ich werde es so lange machen, wie ich es kann. Mhm. Und ich habe auch mit meiner Frau vereinbart, also ich habe gesagt, Eri, wenn du irgendwie das Gefühl hast, ich kann bestimmte Sachen nicht mehr machen auf der Bühne, dann sag mir Bescheid. Dann hören wir auf, weil ich möchte, wenn, dann schon mit einem guten Eindruck einen Abgang machen und nicht irgendwo, wie das ja bei vielen Künstlern leider der Fall ist, dass wenn sie dann über ihren Zenit hinaus sind und dass sie sich einfach völlig überschätzen und gar nicht mehr mitbekommen,

0: wenn sie Töne nicht mehr treffen und was weiß ich. Das ist dann wirklich ein wildes Jammers. Ich fand es so furchtbar, die letzten Auftritte von Phil Collins mit Genesis, wo also wirklich, da hat er sich selber keinen Gefallen mitgetan und das fand ich einfach so schade, weil ich liebe Phil Collins. Absolut, und ich finde ihn ganz großartigen Künstler und ich habe ihn auch so anders erlebt und das war dann für mich schon weit drüber. Oder nehmen wir Bobby Kimball von Toto, der durch die Möbelhäuser gejagt wird. Also das ist doch nicht mehr schön, das ist wirklich nicht schön. Ja. Aber mir macht es im Moment noch super Spaß und ich bin gut drauf und ich freue mich jetzt schon tierisch auf die Tour. Ich kann es eigentlich gar nicht abwarten.
1: Ich kann es gar nicht abwarten, dass Andi uns noch verrät, ganz am Schluss der Sendung, was er uns für Musik mitgebracht hat.
2: Was ja viele nicht über mich wissen, auch Stammhörer, oder was untergegangen ist, vielleicht bei vielen, ich bin nicht nur beim Radio gewesen, ich bin auch mal beim Fernsehen gewesen in Köln, beim Musikfernsehen, da fällt natürlich vielen ein, Viva. Ja, nein, ich war bei dem Sender, der neben Viva war, bei Onyx für die Erwachsenen.
0: Onyx?
2: Genau.
0: Ja.
2: Und da war ich dann in der Musikredaktion und überhaupt war das eine Firma, die aus Amerika und England geleitet worden ist, zumindest am Anfang. Das wurde dann verkauft nach Frankreich, aber das ist ein anderes Thema. Wir haben uns also immer auf Englisch unterhalten in allen Meetings, in denen die Oberhäupter dabei waren. Und das hat natürlich auch meinem Englisch gut getan. Ich war dann ziemlich fließend geflossen oder flüssig oder wie man sagt in Englisch und überhaupt alle da, das war eigentlich die Umgangssprache und es war gar kein Problem. Und mit diesem, ach, wir schaffen es schon, Gefühl mit Englisch machen wir uns ganz gut, sind ein Praktikant und ich ins Kino gegangen, damals in einem Film, der hieß Oh Brother, Where Art Thou? Und wir wussten nicht wirklich, was da auf uns zukommt. Wir wussten das nur, ach, wir gehen ins Original, die Originalversion.
0: Von den Coen-Brüdern, ne?
2: Bitte? Ja, genau.
0: Ja, genau, ja.
2: Es ist ein genialer Film, um das schon mal jetzt zu sagen, einer meiner Lieblingsfilme. Wir saßen dann da mit unserem Englisch, von dem wir dachten, das ist ganz gut. Und dann hatten die aber, das spielt in Texas in den 1920er Jahren oder sowas. Und die haben alle, auch ein George Clooney hat sich diesen Texas Redneck Slang drauf geschafft. Und ich habe, wenn es hochkommt, im ganzen Film vielleicht 50% verstanden von dem, was sie da erzählt haben. Aber es ist ein sehr musikalischer Film, wo unglaublich tolle Songs dabei sind. Einer ist von Alison Krauss interpretiert.
0: Ah, super, ja.
2: Er heißt Down to the River to Pray. Es ist eine alte Volksweise aus den Staaten, 1800 Pipi entstanden, irgendwann tatsächlich ein richtiges Kirchenlied. Und den singt sie tatsächlich in einem oder an einem Fluss stehend und es geht darum, dass Leute getauft werden. Welche Wertigkeit das hat oder warum das da in diesem Film drum geht, ist alles unwesentlich. Aber dieser Song hat es mir so sehr angetan. Es ist, sie fängt alleine an zu singen. Und es wird immer größer und größer. Und ich habe gedacht, meine Güte, was für ein geiler Song. Und dachte, der dauert 10 Minuten. Ich habe mir das dann später angehört. Der dauert gerade knapp 3 Minuten. Aber er ist halt so arrangiert, dass er unglaublich groß wirkt. Und er ist ziemlich zerbrechlich am Anfang. Aber er wird total mächtig. Und ja, das war für mich ein Einsteigersong in die Bluegrass-Musik, die ähnlich ist. Die unglaubliche gospelartige Country-Musik. Ohne jetzt nach Schrumpel-Country zu klingen, das weiß jetzt hier der Dauerhörer. Ich habe so eine kleine Schwäche für Country-Musik. Und das war einfach toll. Ich bin daraufhin, habe ich mich oft bemüht, mit ihr zu sprechen als Journalist. Das hat leider nie geklappt. Ich habe sie dann in Berlin tatsächlich mal live gesehen in der Kulturbühne und zusammen mit ihrem Slide-Gitarristen standen plötzlich 55 Grammys auf der Bühne. Oh. Meine Güte, war das geil. Und der Song, ich finde ihn einfach, das ist eine Gänsehautnummer. Einfach genießen. Alison Krauss, Down to the River to Pray.
1: Das tun wir auch gleich. Vorher verabschieden wir uns von Purple Schulz, aber wir haben vorher schon geklärt, du kommst nochmal wieder, ne?
0: Ja, auf jeden Fall. Ist doch schön bei euch.
1: Genau. Kuschelig und lustig und überhaupt. Dankeschön, dass du heute da warst und ja, dann kann ich sagen, bis zum nächsten Mal. Bye, bye. Außerdem mit dabei Andreas Zimmer und Markus Henkel. Ich bin Jerome Brunel. Ciao.
3: Ciao.
0: Ciao, ciao.
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3: Ich bin Hendrik Daum. Bundespräsident Steinmeier hat das Reformpaket der Bundesregierung begrüßt. Im ZDF-Sommerinterview sagte er, mit den Beschlüssen sei die politische Blockade überwunden worden. Das allein reiche aber nicht aus. Entscheidend sei, dass die Reformen auch für mehr Wirtschaftswachstum sorgten. Nur dann könne die Politik neues Vertrauen gewinnen. Auch Arbeitgeber und Gewerkschaften rief Steinmeier auf, den Reformkurs zu unterstützen. Für viele Alleinerziehende könnte es künftig weniger Unterstützung vom Staat geben. Bundesfamilienministerin Prien will den Unterhaltsvorschuss nur noch bis zum 16. Geburtstag eines Kindes zahlen. Als Grund nennt sie die Sparvorgaben für den Bundeshaushalt. Scharfe Kritik an den Plänen kommt vom Deutschen Kinderhilfswerk. In der Nähe von Paris hat die französische Polizei wegen Terrorverdachts den Umkreis einer Synagoge evakuiert. Zuvor waren zwei Kriegswaffen in einem Auto entdeckt worden, das in der Nähe des Gotteshauses abgestellt war. Etwa 300 Menschen sind von der Evakuierung betroffen. Der Hamburger Tennisprofi Alexander Zverev hat die Krönung seines starken Wimbledon-Turniers verpasst. Zverev verlor das Endspiel gegen den italienischen Weltranglisten-Ersten Jannik Sinner in 4 Sätzen mit 7:6, 6:7, 3:6 und 4:6. Doch trotz der Niederlage gibt es für Zverev gleichzeitig allen Grund zu feiern, denn durch den Einzug ins Wimbledon-Finale rückt er ab morgen in der Weltrangliste auf Platz 2.
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2: 12. Juli 1987. Madonna steht kurz vor ihrem großen Erfolg mit Who's That Girl?

daran, wie dieser Song entsteht, sieht man, wie zielstrebig Madonna damals ist und dass sie genau weiß, was sie will. Eines Abends ruft sie nämlich ihren Produzenten an, erzählt von ihren Ideen für einen neuen Song und bittet ihn, einen schnelleren und einen langsameren Song für sie zu schreiben. Als sie sich zusammensetzen, um die Songs zu kreieren, hat er den Refrain für einen der Songs schon fertig. Madonna hört sich das Ganze an und kommt kurz darauf zu ihm und sagt, die Nummer wird Who's That Girl heißen. Kurz darauf ist der Song auch schon fertig. 1987 nennt Madonna ihre Welttournee dann ebenfalls Who's That Girl, auf Deutsch also Wer ist dieses Mädchen? Der Grund für diesen Namen, ihre Wandlungsfähigkeit, sagt sie selbst über sich. Denn in ihren Videos und Songs, da spielt sie immer so viele verschiedene Charaktere und die Leute denken bei jedem Einzelnen dann jedes Mal, ach, so ist sie also wirklich. Aber das stimmt nicht, sagt sie. In Wahrheit ist sie nämlich keine dieser Frauen. Gleichzeitig ist sie aber alle von diesen Frauen. Und so soll sich die Welt wohl auf ewig fragen, Who's that girl eigentlich?

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4: Ich bin Hendrik Daum. Bundespräsident Steinmeier begrüßt die von der Koalition beschlossenen und angestoßenen Reformen. Endlich ist etwas Wichtiges passiert, sagte Steinmeier im ZDF-Sommerinterview.
5: Es könnte sein, dass wir gerade eine neue Phase in der Politik der Koalition erleben. Ich will sagen, dass man die Selbstblockade innerhalb der Koalition aufgehoben hat, aufgelöst hat und hoffentlich aus den beschlossenen Paketen, die jetzt auf dem Weg sind, auch die Lust an der Gestaltung zurückgewinnt. Das ist das, was mindestens erforderlich ist, um diesen Weg der Reformen fortzusetzen.
4: Gleichzeitig betonte Steinmeier, dass es entscheidend sei, dass die Reformen auch für mehr Wirtschaftswachstum sorgten. Nur dann könne die Politik neues Vertrauen gewinnen. Für viele Alleinerziehende könnte es künftig weniger Unterstützung vom Staat geben. Bundesfamilienministerin Prien will den Unterhaltsvorschuss nur noch bis zum 16. Geburtstag eines Kindes zahlen. Als Grund nennt sie die Sparvorgaben für den Bundeshaushalt. Scharfe Kritik an den Plänen kommt vom Deutschen Kinderhilfswerk. In der Nähe von Paris hat die französische Polizei wegen Terrorverdachts den Umkreis einer Synagoge evakuiert. Zuvor waren zwei Kriegswaffen in einem Auto entdeckt worden, das in der Nähe des Gotteshauses abgestellt war. Etwa 300 Menschen sind von der Evakuierung betroffen. Der Hamburger Tennisprofi Alexander Zverev hat die Krönung seines starken Wimbledon-Turniers verpasst. Zverev verlor das Endspiel gegen den italienischen Weltranglisten-Ersten Jannik Sinner in 4 Sätzen mit 7:6, 6:7, 3:6 und 4:6.

0: Doch trotz der Niederlage gibt es für Zverev gleichzeitig allen Grund zu feiern, denn durch den Einzug ins Wimbledon-Finale rückt er ab morgen in der Weltrangliste auf Platz 2.
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1: Ich bin Hendrik Daum. Bundespräsident Steinmeier begrüßt die von der Koalition beschlossenen und angestoßenen Reformen. Endlich ist etwas Wichtiges passiert, sagte Steinmeier im ZDF-Sommerinterview.
2: Es könnte sein, dass wir gerade eine neue Phase in der Politik der Koalition erleben. Ich will sagen, dass man die Selbstblockade innerhalb der Koalition aufgehoben hat, aufgelöst hat und hoffentlich aus den beschlossenen Paketen, die jetzt auf dem Weg sind, auch die Lust an der Gestaltung zurückgewinnt. Das ist das, was mindestens erforderlich ist, um diesen Weg der Reformen fortzusetzen.
1: Gleichzeitig betonte Steinmeier, dass es entscheidend sei, dass die Reformen auch für mehr Wirtschaftswachstum sorgten. Nur dann könne die Politik neues Vertrauen gewinnen. Für viele Alleinerziehende könnte es künftig weniger Unterstützung vom Staat geben. Bundesfamilienministerin Prien will den Unterhaltsvorschuss nur noch bis zum 16. Geburtstag eines Kindes zahlen. Als Grund nennt sie die Sparvorgaben für den Bundeshaushalt. Scharfe Kritik an den Plänen kommt vom Deutschen Kinderhilfswerk. In der Nähe von Paris hat die französische Polizei wegen Terrorverdachts den Umkreis einer Synagoge evakuiert. Zuvor waren zwei Kriegswaffen in einem Auto entdeckt worden, das in der Nähe des Gotteshauses abgestellt war. Etwa 300 Menschen sind von der Evakuierung betroffen. Der Hamburger Tennisprofi Alexander Zverev hat die Krönung seines starken Wimbledon-Turniers verpasst. Zverev verlor das Endspiel gegen den italienischen Weltranglisten-Ersten Jannik Sinner.

0: in 4 Sätzen mit 7-6, 6-7, 3-6 und 4-6. Doch trotz der Niederlage gibt es für Zverev gleichzeitig allen Grund zu feiern, denn durch den Einzug ins Wimbledon-Finale rückt er ab heute in der Weltrangliste auf Platz 2 vor.
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1: Hallo aus Deutschlands schönstem Mittelgebirge, dem Schwarzwald. Mein Name ist Zara Roth. Ich lebe da, wo andere Urlaub machen, und nehme euch mit auf meine Touren. Visit Black Forest ist der Podcast für alle, die gern in der Natur sind, gut essen gehen und eure klimafreundliche Reiseinspiration in 20 Minuten. In dieser Folge geht es in den nördlichen Schwarzwald. Hier treffen zwei unterschiedliche Landschaftsformen aufeinander. Das offene Hecken- und Schliengäu im Osten und der dunkle, mystische Schwarzwald im Westen. Dazwischen liegen mehrere Flusstäler, wie zum Beispiel das Nagoldtal. Und an den Fluss Nagold geschmiegt liegt Calw. Na, klingelt's da? Genau, das ist die schnucklige Hermann-Hesse-Stadt. Los geht's! Wie jede Blüte welkt und jede Jugend dem Alter weicht, blüht jede Lebensstufe, blüht jede Weisheit auch und jede Tugend zu ihrer Zeit und darf nicht ewig dauern. Es muss das Herz bei jedem Lebensrufe bereit zum Abschied sein und neu beginne, um sich in Tapferkeit und ohne Trauern in andere, neue Bindungen zu geben. Und jedem Anfang wohnt ein Zauber inne, der uns beschützt und der uns hilft zu leben. Das ist die erste von drei Strophen von Stufen, einem Gedicht von Hermann Hesse, das schon längst zum kollektiven kulturellen Gedächtnis der Deutschen geworden ist. Calw ist die stolze Heimatstadt des meistgelesenen deutschsprachigen Autors des 20. Jahrhunderts. Und hier arbeitet auch Timo Heiler als Leiter der städtischen Museen. Er weiß, wie Hesses berühmtes Gedicht entstanden ist.
2: Also es ist überliefert, weil Hermann Hesse tatsächlich handschriftlich unter das erste Manuskript zu diesem Gedicht verfasst hat, dass er es innerhalb einer Nacht verfasst hat. Und zwar von dem 4. auf den 5. Mai 1941. Als Reaktion auf eine innere Krise, auf eine Krankheit. Und wie wir das bei Hermann Hesse sehr häufig in seinen Werken vorfinden, war das Schreiben für ihn so eine Art Seelenstriptease. Und das kann man mit diesem Gedicht sehr schön nachvollziehen. Na, Hermann Hesse hat ja zeitlebens sehr starke Kopfschmerzen gehabt, die aus einem Augenleiden herrührten. Und er hat sich zwar 1936 dahingehend operieren lassen, aber das wurde nicht wirklich besser. Und das ist in diesem Zeitraum, in dem dieses Gedicht entstanden ist, tatsächlich zu einer Art Höllenqual geworden. Und um diesem seelischen Krankheitsbild ein Stück weit Ausdruck zu geben, ist dieses Gedicht entstanden.
1: Also auf nach Calw. Der Oberbürgermeister höchst selbst hat sich die Zeit genommen, einen kleinen Stadtspaziergang zu unternehmen.
3: Also wir haben jetzt wirklich 12 Uhr mittags mitten in der Innenstadt von Calw und ich hole Oberbürgermeister Kling ab zu einem kleinen Spaziergang statt Mittagspause. Ich hoffe, das ist in Ordnung.
4: Ja, absolut. Hallo Frau Roth. Ja, mein Name ist Florian Kling. Ich bin der Oberbürgermeister der großen Kreisstadt Calw. Mhm. Wir sind hier Hermann Hesse.

0: Stadt und ich arbeite hier im wunderschönen Rathaus von 1673. Mhm. Das wurde 2019 fertiggestellt und neu saniert und das ist echt unser Glanzstück hier in der Fachwerkstatt.
1: Also Fachwerkstatt, das heißt, man kommt in die Innenstadt und wirklich Fachwerkhaus nach Fachwerkhaus, Schmuckstück nach Schmuckstück, diese Sicht, diese Gasse hoch zum Rathaus ist echt wunderschön.
0: Ja, und der ganze Marktplatz. Also wir sind richtig stolz auf

0: Genau deshalb besuchen uns natürlich auch die Touristen aus der ganzen Welt.
1: Wo gehen die dann so hin? Wo laufen wir jetzt lang?
0: Also wir laufen jetzt in unsere Lederstraße. Wir sind ja eine Gerberei- und Lederstadt. Mhm. Hermann Hesse ist ja hier aufgewachsen und der hat in seinen Büchern nie von Kalf gesprochen, sondern immer von Gerbersau, also die Aue der Gerber. Weil hier der Fluss, die Nagold, durchfließt durch dieses Schwarzwaldtal und da haben sich die Gerber niedergelassen, die Weißgerber, die Schwarzgerber. Von hier aus wurde Mode und Kleidung in die ganze Welt verschifft, bis nach Venedig. Und das war so eins der riesengroßen Standbeiner Ende des Mittelalters. Ein ganz großer Wirtschaftszweig war dann eben auch noch das Schwarzwaldholz bis nach Amsterdam. Also Amsterdam steht auf Bäumen, die hier aus Kalf kommen.
1: Ach.
0: Sonst hätte wahrscheinlich nie hier jemand wirtschaftlich Fuß fassen können, weil der Schwarzwald war einfach nur Urwald und dicht und zu. Und dann kam eben irgendwann die Menschen drauf, wir nutzen den Fluss, um Wirtschaft zu treiben.
1: Diese alten Schwarzwaldbalken, die sind jetzt noch hier in den Fachwerkhäusern verbaut. Wie alt ist das älteste? Wissen
0: wir das? Boah, da müssen wir gleich vorbeilaufen und schauen mal. Da ist eine Infotafel dran. Wir gehen jetzt aber auf jeden Fall erstmal zum Hermann-Hesse-Platz.
1: Oh ja, super.
0: Am Hermann-Hesse-Platz gibt es dann auch die Nikolausbrücke. Da ist eine kleine Kapelle drauf und da sieht man dann eben nochmal sowohl die Statue von Hermann Hesse, aber auch welche wichtigen Gewerke hier früher gearbeitet haben. Wir waren ja mal die reichste Stadt Württembergs, des Königreichs.
1: Wie lange das denn? Oder wann denn? Wie
0: also,
1: lange ist das her?
0: 16 bis 1800. Von dieser Glanzzeit kommt eben heute noch der Charme unserer Fachwerkhäuser, weil das sind alles wirklich so von den reichen Bürgern und Handwerkern die Häuser, die hier entstanden sind.
1: Schön, dass es die echt noch gibt und dass der Krieg die nicht weggehauen hat.
0: Also unsere Stadt wurde insgesamt dreimal komplett zerstört. Deshalb kommen die meisten Häuser so ungefähr aus dem Ende des 17. Jahrhunderts.
1: Ah ja, hier steht's auch. Der Stadtbrand 1692, das war wohl so eine Hausnummer in der Stadtgeschichte.
0: Wir haben ja hier ein ganz wichtiges Kloster in Hirsau. Das ist das Klünizienzische Kloster St. Peter und Paul.
1: Klünizienser, die sind jetzt nicht so bekannt wie Benediktiner oder Franziskaner.
0: Es waren tatsächlich Benediktiner, die aus Cluny dann dieses Kloster gegründet haben und mit denen in Verbindung standen.
1: Ach, Cluny, wie die Stadt in Frankreich.
0: Richtig, genau.
2: Hey, für alle Agnostiker da draußen, also die Reformen von Hirsau waren deshalb so wichtig, weil sich über 120 Klöster gegründet haben nach dem Vorbild von Hirsau und die Klöster dann immer direkt dem Papst unterstellt wurden und somit auch ein bisschen unabhängig waren von den weltlichen Herrschern. Außerdem war Hirsau ein Zentrum der Gelehrsamkeit. Die hatte eine Schreibschule, da wurde Bücher geschrieben, kopiert. Leider, leider ist alles abbrannt beim Pfälzischen Erbfolgekrieg. Aber die Mauern stehen noch und mit ein bisschen Fantasie kann man sich das gut vorstellen. Außerdem hat sie tolles Kaffee da und es ist auch eine geile Event-Location. Dazu später mehr, gell? Das war's erstmal. Tschüssle!
0: Bis heute ist Hesse noch extrem beliebt, vor allem in Asien. Das heißt, wir bekommen auch viele Touristen und Gäste aus Japan und China, die hierher kommen, um mit über Hermann Hesse zu lernen. Und ich glaube, da, wo wir jetzt drauf zugehen, das ist eben unsere historische Fachwerkbrücke. Da haben wir den Hesse hingestellt als Statue. Und ich glaube, das ist so das Highlight für jeden Gast, hier erstmal ein Foto mit Hermann Hesse an der Nagold am Fluss zu machen.
1: Man hört ihn im Hintergrund, ja.
0: Und hier war früher eben kein Stauwerk und kein Elektrizitätswerk, sondern hier hat Hermann Hesse als Kind das Schwimmen gelernt und hier ist er regelmäßig auf der Brücke gesessen und hat geangelt. Zitat von Hermann Hesse: Wenn ich jetzt wieder einmal nach Kalf komme, bleibe ich lang auf der Brücke stehen. Das ist mir der liebste Platz im Städtchen.
1: Oh, Kurt Tassotti hat hier eine Statue hingestellt. Ist die in Originalgröße? War der wirklich so groß?
0: Der war tatsächlich so groß oder klein.
1: Stattlich, ich würde sagen 1,75 oder so.
0: Ja, ich bin 1,85, ein bisschen kleiner.
1: Ja, ein bisschen kleiner noch.
0: Damals gab es eine große Diskussion darüber, ob man eigentlich den erwachsenen Nobelpreisträger hier herstellt. Die Kalver wollten eigentlich viel lieber
1: den Jungen,
0: der hier angelt auf der Brücke. Oh. Das war dann politisch nicht durchsetzbar und seither steht eben der berühmte Hesse hier.
1: Aber Ihre Stimme wäre auch an den kleinen Jungen mit der Angel gegangen, oder?
0: Ja, ich meine, das ist ja das Tolle zu Hermann Hesse. Der hat ja nicht nur tolle Zeiten hier verbracht. Der hat Unterm Rad geschrieben, da verarbeitet er seine Jugend in diesem spießbürgerlichen Provinznest, das es damals war.
2: Langsam schlenderte er über den Marktplatz, am alten Rathaus vorüber, durch die Marktgasse und an der Messerschmiede vorbei zur alten Brücke. Dort bummelte er eine Weile auf und ab und setzte sich schließlich auf die breite Brüstung. Wochen und Monate lang war er Tag für Tag seine viermal hier vorbeigegangen und hatte keinen Blick für die kleine gotische Brückenkapelle

0: gehabt, noch für den Fluss, noch für die Stellfalle, Wehr und Mühle, nicht einmal für die Badewiese und für die weidenbestandenen Ufer, an denen ein Gerberplatz neben dem anderen lag, wo der Fluss tief, grün und still wie ein See stand und wo die gebogenen spitzen Weidenäste bis ins Wasser hinabhingen.
1: Viele von damals, also die Bürger, die hier was gearbeitet haben, die haben gesagt, das ist ein Taugenichts. Und erst als er dann irgendwann mal zu Weltruhm gekommen ist und dann seine Gedichte und so weiter, dann haben wir gesagt, okay, vielleicht müssten wir doch noch mal neu bewerten.
2: Ich war auch im Klostergymnasium und Hesse hat mich durch meine Schulzeit begleitet. Ich glaube, ohne den wäre meine Pubertät, hätte ich nicht so gut überstanden einfach.
1: Ich glaube, das ist ja auch, was Hermann Hesse ausmacht. Er ist, und deswegen wird es oft als Jugendliteratur verbrämt oder in diese Schublade gesteckt. Eigentlich hat er keine Jugendliteratur gemacht. Aber in der Zeit, wo Jugendliche und junge Menschen heranwachsen, gerade da, wo sie Halt suchen, da brauchen sie irgendwas. Und die Literatur von Hermann Hesse liefert eben genau das. Ja. Auch Steppenwolf, ja, oder Unterm Rad. Und das sind eben diese Bücher, wo man, oder Siddhartha, die Suche nach sich selbst, ja, und auch mit den Religionen.
2: Ja, schön, schön diese Brücke. Hier kann man wirklich lange Zeit verbringen. Gut, dass hier auch Bänkchen stehen. Darf man sich auf den Wiesen oder so, darf man da noch baden drin? Darf man da noch drin rumlaufen in der Nagold?
1: Ja, darf man. Wir haben auch noch tatsächlich jetzt natürliche Zugangspunkte zur Nagold. Sind auch gerade städtebaulich dabei, wieder ein paar Badeplätze einzurichten. Mhm. Und wir haben auch das Nagoldufer ganz neu gemacht. Da unten sehen Sie jetzt, wie der komplette Weg erneuert wurde. Das ist jetzt die neue Liegewiese, wo sich Schüler und Bürger hinsetzen können und eben auch einfach genießen können an der Nagold.
2: Richtig einladend und gemütlich.
1: Hier ist dann auch unser schönes Restaurant Rössle.
2: Ist es das erste Haus am Platz? Oder eines
1: das
2: der?
1: Ist das erste Haus am Platz. Gut, es hat die Haus Nummer zwei. Aber das ist schon so lange da, wie es die Familie gibt, die Familie Weidelich. Das ist jetzt, glaube ich, in, ich weiß gar nicht, sechster Generation oder
2: das
1: so.
2: Das frage ich Sie gleich mal.
1: Genau. Und da kann man einfach richtig gut essen.
0: Der Bürgermeister hat jetzt Termine. Die Mittagspause ist vorbei. Apropos, ich bekomme langsam Hunger. Im Hotelrestaurant Rössle wartet Chefin und Köchin Anni Weidelich auf mich. Der Name ist stadtbekannt. Das Haus hat Tradition. Anni hatte eigentlich ganz andere Pläne im Leben. Nun hat sie das familiäre Erbe angetreten und das Traditionshaus entstaubt und rund erneuert. Das hat am Anfang nicht allen gefallen.
3: Also die Stammgäste mögen es eigentlich alle lieber als vorher. Gab es da schon zwischendrin Bruteleien, weil wir den Stammtisch zum Beispiel entfernt haben.
4: Ja, das war eine kleinere Katastrophe. Aber ja, jetzt gibt es keinen mehr und keiner vermisst ihn.
2: Jetzt lass uns doch mal in die Karte gucken, in medias res.
3: Also ich bin stolz auf Sachen, die ich so alt hergebracht habe, von meinem Opa auch, was ich irgendwie neu interpretieren kann.
2: Bei den Fisch ist mir jetzt aufgefallen, richtig lecker Räucherforellenfilet. Wenn man hier nach Calw fährt über die Bundesstraße, dann kommt man ja auch an super vielen Forellenzuchten vorbei. Das ist ja was total Regionales.
3: Ja, das stimmt.
2: Den habt ihr hier auch aus Calw, den Fisch?
3: Ja. Unsere Besonderheiten sind eigentlich eher so die vegan-vegetarischen Sachen.
2: Ach was. Hier gibt es einen veganen Rostbraten mit handgeschabten Spätzle, veganer Bratensauce und Salat. Also wenn man die Augen nicht zukneift, dann könnte man von 2 Meter Entfernung denken, es ist ein richtiger.
3: Ja, von außen sieht es, also das Gericht an sich sieht aus wie der echte.
2: Toll.
3: Den richten wir auch mit Absicht so an, weil ich das irgendwie witzig finde. Weil ich bin selbst keine Veganerin, aber ich finde ich mega spannend. Und deswegen macht mir veganes Essen sehr, sehr viel Spaß. Aber vegane Gäste sind auch mega kritisch.
2: Also, hier gibt es ganz so Sachen wie Asia-Burger mit Reismehl-Pancakes als Bun. Ja. Ausgemachte Bratlinge, marinierter Chinakohl, Erbsencreme, grüne Kokossoße, dazu Reis und Salat. Das hätte ich jetzt hier nicht erwartet. Schön.
3: Und der Salat ist mega wichtig. Ich hasse Restaurants, in denen es keinen Salat zum Essen gibt.
2: Und vor allen Dingen, wie der Salat aussieht. Ne? Ja. Also in einem schwäbischen Spezialitätenrestaurant, was ich erwarte als Beilagensalat, traditionellerweise ist ein Krautsalat, einen weißen und roten, mindestens eins von beiden, einen grünen, geriebene Karotten, vielleicht ein Paradieschen, auf jeden Fall ein bisschen Gurkensalat mit Dill und Sauerrahm. halt nebeneinander angerichtet.
3: Ich habe den Salat vergessen.
2: Das schwäbische Heiligtum.
3: Ja, wir machen den mittlerweile tatsächlich mit Gemüsebrühe, damit die Veganer den gleichen Salat essen können. Und alle unsere Salate sind auch ohne Sauerrahm oder Sahne-Geschichten.
2: Mhm. Auf dem Boden geblieben, aber irgendwie dann doch neuer.
0: Der vegane Zwiebelroschbrode mit Spätzle ist echt lecker. Das Restaurant, modern, schwarzwälderisch eingerichtet, überall an den Wänden sieht man Familienszenen der Weidelichs. Gastronomen durch und

0: durch. Jetzt ist es Zeit, die Gegend rund um Calw zu erkunden. Aber zuerst springen wir nochmal schnell in die Touristinfo. Klar, könnt ihr alles googeln, aber nichts ersetzt den persönlichen Kontakt. Die freundlichen Leute dort erklären mir erstmal das Must-Have in Calw, die Zeigmal-App.
1: Das ist eine App von unseren Kleinstadtperlen. Mhm. Die können sie selber runterladen und sich anschauen. Mhm. Und dann gehen wir zum Beispiel hier drauf auf den Marktplatz. Mhm. Und sie haben das wunderbar besprochen.
2: Der Calver Marktplatz, auf dem wir hier stehen, ist eine Rampe hoch zur Burg. Die Burg hat man ja gebaut, ausgehend im Mittelalter. Heute steht von der Burg nichts mehr. Leider.
3: Der Wolfgang Tauber ist es, der das spricht.
1: Genau.
3: Das ist so ein richtiger, der wohnt hier.
1: Genau,
3: der ist von hier.
1: Genau. Das ist einer unserer Gästeführer.
3: Die Zeigmal-App, die ist Pflicht. Dann gibt es auch noch die Schwarzwaldmarie, die funktioniert hier auch.
1: Die funktioniert hervorragend.
3: Die gibt es ja jetzt irgendwie auch mit KI. Wurde jetzt ganz neu vorgestellt.
1: Genau, da gibt es das Gleiche. Da können Sie sich auch runterladen, die Schwarzwaldmarie, die App. Und was ganz toll ist bei der Schwarzwaldmarie, man kann sich der Live-Status quasi, zum Beispiel unser Live-Status von unseren öffentlichen Verkehrsmitteln, die können wir uns auch angucken.
4: Hat eine Echtzeit.
1: Die hat eine Echtzeit-App drin und... kann man tatsächlich entdecken.
0: Gut, also Audioguides mit Augmented Reality zeigen mir, wie die Innenstadt früher einmal aussah. Tolles Gimmick. Die Mitarbeiterinnen der Touristinfo haben mir den Premium-Wanderweg Wasser-, Wald- und Wiesenpfad ans Herz gelegt. Immerhin wanderte Hesse auch gern, erzählt Museumsleiter und Hesse-Experte Timo Heiler.
5: Also es ist überliefert, dass die Familie Hesse gerade an Wochenenden sehr gerne in der näheren Umgebung unterwegs war und häufig in Calw gestartet ist und dann eben, wie sie auch, in Richtung Bad Teinach aufgebrochen ist. Und es gab in der Nähe von Zabelstein ein Restaurant zur alten Mühle. Dort ist zum Beispiel auch hinterlegt, dass die Familie sich ins Gästebuch eingetragen hat. Also Wandern spielt im Leben von Hermann Hesse schon zu Kinderzeiten auch schon eine ganz entscheidende Rolle.
0: Na dann.
3: Also wenn man hier die Salzgasse hochkommt und am Anfang vom Stadtgarten steht, wo die Wanderwege losgehen, ist man schon ordentlich am Schnaufen, weil es steil bergauf geht. Am Hermann-Hesse-Museum beginnt der Hermann-Hesse-Weg. Kann man in den unteren Teil des Calver Stadtgartens rein und ist ein schöner Rundgang mit den schönsten Gedichten und Bildern über die Stadt aus Hermann Hesses Lebenszeit. Am Ende des Stadtgartens auf dem Lerchenweg kann man dann über die Dächer von Calw schauen und den Ausblick genießen. Und da darf man gespannt sein, wie das am Ende aussieht. Auf jeden Fall beginnt hier der Wasser-, Wald- und Wiesen-Genießerpfad.
0: Apropos Schnaufen. Schnaufer, das ist die lokale Sektkellerei. Wenn ihr also lieber Zentiliter statt Höhenmeter bewältigt, dann sei euch ein Besuch in der Schlossbergkellerei empfohlen. Oder an heißen Tagen empfiehlt sich eine Kellereiführung und Sektprobe durch die Keller der Calver Sektmanufaktur unter dem Calver Schlossberg. Aber zurück zum Wanderweg. Vom Stadtgarten über den verschlungenen Weg der Gedichte geht es aufwärts durch Fichten- und Buchenwälder zum Aussichtspunkt Gimpelstein, ein wunderschöner, zerklüfteter Buntsandsteinfelsen. Der Felsenweg leitet euch zum Schafott. Jawohl, richtig gehört. Bis 1818 wurde hier fleißig hingerichtet. Gertrude Pfeiflin aus Teinach war die Letzte, die hier wegen Raubmordes vom Kriminalsenat Esslingen zum Tode mit dem Schwert auf dem Blutgerüst verurteilt worden war. Heute erinnert ein Holzblock mit einem darin steckenden Schwert an die dunkle Vergangenheit. Brrr. Das Rötelbachtal ist das Highlight dieses Genießerpfades, inklusive rauschendem Bach und tollen Aussichten. Danach plant unbedingt einen Halt ein im Wanderheim Zabelstein. Hier gibt's Wildklößchen, Leberspätzle, Gaisburger Marsch, schwäbischen Kaiserschmarrn. Und man ist Mitglied bei den Naturparkwirten. Das heißt, hier wird Wert auf Regionalität gelegt. Rund um das Wanderheim verwandelt die Krokusblüte die Wiesen im Frühjahr in ein zart lila Meer. Was ihr zuvor verspeist oder auch nicht, lässt sich auf dem Rückweg wunderbar lebendig betrachten im Wildschweingehege. Der Wasser-, Wald- und Wiesenpfad ist nur einer von einem Dutzend ausgezeichneter Touren im nördlichen Schwarzwald. Insgesamt warten hier fast 1500 Kilometer markierter Wanderwege auf euch, eine abwechslungsreiche Natur und mindestens 20 zertifizierte Qualitäts-

0: Gastgeber Wanderbares Deutschland. 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Fazit: Calw ist einen Ausflug wert. Das weiß auch Hesse-Fan Udo Lindenberg, der schon öfter zu Gast war.
1: Und das macht mich doch sehr, sehr, sehr glücklich.
0: Im Sommer lockt der Calver Klostersommer mit Top-Musik-Acts. 2025 wird die Stadt 950 Jahre alt. Das sieht man ihr an, aber im besten Sinne. Hier könnt ihr locker ein Wochenende lang mit einem Hesse-Roman unterm Arm schlendern, wandern und in den nahegelegenen Thermen wellnessen. Wenn euch die Folge gefallen hat, dann drückt bitte auf Folgen, teilt den Link, abonniert den Podcast und empfehlt uns gerne weiter. Vielen Dank fürs Zuhören und bis bald im Schwarzwald. Eure Zara.
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0: Boris Breuer, große Hafenrundfahrt aus Hamburg. Schöne Grüße an den gesamten Schwarzwald und an das Schwarzwaldradio. Würde mich freuen, euch hier zu sehen. Bis dahin immer eine Handbreit Wasser und am Kiel. Das ist
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1: Ich bin Hendrik Daum. Der Konflikt zwischen den USA und dem Iran um die Straße von Hormuz ist erneut eskaliert. Nach Angaben des Pentagon führten die USA zuletzt rund 140 Attacken auf militärische Ziele im Iran durch. Auch zur Stunde laufen demnach Angriffe. Teheran reagierte mit Attacken auf Ziele in den Golfstaaten Kuwait, Katar und Oman. Auslöser der erneuten Gefechte war eine iranische Attacke auf ein Handelsschiff in der Straße von Hormuz. Wie schädlich muss ich noch machen? Bei einer Brandkatastrophe in der thailändischen Hauptstadt Bangkok sind nach offiziellen Angaben mindestens 27 Menschen ums Leben gekommen. Zudem ist von zahlreichen Verletzten die Rede. Ob sich darunter auch Touristen befinden, ist noch nicht bekannt. Auch warum das Feuer in dem Lokal ausbrach, ist noch unklar. Tennisprofi Alexander Zverev hat den ersten deutschen Wimbledon-Titel im Männer-Einzel seit 35 Jahren leider verpasst. Der Hamburger verlor das Finale gegen den Italiener Jannik Sinner in 4 Sätzen. Zverev darf sich aber über den Sprung auf Rang 2 der Weltrangliste freuen, der ihm mit dem Einzug in das Endspiel gelungen war. Außerdem bekommt er ein Preisgeld von umgerechnet über 2 Millionen Euro. Im Publikum saßen unter anderem Prinzessin Kate und Prinz William sowie Bundeskanzler Merz.
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